0: Menschenopfern ritueller Art auch als Beschreibung bei Mayas und Inkas. Und ganz vorsichtig formuliert würde ich sagen, es taucht halt immer da auf, wo man sich nicht nur abgrenzen möchte gegen eine andere Gruppierung, wie beispielsweise gegen die Templer oder gegen Juden, sondern da, wo man auch Argumente für Verfolgung braucht.
1: Auch in Deutschland kommt es hin und wieder zu Ritualmorden an Menschen oder Tieren. Oft werden sie voreilig Satanisten zugeschrieben. Vor allem, wenn vermeintlich satanische Symbole verwendet werden. In Leipzig wurde 2015 ein Schwan getötet und sein Kopf an ein Kreuz gebunden. Bis heute gibt es keine Verdächtigen. Doch schnell wurden Unkenrufe in Richtung des Satanismus laut. Aber was ist der Satanismus? Ein einheitliches Religionssystem gibt es im Satanismus nicht. Es gibt aber eine Gemeinschaft, die für sich beansprucht, die einzige Form des Satanismus zu vertreten. Mit Organisation, Weltbild und Ethik. Die Church of Satan. San Francisco, 30. April 1966. Die Walpurgisnacht. Antoine Sandor LaVey soll in dieser Nacht die Church of Satan gegründet haben.
2: Samstagabends sah ich Männer beim Karneval halbnackten Mädchen hinterher stieren. Und sonntagmorgens sah ich dieselben Männer auf der Kirchenbank mit ihren Ehefrauen und Kindern, wie sie Gott baten, ihnen zu vergeben. Und am nächsten Samstag würden sie wieder bei Stätten des Genusses sein. Da wurde mir klar, dass die christliche Kirche auf Heuchelei beruht und des Menschen fleischliche Natur immer hervortreten wird.
1: In dieser Nacht rasiert sich LaVey den Kopf, in der Tradition der alten Scharfrichter. Er kleidet sich wie Mephistopheles und er erklärt 1966 zum ersten Jahr des satanischen Zeitalters, dem Anno Satanas. Laut eigener Beschreibung soll LaVey in derselben Nacht die satanische Bibel verfasst haben. Die satanische Bibel entfaltet ein achristliches Weltbild. Ähnlich wie im Christentum gibt es 9 Grundsätze, 11 Regeln und 9 Todsünden. Die 9 satanischen Grundsätze stellen sich gegen die Fixierung aufs Jenseits in der christlichen Religion. Der Satanismus bezieht sich aufs Diesseits. Das Leben soll in vollen Zügen genossen werden. Ein Jenseits wie der Himmel oder die Hölle soll keine Rolle spielen.
3: Satan bedeutet Sinnesfreude anstatt Abstinenz.
0: Es gibt im Satanismus der Church of Satan gar keine Aussagen über ein Leben im Jenseits, außer die Aussage, wir wissen nichts drüber. Und weil man nichts drüber weiß, soll man sich nicht damit beschäftigen, sondern das Leben, das man im Hier und Jetzt lebt, bestmöglich gestalten und sich darauf konzentrieren.
1: Der Mensch selbst ist ein Gott. Satan ist eine Metapher, die den Menschen an die eigene Stärke, Stolz und Macht erinnert. So lehrt es LaVey.
3: Satan bedeutet, dass der Mensch lediglich ein Tier ist, wie jedes andere Tier auch. Nur ist er aufgrund seiner göttlichen, geistigen und intellektuellen Entwicklung zum bösartigsten aller Tiere geworden.
1: In der Church of Satan werden Emotionen wie Wut, Hass oder Rachsucht nicht verteufelt. Sie gehören zum natürlichen Spektrum der Emotionen und sie dürfen, anders als in der christlichen Kirche, ausgelebt werden.
3: Satan ist der beste Freund, den die Kirche jemals gehabt hat, denn er hat sie all die ganzen Jahre über am Leben erhalten.
0: Des Movens der ersten Stunde antichristlich aufzutreten. Ich gehe davon aus, dass LaVey das in dieser Richtung meint, das Programm Christentums nicht 2000 Jahre erfolgreich gewesen wäre, wenn es nicht gleichzeitig eine Drohgestalt gehabt hätte, dass die Menschen schon dann auch bei der Stange hält.
1: Die Angst vor Selbstbestimmung des Menschen hat das Christentum jahrelang am Leben gehalten. Die Zeit, in der sich Menschen von den Regeln der christlichen Kirche einschränken lassen sollten, ist aber vorbei.
0: 1966, wir sind hier auch in der Zeit der Blumenkinder, der Hippie-Bewegung, also wo Moral aufgebrochen wurde, wo man gesagt hat, na der alte Mief, das Moralinsaure, das möchten wir jetzt anders leben. Das ist der Zeitgeist, in dem er sich da ja auch bewegt hat. Und das war schon auch ein sehr, sagen wir, zumindest christentumskritischer Zeitgeist.
4: Lasset uns im Wechsel die 11 satanischen Regeln lesen.
5: Erste Regel. Gib deine Meinung oder Ratschläge nicht preis, außer du wurdest gefragt.
6: Zweite Regel. Berichte anderen nicht von deinen Sorgen, es sei denn, du bist dir sicher, dass sie sie hören wollen.
5: Dritte Regel. Wenn du dich in dem Raum eines anderen aufhältst, erweise ihm Respekt.
6: Vierte Regel. Wenn dich ein Gast in deinen Räumen belästigt, behandle ihn grausam und ohne Gnade.
5: Fünfte Regel. Starte keine sexuellen Annäherungsversuche, außer du bekommst ein Signal dazu.
6: Sechste Regel. Nimm nichts an dich, was dir nicht gehört. Es sei denn, es ist eine Bürde für die andere Person und sie schreit, davon erlöst zu werden.
5: 7. Regel. Respektiere die Kraft der Magie. Wenn du die Kraft der Magie abstreitest, nachdem du sie angerufen hast, wirst du alles verlieren, was du hast.
6: 8. Regel. Beschwere dich über nichts, dem du dich nicht aussetzen musst.
5: 9. Regel. Verletze keine kleinen Kinder.
6: 10. Regel. Töte keine nichtmenschlichen Tiere, solange du nicht angegriffen wirst oder Essen brauchst.
5: 11. Regel. Wenn du im offenen Gelände unterwegs bist, belästige niemanden. Wenn dich jemand belästigt, fordere ihn dazu auf, dies zu unterlassen. Wenn er nicht damit aufhört, vernichte ihn.
1: Die 11 satanischen Regeln, die aus der Satanic Bible hervorgehen, fassen die Philosophie der Satanisten zusammen. Der Fokus liegt auf der persönlichen Freiheit. Innovativ sind die meisten Regeln aber nicht. Nur das Gebot, andere Menschen zu zerstören, hinterlässt einen bitteren Nachgeschmack. Das Konzept der Vernichtung ist allerdings nicht bedingungslos anwendbar. LaVey sagt ausdrücklich, der Satanist soll auch Persönlichkeitsrechte und die Gesetze seines Heimatlandes achten. Zerstörungsfantasien sollen lediglich in Gedanken ausgelebt werden.
0: Gleichzeitig sind wir aber, und das darf man nicht vergessen, wir sind im Jahr 66, 67, 68 in den USA. Wichtigstes Ziel des Satanisten, persönliche Freiheit. Diese Freiheit wird begrenzt durch die Gesetzgebung des Landes, in der sich der jeweilige Satanist aufhält. Und alleine durch die Grenze, dass sie immer die Gesetzgebung des Landes beachten sollen, in dem sie sind, wäre natürlich, zerstör jemanden, der dir im freien Gelände irgendwie blöd kommt, strafrechtlich in Deutschland ein massives Problem, in bestimmten Ländern der USA nicht.
1: Auch wenn in den USA das Töten eines Menschen unter Umständen legal ist, sieht LaVey die Zerstörung anderer Menschen als einen rein symbolischen Akt. Es gehe darum, seinen Hass in Ritualen auszuleben.
0: Da sind die Rituale durchgängig als Psychodrama. Hass ist ein total destruktives Gefühl, das behindert einen im Alltag. An der Stelle sollte man als Satanist ein Ritual machen, ein Destruction-Ritual, und all seinen Hass in dieses Ritual legen, um das, was man hasst, sozusagen rituell, symbolisch zu zerstören, um frei zu werden.
4: Jetzt verlesen wir den Anruf an die Väter der Zerstörung. Hast du das Gebet verfasst?
7: Ja.
4: Und sein Foto?
7: Ja, hier. Ich rufe die Bringer des Chaos an. Zerstöre Sven, meinen Ex-Freund. Sven hat mich betrogen. Er hat mich öffentlich gedemütigt. Er hat mich meiner Macht beraubt. Ich möchte, dass er leidet. Ich will, dass er hässlich wird. Ich will, dass er nie mehr glücklich wird. Nie mehr!
4: Nun, drück den Dolch durch das Foto und verbrenne es in der Schüssel. Und nun, schließ die Augen und stell dir vor, wie du ihn erdolchst, ihn pfählst, ihn auslöschst. Ja, so ist gut. Und nun läutet die Glocke im Uhrzeigersinn. Und wir sprechen im Chor: Heil Satan!
1: Spektakuläre Rituale brachten dem LaVeyschen Satanismus Ende der 60er viel Medienaufmerksamkeit. Die erste satanische Hochzeit, als Altar eine nackte Frau. Die Tochter LaVeys erfuhr eine satanische Taufe. Interessierte konnten die Wiege des Satanismus im Black House in San Francisco besichtigen. Anton Sandor LaVey wurde in immer mehr Talkshows eingeladen. 1966 ließ er sich von Talkmeister Joe Pyne mit Fragen löchern. Gekleidet in eine lange Robe mit stehendem Kragen, am Finger ein pompöser Ring, die Glatze blitzt im Scheinwerferlicht auf. Er sieht aus wie der Teufel.
8: Sie nennen sich selbst einen satanischen Priester?
9: Ja, genau.
8: Ist das das Gegenteil von Gott?
9: Nein, denn Satan ist auch ein Gott.
8: Aha. Und was sind Sie dann? Der dreckige Papst?
9: Ich denke, Sie können mich so nennen, wenn Sie wollen. Von mir aus auch den schwarzen Papst oder den Advokaten des Dunklen und der Nacht. Bis jetzt hat sich niemand für den Teufel ausgesprochen. Leute, die bis jetzt gegen den Teufel gesprochen haben, waren sicher rechtschaffende Leute, die Kreuzzüge veranstaltet haben.
8: Ich bin jetzt nicht unbedingt ein rechtschaffender Mensch, aber Sie kommen mir vor, als wären Sie ein bisschen kaputt im Kopf. Planen Sie, viele kleine Teufel auszubilden?
9: Nur die, die wünschen, Teufel zu werden.
8: Sind Sie verheiratet?
9: Ja.
8: Haben Sie kleine Teufel?
9: Ja, ich habe 2 Kinder.
8: Wollen Sie die auch satanisch erziehen?
9: Aber sicher. Aber nicht so, dass sie Menschen zagen oder opfern.
8: Das wäre doch das Schönste für Sie, oder? Wenn Ihre Kinder Sie eines Tages anzünden, oder?
0: Es war nicht seine Idee, das Ganze als Organisation zu gründen, sondern es ist schon an ihn herangetragen worden und, um es ganz platt auszudrücken, geniales Geschäftsmodell.
1: Die Church of Satan polarisiert. Die Verkaufszahlen der satanischen Bibel explodieren. Die Ideen der Church of Satan verbreiten sich über die ganze Welt. Wie viele Menschen genau Teil der Church of Satan waren, hat LaVey aber stets verschwiegen.
0: Da hat Herr LaVey sehr klug formuliert, sie veröffentlichen keine Mitgliederzahlen, weil wenn die Zahlen zu gering sind, gelten sie als marginale Randerscheinung in der Geschichte. Und wenn sie zu hoch sind, könnte das dazu führen, dass man sozusagen eine gewisse Art von Hysterie auslöst.
1: Das Einzige, was LaVey verkündet hat, ist, dass es Mitglieder aus dem gesamten politischen Spektrum in der Church of Satan gäbe. Das Prinzip der Selbstverwirklichung passt in die Leistungsgesellschaft der USA.
0: Er hat, wie gesagt, im Geist der Zeit geschrieben und es hat herzlich wenig von persönlichem Altruismus, vielleicht bei einzelnen Satanisten, das möchte ich denen gar nicht absprechen, aber es wird schon betont, jeder ist für sich selbst verantwortlich. Also mit unseren Ideen von sozialer Marktwirtschaft hat das natürlich an vielen Stellen nichts zu tun.
1: Manche Texte der satanischen Bibel sind noch radikaler. Große Teile des Buchs sind plagiiert. LaVey hat unter anderem bei Friedrich Nietzsches Wille zur Macht abgeschrieben. Auch Ragnar Redbeards Might is Right wird zitiert, ein Grundwerk des Sozialdarwinismus. In der Einleitung des Buches steht der Satz Tod den Schwächlingen, Reichtum den Starken. Ein Spruch, der an den Faschismus erinnert.
0: Die Anfangsagenda war schon sicherlich auch eine sehr stark sozialdarwinistische, die auf die Stärke des Einzelnen sehr viel Wert gelegt hat und die Schwachen eher so gerne aussortiert hätte. Unter LaVey selbst war das sicherlich noch in einem, sagen wir, ausgewogeneren Rahmen. Die Probleme sind eigentlich dann unter seinem Nachfolger Peter Gilmore entstanden, der offensichtlich größere Affinitäten zu bestimmten politischen Ideen der Vergangenheit in Deutschland entwickelt.
1: Reichtum für die Starken, Tod für die Schwachen. Ein Ausspruch, den man in Deutschland schnell mit Euthanasie verbindet. Die Tötungsfantasien umzusetzen, ist vom Gesetz verboten. Trotzdem ist das Halten solcher Gedanken von der Meinungsfreiheit gedeckt. Satanismus. Eine simple Masche, um Geld zu verdienen, oder faschistoide Ideologie unter religiösem Deckmantel. So einfach ist es nicht. Die Philosophie aus der Satanic Bible lebt weiterhin. Vor allem die Maxime der Selbstverwirklichung im Diesseits zieht viele Menschen an.
0: Es ist sicherlich für viele Menschen inzwischen eine wichtige Art von Weltanschauung, die sie selbst irgendwie durchs Leben leitet. Ich hatte eine Interviewpartnerin, die ist Krankenschwester, und zwar Krankenschwester mit Leib und Seele, weil sie sagt, ihr oberstes Ziel als Satanistin ist ja die Selbstverwirklichung, die Selbstvergöttlichung, und sie findet sich in diesem Beruf komplett selbstverwirklicht und da geht die auch drin auf.
1: Wie auch immer man den Satanismus der Church of Satan einordnet, er fasziniert seit Jahren immer wieder neue Menschen. Der Satanismus mag als Geschäftsidee angefangen haben, die Satanic Bible mag aus vielen verschiedenen Texten zusammengeklaut worden sein. Dennoch hat LaVey eine spannende Weltanschauung hinterlassen. Dagmar Fügmann findet aber, die wichtigen Fragen beantwortet der LaVeysche Satanismus nicht.
0: Also es fehlen Fragen oder Antworten auf Fragen wie, wie gehe ich als Satanist mit jemandem um, der eine körperliche Behinderung hat? Wie gehe ich mit Kranken und Sterbenden um? Also da, wo eigentlich Religion für gewöhnlich Sinnfragen versuchen zu beantworten, bietet der Church of Satan Satanismus keine Antworten. Deswegen habe ich bis heute ein Problem, so flott zu sagen, ja, das ist natürlich auch eine Religion.
1: LaVeys Leben zumindest ist ähnlich sagenumwoben wie das von Religionsstiftern. Die Geschichte, dass sich Anton Sandor LaVey in der Walpurgisnacht 1966 in einer dunklen Zeremonie den Kopf rasierte, ist frei erfunden. Eigentlich rasierte er sich den Kopf, weil er eine Wette mit seiner Frau verloren hatte.
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1: Es war die wohl längste Einbruchserie in der schottischen Geschichte. 7 Jahre lang wurden in den 60ern in unregelmäßigen Abständen kleine Dörfer überfallen. Betroffen waren alle möglichen Gegenden des Landes, von den tiefsten Mooren bis in die höchsten Gebiete der Highlands. Mal kam es vor, dass ein Monat nichts geschah oder auch ein halbes Jahr nichts. Sowohl zeitlich als auch örtlich gesehen wirkten die Verbrechen sehr willkürlich und ohne Muster. Warum man trotzdem lange vor Ende der Raubserie schon davon ausging, dass es einen Zusammenhang geben musste? Es gab eine ganz auffällige Gemeinsamkeit. Niemand bekam je einen Täter oder eine Täterin zu Gesicht. Niemand aus den überfallenen Banken und Geschäften, nicht einmal die Anwohner aus der Umgebung. Es war, als ob die Langfinger sich unsichtbar machen könnten. Es gab keine verwüsteten Büros und niemand hörte jemals das Klirren von zerbrechenden Fenstern. Nie stürmte jemand in einen Laden und bedrohte die Anwesenden mit einer Waffe und nie wurde ein Mensch entführt, verletzt oder getötet. Sie war

0: schon ein bisschen mehr geworden.
1: Na, dann sag doch einfach Bescheid, wenn es zu schlimm wird. Wir müssen ja nicht bis morgen früh im Papa sacken.
0: Ja gut, ich komme erst mal mit. Es wird schon irgendwie gehen. Okay, weißt du, ich glaube, wir lassen das dann doch lieber sein.
1: Oh, kann ich irgendwas für dich tun? Soll ich dich nach Hause begleiten?
0: Nein, nein. Mir fällt gerade ein, ich hatte mir heute Morgen sogar vorsorglich was gegen die Schmerzen mit auf Arbeit genommen. Aber ich hab's dann, glaube ich, vorhin liegen gelassen. Ich glaube, ich gehe nochmal zurück und nehme schnell was davon und danach lege ich mich gleich ins Bett. Tut mir leid wegen dem Kartenspielen.
1: Ach, ist nicht schlimm, machen wir oft genug. Gute Besserung, Jamie.
2: Jamie hielt sich den Bauch und schlurfte langsam zurück zur Bank. Als er wieder am Hintereingang ankam, stockte ihm der Atem. Die Tür stand einen Spalt weit offen. Langsam tastete er sich an den Eingang heran und lugte durch den Spalt. Drinnen, nur wenige Meter weg von der Tür, saß ein großer, bulliger Mann, in Schwarz gekleidet und mit Strumpfmaske auf. Er machte sich mit einem Brecheisen, etwas ungeschickt, aber trotzdem sehr zielstrebig, an einer verschlossenen Schublade zu schaffen. Vor Schmerzen musste Jamie unweigerlich ein leises Stöhnen von sich geben. Der große Mann drehte sich reflexartig um und sah ihm in die Augen. Für einen kurzen Moment wirkte es, als wüsste keiner der beiden, was er tun sollte. Dann, reflexartig, griff der Mann nach seiner Brechstange und schleuderte sie mit dem stumpfen Ende voran wie einen Wurfspeer auf Jamie zu. Sie traf ausgerechnet seinen ohnehin schon schmerzenden Bauch. Augenblicklich wurde ihm schwarz vor Augen und er sackte in sich zusammen. Als wüsste er genau, was in dieser Situation zu tun sei, packte der Mann seine Brechstange, klaubte seine anderen Sachen zusammen und verstaute sie in einer großen Tasche. Er verließ das Gebäude, zog sich die Strumpfmaske vom Kopf und streifte sich die schwarzen Sachen ab. Danach lief er schnell, aber ohne gehetzt oder beunruhigt zu wirken, auf die einzige Herberge des Dorfes zu. Dort erwartete ihn sein Partner, allerdings mit Beute.
3: Knüppel, wie lief's?
4: Hammer hat mich gesehen, Flocke.
2: Die Augen von Ian King, von seinem Partner nur Flocke genannt, weiteten sich. Damit hatte er nicht gerechnet.
3: Was genau ist passiert?
4: Der Kerl, der kam wohl irgendwie zurück. Keine Ahnung warum. Hab ihn K.O. gehauen, dann alles zusammengepackt und bin raus.
3: Hat dich danach noch wer gesehen?
4: In der Nähe der Bank nicht. Hier in der Herberge natürlich.
3: Und der Typ lebt noch?
4: Ja, glaube wohl. Ich meine, so ein kleiner Stoß bringt er nicht gleich um, ne?
3: Ah, verdammt. Das ist noch nie passiert. Nein, nein, nein, nein, nein. Wie war das möglich? Die beiden verlassen die Bank jeden Dienstag um Punkt 19.45 Uhr durch den Hintereingang und gehen in den Pub zum Kartenspielen. Zumindest war das die letzten zwei Monate so. Und da diese Tür sonst fast nie benutzt wird, hat bisher noch keiner bemerkt, dass sie beim letzten Geldtransport vor 3 Wochen angeknackst wurde und seitdem nicht mehr vernünftig schließt. Du hast dir doch ohne ein Eisen aufbekommen, oder?
4: Ja, ja, hab ich. Aber der Typ, der kam nun mal zurück. Ich meine, komm doch einfach nächstes Mal mit, wenn jemand Schmiere steht, ist immer sicherer.
3: Nein, nein, nein, ich kann sowas nicht. Wir sind das doch schon so oft durchgegangen. Ich plane, du führst aus. Auch wenn ich immer alles bis ins kleinste Detail durchgehe, gehört auch immer eine Prise Glück dazu. Man kann sich nie zu 100% sicher sein. Und mit dem Gedanken im Hinterkopf kann ich sowas nicht durchziehen. Nein, nein, nein, ich würde die Nerven verlieren.
2: Der große, bullige Gregory Murphy, von Flocke nur Knüppel genannt, kratzte sich am Kopf. Noch nie hatte er verstehen können, warum sein Partner zwar jeden ihrer bisherigen Coups Wochen bis Monate lang durchplante, sich aber an der Durchführung nie beteiligen wollte. Für Knüppel reichte es zu wissen, was er wann, wie und wo zu tun hatte. Er tat es einfach, ohne groß darüber nachzudenken. Er verspürte keine Angst oder Sorge, dass etwas passieren könnte. Dafür kundschaftete Flocke ja ewig lange die Gewohnheiten eines jeden Menschen im Dorf aus. Zugegeben. An diesem Tag war es zum ersten Mal schiefgegangen. Und für einen winzig kleinen Moment hatte Knüppel tatsächlich nicht gewusst, was er tun sollte. Aber alles, was er nach diesem kurzen Moment der Unsicherheit getan hatte, war rein instinktiv abgelaufen und schien ihm einfach das Richtige gewesen zu sein.
4: Sollen wir das Plockencross abhauen, Flocke?
3: Nein, nein, nein, noch nicht. Das würde verdächtig wirken. Erst so in 4, 5 Tagen. Frühestens.
4: Aber meinst du nicht, der Typ erinnert sich vielleicht an mich?
3: Hat er die Tasche gesehen?
4: Nee, die stand direkt neben der Tür. Die konnte er gar nicht sehen.
3: Dann dürfte er sich höchstens an einen großen, breiten Kerl erinnern können. Und Leute mit deiner Statur gibt es, Moment, 27 Stück in diesem Dorf.

0: gut, dann... Na, du bist der Boss.
1: Auch wenn Knüppelflockes Art nicht immer ganz verstand, vertraute er ihm trotzdem. Die beiden arbeiteten trotz oder gerade wegen ihrer Verschiedenheiten wie ein Uhrwerk zusammen. Es lief immer nach dem gleichen Prinzip ab. Flocke suchte sich ein möglichst kleines Dorf, in dem es aber etwas zu holen gab, aus. Was es dort gab, war relativ egal. Banken, gut betuchte Menschen, vielleicht sogar mal ein Juwelier. Die beiden bezogen dort entweder eine Herberge oder mieteten sich vorübergehend in eine Wohnung ein. Manchmal auch im Nachbardorf. Die beiden präsentierten sich den Anwohnern als nette Reisende, die einfach Lust hatten, etwas von der natürlichen, dünn besiedelten Gegend zu sehen. Selbstverständlich immer anders angezogen, mit wechselnden Frisuren, Akzenten, Namen und Ausweisen. Mal traten sie zu zweit auf, oft aber auch unabhängig voneinander. Sie reisten auch sehr willkürlich. Mal vom Osten in den Norden des Landes, nur um danach wieder zurück in östliche Gebiete zu kehren. Hauptsache in ihrem Verhalten war keinerlei Muster erkennbar. Die Muster der anderen waren Flocke aber außerordentlich wichtig. Er verbrachte seine Zeit, sobald sie sich irgendwo eingenistet hatten, hauptsächlich damit, sie zu studieren. Augenscheinlich wirkte es für die Leute im Dorf einfach so, als würde Flocke spazieren gehen, einkaufen, auf Parkbänken entspannen, eben einfach das tempolose und idyllische Leben auf dem Dorf genießen. Tatsächlich erstellte er sich mit der Zeit genaue Ablaufpläne über den Alltag eines jeden. Jede Gewohnheit, jedes noch so kleine wiederkehrende Element wurde von Flocke bis ins kleinste Detail analysiert. Das dauerte natürlich manchmal länger, mal aber auch nicht so lang. Aber irgendwann hatte Flocke es jedes Mal geschafft, genaue Zeitfenster zu ermitteln, in denen sich Möglichkeiten eröffneten, ohne Lärm und Anwendung von Gewalt zumindest irgendwo reinzukommen. Zum Beispiel bei ihrem vorigen Überfall in Dornoch.
2: Okay, pass auf, Knüppel. Es gibt in unmittelbarer Sichtweite vom Haus des reichen Mackenzies nur zwei weitere Häuser. In einem wohnt die alte Miss Johnstone. Die hängt jeden Montagvormittag um Punkt 11 draußen ihre Wäsche auf. Nebenan wohnen zwei unfassbar anstrengende Nachbarskinder. Die spielen immer direkt zusammen Ball, wenn sie mal nicht so lange Schule haben. Jede zweite Woche überschneidet sich das und die Alte und die beiden Kinder geraten dann so richtig aneinander. Mackenzie wartet jedes Mal 12 Minuten, ob die drei sich nicht von alleine beruhigen, bis es ihnen zu viel wird. Dann kommt er raus und die Truppe ist erst einmal mindestens 7 Minuten miteinander beschäftigt. In dem Zeitfenster kommst du von der rechten Seitenstraße durch seinen Garten ins Haus. Es ist ganz wichtig, dass es die rechte Straße ist. Von der linken würden sie dich sehen.
0: Und der Mackenzie wohnt dort allein oder hat er eine Familie?
2: Nein, nein, nein, der ist allein. Habe ich von ein paar Leuten im Pub erfahren. Die reden hier gern sehr viel über ihn, mögen den Nebig nicht besonders. Und in kleinen Dörfern kennt nun mal auch jeder jeden. Viel Tratsch und viel Trott. Es ist einfacher, sich da reinzudenken, als man glaubt.
1: Nachdem in Dornoch anschließend alles glatt gelaufen war und Knüppel komplett unbemerkt die Wohnung von der ein oder anderen Wertsache befreit hatte, mussten die beiden in Plockton Cross nach so vielen erfolgreichen Einbrüchen den ersten Rückschlag hinnehmen. Jamie Moores Magenschmerzen hatten Flocke und Knüppel, nein, eigentlich nur Flocke, noch größere Magenschmerzen bereitet. Obwohl die beiden Flocke zufolge nichts zu befürchten hatten, merkte Knüppel, wie unwohl und unsicher sein Partner sich in der Situation fühlte. Und das merkten auch die Leute im örtlichen Pub recht schnell.
3: Hey da, ihr beiden. Ihr seid doch immer so viel unterwegs und quatscht eine Menge mit den Leuten hier. Habt ihr vielleicht was gesehen oder gehört? Wegen des Überfalls letztens auf Jamie?
2: Wir? Nee. Nein, nein, nein, haben wir nicht.
3: Jamie hat die Welt nicht mehr verstanden. Wie jemand einfach wie so ein Gespenst in die Bank schleichen konnte. Der Hintereingang war nicht mal aufgebrochen. Geschickt wie Wiesel haben die das angestellt. Das wird doch irgendwas mit dieser mysteriösen Raubserie zu tun haben. Es trifft ja immer, wenn mal was passiert, so ein Nest wie Plockton Cross. Was ist denn los, Kollege? Du bist ja ganz verschwitzt.
0: Ach, der kriegt bei solchen Geschichten immer mit der Angst zu tun. Wir sind ja auch viel unterwegs und nachher läuft die Truppe uns vielleicht mal über den Weg.
3: Soll, glaube ich, aber auch nur einer gewesen sein letztens. Großer Typ.
2: Davon gibt's hier 27. Könnten auch Leute von hier sein.
3: Naja, auf jeden Fall wird schwer, gegen solche Leute überhaupt was zu machen. Kaum Spuren. Und in so eine Gegend, wo Zivilisation schon fast ein Fremdwort ist, wird natürlich auch keiner hingeschickt zur Bewachung oder so. Und der Schaden ist ja auch sicherlich verkraftbar.
1: Flocke und Knüppel verließen Plockton Cross nach 2 weiteren Tagen, andernfalls hätte Flocke komplett die Beherrschung verloren, und machten sich auf den Weg ins nächste Dorf, Belshire. 260 Kilometer weiter westlich, an einer Küstenregion gelegen. Bisher hatte Knüppel seinen Partner nicht auf seine Angespanntheit ansprechen wollen.
0: Du, Flocke! Was hast du da neulich im Pub eigentlich für einen Schwachsinn geredet? Ja, ganz ungewohnt, dass ich mal das Reden übernehmen musste. Ist in 6 Jahren, glaube ich, nicht einmal passiert bisher. Ich dachte schon, der Typ aus dem Pub, der fängt an, sich was zusammenzureimen.
2: Ja, die Gefahr stand doch eh im Raum. Ich wusste halt nicht, was ich sagen sollte und für so eine Situation hatte ich mir noch nichts überlegt.
0: Ja, improvisieren?
2: Das war meine Improvisation.
0: Okay, dann mach sowas nicht nochmal und ey, bleib bei deinen Notizbüchern in Blaupausen.
1: In Belshire lief es für die beiden wieder besser. Flocke vertiefte sich stärker als je zuvor in seine Pläne, saß bis spät in die Nacht über Stadtplänen, Tagesabläufen einzelner Bürger, skizzierte, verglich und murmelte in einer Tour Ablaufpläne vor sich hin. Knüppel wurde, als es an der Zeit war, losgeschickt und kam mit Taschen voller Geld zurück. Anschließend ging es weiter in Dörfer wie Fort Leag und Loch Kilvington. Doch etwas änderte sich mit der Zeit. Die Selbstsicherheit, die Flocke immer beim Schmieden seiner Pläne hatte und die dann aber wieder verflog, wenn er in unvorhergesehenen Situationen improvisieren musste, machte sich nun immer häufiger bemerkbar. In Fort Leag sollte Knüppel durch ein bestimmtes Fenster steigen. Jedoch befand es sich auf der anderen Seite des Hauses, als Flocke es erzählt hatte. In Loch Kilvington war es weniger ein Fehler von Flocke als ein Zufall. Der alte Witwer, der jeden Abend außer an Wochenendtagen in seinem Arbeitszimmer saß, Gedichte schrieb und dabei verträumt aus dem Fenster Richtung Bank starrte, hatte seine Gewohnheiten anscheinend geändert. Knüppel entschied sich in letzter Sekunde, seinen Einbruch in einen einfachen Spaziergang umzuwandeln. Glücklicherweise sah der Mann erst von seinem Schreibtisch hoch, nachdem Knüppel sich seine Strumpfmaske vom Gesicht gerissen hatte. Das nächste Dorf hieß Cannock. Knüppel hatte mittlerweile selber leichte Zweifel an der Vorgehensweise der beiden. Solange Flocke seine Selbstsicherheit nicht wieder erlangte, funktionierte das Duo nicht mehr so geschmeidig wie bisher. In Cannock hatten sich die beiden in einem eher provisorischen Hotel in einem Kellergeschoss eingemietet. Cannock war mit 80 Einwohnern mit eins der kleinsten Dörfer bisher und somit leicht auszukundschaften. Bis auf diesen Versuch eines Hotels, eine Bank und einen Einkaufsladen gab es im Dorf fast nichts. Eine Regelmäßigkeit gab es, die Flocke sehr schnell auffiel. Da waren 2 Hundebesitzer, die einzigen im Dorf, der Bankangestellte und die Dame aus dem kleinen Laden.
2: Was die beiden voneinander halten, weiß ich nicht, aber die Hunde scheinen sich ziemlich zu mögen. Vor allem der Große von der Dame zerrt immer ziemlich stark an der Leine, wenn er den anderen sieht. Und manchmal lassen die beiden sich dadurch zu einem kleinen Plausch hinreißen. Sie laufen auch immer gleichzeitig von ihrem Arbeitsplatz aus los, machen quasi zum selben Zeitpunkt eine Mittagspause oder so. Auch wenn es eher so rüberkommt, als würden sie patrouillieren. An einer bestimmten Stelle kommen sie sich dann immer entgegen. Ich weiß nur nicht, wie man das ausnutzen könnte und ob währenddessen vielleicht irgendetwas offen steht.
0: Na, wie wär's denn ausnahmsweise mal mit einem richtigen Einbruch?
4: Wie?
0: Na, wir erzeugen einfach ein wenig Chaos. Keine Ahnung wie, aber ich könnte ja versuchen, die Hunde etwas aufzuhetzen. Und du brichst währenddessen in die Bank ein. Und zwar richtig. Also kein Rumgeschleiche. Mal nicht den richtigen Zeitpunkt suchen, sondern selber mal ein bisschen Hand anlegen.
2: Nein, nein, nein, das machen wir auf keinen Fall so.
0: Ach, guck mal, du musst doch gar nichts Spontanes tun. Räum einfach in aller Seelenruhe die Bank aus. Und um den Rest, um den kümmere ich mich.
2: Nein, nie im Leben. Das können wir viel risikofreier hinkriegen. Gerade bei nur 80 Menschen hier im Dorf, das geht schnell, bis ich was gefunden habe.
0: Du hast seit Plockton Cross irgendeine Blockade. Die müssen wir rauskriegen. Wir schlingern gerade schon viel zu sehr. Und so wie wir die Dinge im Moment angehen, ist genauso gefährlich wie mein Vorschlag.
2: Nein, nein, nein, das mache ich auf keinen Fall. Vergiss es. Ich hab doch gesagt, ich kann sowas nicht.
0: Hey, ich denke, du hast keine Wahl. Entweder wir ziehen das diesmal mit weniger Plan, aber dafür zu zweit durch, oder... Ich bin raus.
2: Du bist was? Du kannst mich doch nicht so hängen lassen. Nach so vielen Jahren, du verarschst mich. Nein, nein, nein, nein, nein, nein, nein, das kannst du nicht ernst meinen.
0: Einfach mal Rollen tauschen. Dann hast du den Beweis, dass es auch anders gehen kann und drehst nicht mehr ständig total durch. Also bei jeder noch so kleinen Gefahr, uns könne jemand auf die Schliche kommen. Wir machen es zu zweit oder ich bin raus.
2: Na gut, aber nur mal angenommen, ich werde entdeckt. Was ist dann?
0: Das Dorf ist besonders abgelegen. Hier lebt wirklich so gut wie niemand. Im schlimmsten Fall müssen wir vielleicht zum ersten Mal ein wenig Blut vergießen.
2: Dann haben die uns doch dran. Vielleicht wird es Jahre dauern, aber irgendwann kommen sie uns auf die Schliche. Je weniger Spuren, desto besser.
0: Und deshalb werden wir auch keine hinterlassen. Klar?
2: Klar.
1: Am nächsten Tag, viel schneller als es Flocke lieb war, sollte der Coup starten. Einfach, wenn es soweit war, zur Bank. Tür aufbrechen, rein, möglichst viel mitnehmen, wieder raus. Und dass keiner etwas sah, das lag zum ersten Mal komplett in Knüppels Hand.
0: Da kommen die beiden. Na, dann mal los.
1: Knüppel nickte Flocke zu, der wenige Meter von ihm entfernt, hinter einer Hauswand versteckt, kauerte und ging auf die beiden Hundebesitzer zu, ein kleines Messer in der Hand versteckt. Er wollte die Leine des größeren Hundes unbemerkt durchschneiden, wenn dieser anfing, wild zu werden, hatte aber keine Ahnung, wann und wie. Der Bankangestellte und die Frau waren noch ein Stück voneinander entfernt, die Hunde hingegen schienen sich bereits riechen zu können und verhielten sich leicht aufgeregt. Nun waren die beiden in Sichtweite und bei der ersten ruckartigen Bewegung, die der Hund machte, fing Knüppel reflexartig an zu schreien und loszurennen.
0: Passen Sie auf! Ihr Hund reißt sich los!
1: Die Hundebesitzer waren komplett verdutzt, als der große, bullige Mann mit den Armen fuchtelnd auf sie zurannte. Die Hunde, die ohnehin laut wurden, als sie sich sahen, wurden bei seinem Anblick noch aufbrausender und schnüffelten aufgeregt in der Luft herum. Tatsächlich musste die Dame sich ziemlich bemühen, damit sich ihr Hund nicht losriss.
0: Warten Sie, ich helfe Ihnen.
4: Das ist nett, aber Sie müssen nicht so ein Drama...
0: Ja, keine Sorge, ich nehme das schon.
1: Knüppel riss die Leine ruckartig an sich, wodurch der Hund noch wilder wurde. Dann rieb er sein verstecktes Messer an der Leine, die zum Glück sehr dünn war und schnell riss. Der Hund raste nun ungehalten los, aber in eine ganz andere Richtung als erwartet, nämlich auf die Bank zu.
0: Was? Wo rennt er denn hin?
4: Das scheint so, als hätte er was gewittert. Also, außer Ihnen. Unsere Hunde sind speziell ausgebildete Suchhunde. Sie sind darauf getrillt, alles, was ihnen unbekannt ist, zu verfolgen. Sind von der Polizei. Wir gehen jeden Tag einmal zur Kontrolle mit ihnen durchs Dorf. Wirklich oft passiert es nicht, dass hier mal irgendein Fremder aufkreuzt. Aber für den Fall, dass mal etwas, Sie wissen schon, passiert.
0: Ach du Scheiße.
1: Knüppel rannte dem Hund hinterher und traf vor dem Bankgebäude auf Flocke. Dessen Gesicht hatte nun wirklich die Farbe einer Schneeflocke angenommen. Ungelenk fuchtelte er mit der Brechstange in Richtung des knurrenden und bellenden Hundes rum.
0: Wir müssen hier so schnell wie möglich weg. Lass alle stehen und liegen.
1: Flocke hielt kurz inne und starrte Knüppel an.
2: Können wir nicht. Nein, die ganzen Notizen, die Aufzeichnungen, die müssen aus dem Keller raus vernichtet werden.
1: Flocke ließ wirklich alles stehen und liegen, bis auf die Brechstange in seiner Hand. Der Hund hetzte hinter Flocke her. Knüppel blieb wie vom Donner gerührt stehen. Auf einmal hörte er ein weiteres Bellen und Stimmen. Der Bankangestellte und die Dame waren an der Bank angekommen.
4: Was ist hier los? Wo ist mein Schnuffel? Und was machen die Taschen und die ganzen anderen Klamotten hier?
1: Sie schienen Flocke allesamt nicht gesehen zu haben.
0: Die gehören mir. Hab alle stehen lassen, als ich ihre Schnuffel gesehen hatte und wie sie halb durchgedreht sind. Ihrer ist mir entwischt. Aber vielleicht waren's meine Sachen, die er gewittert hat.
1: Knüppel konnte selbst kaum fassen, dass das, was er da von sich gab, halbwegs Sinn ergab. Er erwartete bereits sicher, aus der Sache rauszukommen, bis er Schreie aus dem Hotel hörte. Die Gruppe rannte dorthin und fand eine einzige Verwüstung vor.
0: Was zum...
4: Oh Gott, Alan! Was ist hier passiert?
1: Der Besitzer des improvisierten Hotels, Alan Dunn, stand in der Empfangshalle und sah aus, als hätte er einen Geist gesehen. Um ihn herum waren einzelne Wandlampen zerbrochen, Stühle umgeschmissen und die Hotelbar war ebenfalls in Mitleidenschaft gezogen.
5: Der Kollege von dem Großen da, der ist hier gerade mit einer Brechstange reingerannt, hat gebrüllt, völlig wahllos um sich geschlagen und ist dabei aufs Kellergeschoss zugerannt. Ich bin natürlich direkt hinterher und als ich durch die Tür nach unten in sein Zimmer gesehen habe, war er dabei, die ganze Einrichtung anzuzünden. Also, er hat's versucht mit so ein paar popligen Streichhölzern. Der hatte da bücherweise Papier und alles in dem Raum.
0: Wo ist er jetzt?
5: Er hat mich gesehen, irgendwas gebrüllt, wieder mit seiner Brechstange rumgefuchtelt und die dann nach mir geworfen. Er hat mich total verfehlt. Ist dann auf mich zugerannt und dann habe ich ihm mit der Stange eins übergezogen und die Tür zugeknallt.
0: Er hat da drin Feuer gemacht?
1: Doch auch wenn viele von den Notizblöcken und Papieren von Flocke verbrannt waren, hatte sich das Feuer im Raum nicht groß ausgebreitet. Flocke war allerdings, nachdem ihm die Tür vor der Nase zugeknallt wurde, gestürzt und unglücklich mit dem Kopf auf dem Boden aufgeschlagen. Als Knüppel die Leiche seines Partners auf dem Kellerboden sah, meldeten sich seine Instinkte. Flocke war nicht mehr und er musste jetzt so schnell wie möglich weg. Aufgrund der allgemeinen Verwirrung gelang ihm die Flucht auch. Die mysteriöse Serie von Überfällen war mit diesem Ereignis beendet. Knüppel wurde nie gefasst.
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1: Nutzlose,
2: aber niedliche
1: Superkräfte. Teil 2. Suzeyman.
3: Schön, dass das mal geklappt hat.
4: Ja, das finde ich auch. Und ein schönes Restaurant hast du ausgesucht. Du hast echt ein Händchen dafür.
3: Ach was.
5: So, da hätten wir dann den Merlot, ein hervorragender Jahrgang. Gute Wahl übrigens, jeden Cent wert.
4: Dankeschön.
3: Was zur Hölle?
6: Halt! Suzeyman ist schon zur Stelle.
1: Suzeyman heißt so, weil er das Gleiche tut wie Jesus, aber genau andersrum. Er verwandelt Wein in Wasser, im Handumdrehen. Wahnsinn!
6: Trinken Sie das nicht! Der Wein enthält Alkohol, ein suchterzeugendes und im Extremfall tödliches Nervengift.
3: Mein Wein!
6: Ja, er ist verschwunden. Stattdessen klares, reines Quellwasser.
5: Das war ein 1964er Merlot.
4: In dem Wasser schwimmt Korken.
5: Und wer ersetzt mir jetzt die Scheibe?
6: Die Versicherung. Nichts zu danken.
1: Ja, nichts zu danken. Wo er recht hat.
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1: Willkommen, Insasse, in der Vania Rock Justizvollzugsanstalt.
2: Geben Sie hier Ihre Sachen ab.
3: War ich ohnmächtig?
2: Passiert allen Erstinsassen. Weniger reden, mehr gehen.
3: Das sieht ja noch heruntergekommener aus als von draußen.
2: Schnauze! Weniger reden, mehr gehen. Na los,

0: Tag. Ich denke, wir werden hier eine ganz gute Zeit haben. Halte dich einfach an so ein paar Regeln.
1: Und du bist?
0: Costello, dein Zellengenosse.
1: Okay.
0: Und für den Anfang halt einfach mal die Klappe, okay?
2: Ruhe in den Zellen. Block Alpha 231, Licht aus.
3: Warum sieht das hier drin eigentlich alles so alt aus? Von draußen wirkt es, ja, ich weiß nicht, anders.
4: Gefängnisse sind alle alt. Wozu sollten wir auch, also für wen auch? Wir sind abgeschoben worden. Die Gesellschaft soll uns nicht mehr sehen und wir sind nicht hier, um die tolle Architektur zu sehen.
0: Glaub mir, Junge, diese alten Gebäude sind sicher genug. An den richtigen Stellen zumindest. Aus Venia Rock ist noch keiner entkommen.
4: Zumindest so weit, dass er jemals davon erzählen konnte.
3: Wie, sind die etwa...
4: gestorben? Nein, aber niemand ist je weit gekommen, das wollte ich sagen. Die sind alle wieder gefasst worden.
0: Was eigentlich auch etwas verwunderlich ist.
3: Ja, und wieso?
0: Der alte Donald, Big Shore Donnelly, war eigentlich so gut wie draußen. Wir dachten schon...
4: Ja, dachten schon, den sehen wir nie wieder. Aber zack, da stand er wieder vor uns.
0: Es war nicht zu glauben und ich kann mich kaum daran erinnern, wie sie das geschafft haben und wie er dann wieder da war. Fast ein bisschen, als ob ich mir den Ausbruch nur eingebildet hätte.
4: Ich würde ja gern sagen, das läge am Alter. Aber auch wenn unser guter Costello antik ist, er hat recht. Bei mir war das ähnlich und auch bei allen, die den guten Big Shore besser kannten.
3: Was ist aus ihm geworden?
0: Wurde nach seinem dritten Flug verlegt. Hatte die Schließer bestimmt richtig wuschig gemacht. Haben nie wieder was von ihm gehört.
3: Ist euch beim Essen was aufgefallen? Da waren doch Pilze drin und es schmeckte, ja, ich weiß auch nicht, gar nicht mal so. Nein, es schmeckte besser.
4: Ich merke da keinen Unterschied. Beim Wikinger-Risotto schmeckt doch alles gleich. Oder hast du dir einen schönen pürierten Truthahn in die Schüssel gelegt?
0: Ah, das kommt noch.
3: Hahaha, ja, sehr lustig, nein. Aber ernsthaft, ich habe mir gestern geschnetzeltes Zürcher Art gewünscht und heute sah das Essen irgendwie sehr danach aus. Und in der Bibliothek war der gleiche Wärter wie dann auf dem Hof.
4: Schichtpläne? Jede Wachtel hat ihren Plan.
3: Aber die ändern sich doch nicht in 5 Minuten. Und schon gar nicht von der Leseleiste zum Hofgang.
4: Und?
3: Da stimmt doch was nicht.
0: Nein, Torus hat schon irgendwie recht. Die Schließer vor unserer Hütte und im Hofgang, die sahen sich auch sehr ähnlich.
4: Müssen die nicht alle eine Brille tragen, von wegen Vorschrift?
3: Wieso Brille?
4: Weil die alle eine Brille tragen. Ach, komm, vergiss es.
3: Sicher. Die Gleichförmigkeit. Das alles muss einen Grund haben.
5: Meldung 24531 für die Leitung. Unbefugter Zutritt zur Bibliothek. Meldung 24633 für die Leitung. Unbefugter Zugang an Bibliotheksterminal. Meldung 24665 für die Leitung. Unbefugter Zugang an Bibliotheksterminal. Meldung 24603 für die Leitung. Mehrere Teile aus dem Lager bleiben verschwunden. Meldung 24708 für die Leitung. Unbefugter Zugang an Bibliotheksterminal. Fehlfunktion in Block Alpha 231. Ich wiederhole. Fehlfunktion in Block Alpha 231. Wir brauchen mehr Wachpersonal in Block Alpha 231. Wir brauchen mehr Wachpersonal in Block Alpha 231. Na los doch, na los, knüppelt sie nieder. Geht das dreckige Verbrecherpack auseinander. Wir brauchen mehr Wachpersonal im Block Alpha 231.
6: Auf zurück, geht zurück in eure Zellen, ihr Dumpfbacken! Idioten allesamt! Bleibt doch in euren Zellen, ihr Doofköpfe!
7: Zum Teufel! Torus, was hast du getan?
4: Ja, was schon? Er hat einen Aufstand angezettelt zum Kuckuck. Was soll das denn bringen?
3: Na, dass ich von hier verschwinden kann. Ich hatte euch doch von meinem Verdacht erzählt. Ich bin ja Hacker und sitze dafür und egal. Na, auf jeden Fall, ich war letztens in der Bibliothek und habe mit dem Computer gespielt. Naja, und dabei habe ich ihm entdeckt, dass wir in einem kybernetischen Raum gesperrt sind.
4: Einen was?
3: Ein gesteuerter Raum, eine virtuelle Welt. Wir sind nicht physisch, sondern in einer künstlichen Welt. Wir sind, naja...
0: Wie in der Matrix?
3: Ja, genau.
4: Ja, klingt ja geil, aber was haben wir davon?
0: Wir haben nichts davon, Frank. Daran hat Torus nicht gedacht. Du warst zu vorschnell. Dieser Aufstand, du hast ihn geplant, um deine Flucht zu vertuschen. Alles schön und gut. Aber wenn du ein bisschen länger gewartet hättest...
3: Ja, heute war der beste Zeitpunkt. Ein Update wird heute und, naja...
0: Es kommt immer noch ein richtiger Zeitpunkt, weißt du?
4: Aber du willst uns nicht mitnehmen? Du wolltest uns...
0: Lass gut sein, Frank. Und nun, Torus, verschwinde.
8: Was ist da los bei Ihnen?
9: Ma'am,
8: Wir haben es mit einem Aufstand zu tun.
9: Warum können Sie das Ganze nicht abstellen oder...
8: Einen Neustart versuchen?
9: Nein, Sie haben recht, dafür haben wir keine Zeit.

0: Arcturus.
1: Wie haben Sie mich gefunden?
0: Weil wir es können. Lesen Sie vielleicht nochmal eine andere Definition von Cyberspace. Ich hätte gedacht, dass Sie sich besser verstecken. Bitte, folgen Sie mir. Sie können freiwillig mitkommen oder unfreiwillig. Das überlasse ich ganz Ihnen.
1: Und wo bringen Sie mich dann hin? Oder beseitigen Sie Ihr Problem gleich in der nächsten Gasse?
0: Ich bitte Sie, Sie sind ausgebrochen. Da Sie nun mal die physische Luft besser leiden können, werden wir Sie in ein richtiges Gefängnis bringen. Wissen Sie, was so ein richtiges Gefängnis ausmacht? Drogenproblematik, köstliches Essen, die Duschen und erst die physische Gewalt unter den Insassen, wenn man was Falsches tut oder tat. Nun ja, das sind die Probleme der physischen Welt.
1: Haben Sie nicht Angst, ich könnte von Ihrem virtuellen Paradies erzählen?
0: Oh, lassen Sie das nur meine Sorge sein. Ich habe da schon Mittel und Wege, damit Sie einlenken. Oder vergessen. Abschließend möchte ich in meinem Bericht hinzufügen, dass trotz des kürzlichen Vorfalls in Vania Rock das Programm in Gänze erfolgreich ist. Die Einrichtung weiterer solcher Anstalten ist daher zwingend notwendig. Dadurch ließen sich weitere Kosten minimieren und für mehr Gefangene mehr Sicherheit bringen. Vor anderen Gefangenen, Drogen und Ähnlichem. Die Überwachung der weiteren Maßnahmen ist noch nicht abgeschlossen.
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1: Schlüssel, Handy, Portemonnaie. Alles da. Schon wieder 8.43 Uhr. Mist, wie so oft in letzter Zeit. Ich bin schon wieder zu spät. Na, wenigstens scheint die Sonne. Irgendwie, so zwischen den Wolken. Die Bahn ist weg. Na super, jetzt muss ich auch noch laufen. Schnell, schnell, schnell. Ich passe mich lieber dem allgemeinen Gehetze an. Schnell, schnell, schnell. Wie jeden Morgen. Aber was soll das eigentlich? Ich will das alles gar nicht. Gehetze, Uni, Routine und Verpflichtungen. Seltsam. Straßen sind in den letzten Jahren der Ort des Nachdenkens für mich geworden. Mein Ruhepol. Mensch, Marie, vergiss die Tagträumerei und schau mal lieber auf die Uhr. 8.54 Uhr. Na, das wird knapp, wenn ich mir noch einen Kaffee holen will.
2: Hallo.
1: Warum grüßt er mich jeden Morgen? Ich war noch niemals bei ihm einkaufen und doch lächelt er mich immer wieder an. Jeden Morgen aufs Neue. Er, der Obstverkäufer, ist zu einer Konstante in meinem Leben geworden, ohne dass ich es bemerkt habe. Hallo. Lächeln, Marie, lächeln. Die Welt ist vielleicht gar nicht so grau, wie sie dir heute erscheint. Geh einfach weiter, immer weiter. Warum muss der Wind eigentlich immer von vorn kommen? Und wie nennt man das überhaupt, wenn er die 1000 Blätter im Herbst so aufwirbelt, dass sie aussehen, als würden sie um eine unsichtbare Mitte tanzen? Magisch. Ich liebe den Herbst. Aber bleib bloß nicht stehen, Marie, du hast noch 15 Minuten. Ja, ich weiß, weiter, immer weiter, irgendwie. Jetzt muss ich auch noch hier an der Ampel warten. Ich hasse es, dass in Deutschland niemand bei Rot läuft. Solange keine Kinder da sind, verstehe ich nicht, warum wir unsere Freiheit so einschränken lassen. Und doch stehe ich nun hier mit all den anderen und wage nicht, meinen Fuß auf die unbefahrene Straße zu setzen, weil mir ein kleines, rotes Männchen eben das verbietet.
3: Ja, hallo. Ich wollte dir nur sagen, ja, das hat alles geklappt und du musst morgen nicht mehr auf die Kleine aufpassen. Aber wir kommen am Wochenende vorbei, ja? Ach, und übrigens, ich wollte dir sagen, dass ich diese Tapete gekauft habe, die mir empfiehlt.
1: Familie. Sensibles Konstrukt. Was ist das denn da unten? In dem Schlagloch ist ein kleiner Urwald gewachsen. Das saftigste Grün. Wie wir wohl auf die kleinen Lebewesen wirken? Wahrscheinlich sind wir die Riesen, die ihren Planeten bedrohen und jeder Zentimeter, den wir für uns gewinnen, ist ein Zentimeter weniger für sie. Grün ist jetzt auch das Männchen in der Ampel. Schnell dem Tempo wieder angepasst, 9.07 Uhr, fast da. Das kleine Mädchen vor mir ist sehr niedlich, wie sie da mit ihrem Papa den Weg durch den Schillerpark entlang hüpft.
3: 3, 4, 6, hops, hops, hops.
4: Super, Clara. Und jetzt ich. Hops, hops, hops.
3: Nein, Papa, schau.
1: Ob mein Vater das mit mir gemacht hat? Ich kann mich nicht erinnern. Tagtraum an Marie, du musst zur Uni oder hast du das schon vergessen? Ja, ich gehe doch, ich weiß, weiter, immer der Nase nach. Bloß nicht in die Zwischenräume der Steinplatten auf den Boden treten. Bin ich eigentlich schon neurotisch? Oder ist das immer noch das Spiel, das ich mit 5 Jahren erfunden habe, um mir die Langeweile zur Schule zu vertreiben? Warum muss jeder, der mir entgegenkommt, einen Pappbecher mit Kaffee dabei haben, sodass der Kaffeegeruch auch wirklich bei mir ankommt? Oh ja, Kaffee, das wär's jetzt, aber die Zeit rennt. Vielleicht danach oder doch jetzt? 9.12 Uhr, noch nichts verpasst. Ach, scheiß drauf, ich bin sowieso schon viel zu spät.
5: Hi, was darf denn bei dir sein?
1: Hallo, einen Americano zum Mitnehmen, bitte.
5: Okay, das sind dann 2,20.
1: 2,50, bitteschön.
5: So, danke, 30 Cent zurück und hier ist dein Kaffee. Schönen Tag noch.
1: Danke, das wünsche ich dir auch. Wieder raus, in den Wind, die Nässe und die Kälte. 9.20 Uhr, na gut, jetzt ist es nicht mehr weit. Rechts, links, ups, Radfahrerin. Emma scheint auch zu spät zu sein. Super, zusammen ist man eben weniger allein.
6: Hallo Marie, du bist ja aus der Puste.
1: Ja Mann, ich habe heute schon super viel erlebt. Los, lass uns schnell reingehen.
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1: Es begann alles vor vielen Jahren in der 10. Klasse des Clemens-Richter-Wohltut-Gymnasiums in Beutelsmund. Ich war ein Außenseiter. Ich gehörte zu den uncoolen Kids, aber das sollte sich schnell ändern.
2: Hey, Lars, guck mal, der Aushang.
3: Darsteller gesucht für die Aufführung des Schulmusicals Der große Pudermann und seine Reise in das Uralgebirge.
1: Der große Pudermann und seine Reise in das Uralgebirge war ein Stück geschrieben von dem großen Schriftsteller Biederbuder Kranzhut, gebürtiger Beutelsmunder, lokale Legende, gestorben in den 80ern an einer Überdosis von Liebe. So haben wir es zumindest in der Schule gelernt.
2: Glaubst du, ich könnte da mitspielen?
3: Keine Ahnung, ob du das kannst. Aber ich bin ein ziemlich guter Schauspieler. Ich habe sogar mal in einem Film mitgespielt.
2: Wow. Lars, du bist der coolste Typ, den ich kenne. Irgendwann werden das auch die anderen erkennen. Und du wirst der beliebteste Junge der ganzen Schule.
3: Ich weiß, Dulli. Ich weiß.
1: Dazu bin ich ein fantastischer Sänger. Amazing Grace. Amazing Grace. Ich habe mich noch nicht eingesungen. Machen wir wann anders nochmal. Auf jeden Fall kam aus dem Nichts plötzlich Melissa an. Sie war die hübscheste der ganzen Schule.
4: Ach, das Schultheater. Ich werde auf jeden Fall vorsprechen. Als die weibliche Hauptrolle und Geliebte des großen Pudermanns.
3: Du wirst die Rolle ganz bestimmt bekommen, Melissa. Du bist super talentiert.
4: Oh, ich hoffe auch. Werden wir uns beim Vorsprechen sehen, Lars?
3: Darauf kannst du dich verlassen. Ich spreche für den Pudermann vor.
4: Das ist ja toll. Ich hoffe, du bekommst die Rolle. Du bist der talentierteste Junge, den ich kenne. Naja, ich muss weiter. Mein problematischer, fester Freund Jason schreit mich an, wenn ich nicht in 30 Sekunden bei ihm bin. Er ist so beliebt.
1: Ich war wieder zu Hause. Doch mir war klar, ich musste so schnell wie nur möglich zurück. Ich musste zum Vorsprechen. Doch das war gar nicht so einfach, denn mein Vater war kein Freund des Schauspiels.
5: Du. Du musst Mathe oder Chemie lernen. Nur so wirst du etwas in deinem Leben erreichen. Schließlich musst du Arzt oder Anwalt werden. Nun, geh auf dein Zimmer.
1: Er hat immer fünf Wachhunde vor mein Zimmer positioniert, damit ich nicht entkommen konnte. Doch das Vorsprechen war bald und ich musste zur Schule. Ich rief Dulli an.
3: Dulli, mein Vater hat wieder 7 Wachhunde vor meinem Zimmer positioniert.
6: Clemens hier, der Selbsthilfegruppenleiter. Entschuldige, wenn ich dich kurz unterbreche, aber ich dachte, es waren 5.
1: Es waren 7, 8. Es waren 8 Wachhunde. Hören Sie einfach richtig zu. Naja, wo war ich? Ah ja, ich rief Dulli an.
3: Dulli, mein Vater hat wieder 10 Wachhunde vor meinem Zimmer positioniert. Kannst du herkommen und eine Leiter an mein Fenster stellen?
2: Klar, Lars. Für dich tue ich alles.
1: Wenig später kam Dulli an, doch auch vor meinem Fenster waren Wachhunde und griffen ihn an. Ich konnte nicht tatenlos zusehen.
3: Oh nein, ich muss ihn retten.
1: Ich sprang aus dem Fenster und verprügelte die 12 Wachhunde. Trotzdem sah es nicht gut aus für Dulli.
3: Dulli, es tut mir so leid.
2: Du hast alles getan, was du konntest. Du bist so stark, Lars.
3: Ich weiß.
2: Lass mich zurück. Geh zum Vorsprechen und hol dir diese verdammte Rolle.
3: Ich werde sie bekommen. Ich werde sie bekommen für dich.
2: Melissa wird so hart auf dich stehen. Eure Kinder werden die hübschesten der Welt.
3: Eins werde ich Dulli nennen.
2: Danke.
3: Nein!
1: Und so starb mein bester Freund Dulli.
6: Lars, ich nochmal. Hm. Und das war dein traumatisches Erlebnis?
1: Auch quasi. So ein bisschen vielleicht. Also die Geschichte geht ja noch weiter. Halt die Fresse.
7: Ich bin auf jeden Fall in die Schule gegangen. Das Vorsprechen war schon im vollen Gange. Fast alle Schüler waren da, um Teil des Musicals zu sein.
6: Entschuldigung, lass mich mal durch.
7: Und da stand Melissa auf der Bühne. Das hübscheste Mädchen der Schule. Und sang My Heart Will Go On von Celine Dion.
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7: Es ist wunderschön.
8: Go on. Danke, danke. Hört auf, so gut war das jetzt auch nicht. Auch danke.
6: Ich muss auftreten. Frau Kummelbert, Frau Kummelbert.
9: Ja, Lars?
6: Ich muss unbedingt auftreten.
9: Für welche Rolle denn?
6: Für den großen Pudermann.
9: Ach, die Auswahl haben wir leider schon getroffen.

0: Es war still. Alle starrten mich an. Die Blicke wirkten vielleicht sogar enttäuscht. Bis eine Person endlich aufstand und diese Person anfing zu klatschen. Die Menschen befreiten sich von ihrem Schockzustand und der Raum brach in unendlichem Jubel aus. Und wer diese eine Person war, fragt ihr euch jetzt. Diese eine Person, die sich so mutig aus ihrem Schock löste. Es war Dulli. Ja, er hat überlebt. Melissa kam zu mir angerannt und umarmte mich.
1: Ach, ich bin so froh, dass du es noch geschafft hast. Du warst der Beste von allen. Ich trenne mich von Jason, um für immer mit dir zusammen zu sein.
0: Ja, für immer. Plötzlich erschien Chris Martin von Coldplay im Publikum. Alle wurden still und schauten den internationalen Popstar an.
2: You know, this is what, exactly what we wanted to do and it sounds really good.
0: Er wollte, dass ich unbedingt Coldplay beitrete. Doch ich musste absagen. Man brauchte mich noch in Beutelsmund. Er meinte, ich sei der talentierteste Musiker, den er jemals gesehen hat. Noch talentierter als seine komplette Band zusammen. Ende.
3: Mhm. Und du und Melissa, seid ihr noch zusammen?
4: Also wir waren nie so richtig offiziell zusammen. Sie ging halt auch auf eine andere Schule, von daher.
3: Okay, aber vor 5 Minuten ging sie noch auf dieselbe Schule.
4: Das haben meine Klassenkameraden damals auch immer gesagt. Aber sie ging auf eine andere Schule.
5: Das macht doch überhaupt keinen Sinn.
4: Ich ergebe immer 2-mal mehr Sinn als du.
3: Ruhe. Was war denn jetzt das traumatische Ereignis, Lars?
4: Das was?
3: Naja, warum bist du hier? In unserer Selbsthilfegruppe. Was ist dein eigentliches Problem?
4: Ach so, dann kam ein Mitschüler, Butzi hieß er, das war Butzi. Mhm. Und der war halt sehr neidisch auf Dulli, weil er mein bester Freund war und nicht er und hat ihn dann an Ort und Stelle niedergeschnetzelt. Seitdem kann ich Menschen nicht mehr vertrauen, also auch viel weniger vertrauen, als ihr Menschen vertrauen könnt zum Beispiel, also so ziemlich jeder.
3: Aber wieso dann die ganze Geschichte, Lars? Wieso sagst du uns nicht einfach, dass dein bester Freund gestorben ist?
4: Das gehört halt dazu.
3: Nun, er ist ja aber auch vorhin gestorben und da schien dir das zumindest nicht so wichtig.
4: Ja, aber er ist ja wieder zurückgekommen, also.
3: Und von wo hat dein Vater die 20 Wachhunde?
4: 30. Es waren 30. Und er ist halt Wachhundetrainer, logisch.
3: Aber das ist ja furchtbar, sich da rauszuschleichen. Also das muss sich ja schrecklich angefühlt haben.
4: Mein Vater ist viel besser als deiner auch.
6: Hey!
4: Er war der beste Vater von allen, um genau zu sein. Und er hat mich immer dazu ermutigt, besser zu werden. Sagte immer, dass ich aufpassen soll und viel für die Schule lernen soll. Und ich habe immer versucht, es ihm gerecht zu machen, aber ich habe es einfach nicht geschafft. Und dann hat er mich angeschrien. Oh, wie soll ich dich lieben, wenn du so ein dummes Kind bist? Und dann habe ich geweint und er schlug mich immer und immer wieder. Und ich schrie, lass mich los, Papa, bitte! Das nächste Mal schreibe ich bestimmt deine 1 in Mathe. Und immer wenn er mich nicht ertragen konnte, hat er mich zu meinem Onkel Kevin geschickt und ich habe Onkel Kevin so sehr gehasst. Lass mich los, Onkel Kevin, lass mich endlich los.
3: Ja, lass es raus, lass alles raus.
4: Ich habe doch alles richtig gemacht.
3: Lars, ich bin sehr froh, dass du endlich die Wahrheit gesagt hast.
4: Das war alles die Wahrheit. Das ist gerade eben war nicht die Wahrheit. Ihr seid alle voll drauf reingefallen. Ihr Dummies. Ich hab euch reingelegt. Das vorhin war alles nur die Wahrheit. Das gerade eben war alles gelogen. Nur ein Scherz. Ich hätte jetzt gern meinen Song.
7: Das war Immer 2-mal mehr wie du. Ein Hörspiel von Yusuf Fischer.
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1: Neben den Vorbildern im Alltag, LehrerInnen, Menschen, die man eben persönlich kennt, Eltern, spielen auch Vorbilder in den Medien eine große Rolle. Seit einigen Jahren verbreitet sich da eine ganz neue Art Vorbilder auf den Bildschirmen, nämlich InfluencerInnen. Mein Kollege Alexander Böhle, der hat sich ein paar Gedanken dazu gemacht und sich überlegt, ob wir InfluencerInnen wirklich nacheifern sollten.
2: Vor 20 Jahren war mein Vorbild Peter Lustig. Mit der Sendung Löwenzahn hat er mich dazu inspiriert, die Welt zu entdecken. Das Medienangebot hat sich seitdem verändert. Und alte weiße Männer im Fernsehen sind nicht mehr angesagt. Das ist klar. Trotzdem schaue ich besorgt auf InfluencerInnen als die medialen Vorbilder unserer Zeit. Es handelt sich bei ihnen nämlich um reine Medienprodukte, hinter denen ein ausgeklügeltes und sich selbst erhaltendes Konzept steckt. All die Challenges und Hauls und Stories dienen in erster Linie dazu, Werbung darin unterzubringen. Diese Werbung macht die Inhalte wiederum für viele Menschen attraktiv, da sie am liebsten das gleiche Leben wie ihre gut aussehenden, self-caring und achtsamen Vorbilder führen würden. Bis ins kleinste Detail. InfluencerInnen erbringen dazu keine Leistung, außer sich selbst zu präsentieren. Mit bösem Willen könnte man das auch von der Kunst behaupten. Doch es gibt entscheidende Unterschiede. KünstlerInnen offenbaren immer einen Teil ihrer selbst und operieren nicht nach den festen Regeln eines Erfolgskonzepts. Außerdem werden bei der Kunst andere Schwerpunkte gesetzt. KünstlerInnen, Werk und Inszenierung stehen in einem engen Zusammenhang. Erst das Zusammenspiel macht die Kunst. Das ist bei InfluencerInnen anders. Sie sind der Mittelpunkt ihres Wirkens. Eine Kunstfigur, die nicht als solche kenntlich gemacht wird. Das Stichwort hier ist Authentizität. Natürlich ist nichts an ihrer Präsentation wirklich authentisch. Die KonsumentInnen sollen aber den Eindruck bekommen, als würden sie die InfluencerInnen in ihrem Alltag auf Schritt und Tritt begleiten. Hier liegt auch ein entscheidender Unterschied zu Peter Lustig. Mir war sehr wohl bewusst, dass diese Figur nicht real ist. Trotzdem konnte sie mein Vorbild sein. Durch die direkten Interaktionsmöglichkeiten der sozialen Medien scheinen die neuen Vorbilder so nah wie nie zu sein. Wie absurd dieses vermeintliche "Ich bin wie ihr und ihr könnt auch so werden wie ich" tatsächlich ist, zeigt schon der Start in den Tag mit einem Hashtag Healthy Breakfast. Hauptsache bunt und gut aufgeteilt soll es sein. Darüber noch ein paar Chiasamen und Goji-Beeren oder ähnlich freudlose Produkte gesprenkelt. Fertig ist das Video. Ob das wirklich schmeckt oder auch nur irgendeinen Nutzen für den Körper hat, sei mal dahingestellt. Ganz zu schweigen von dem Zeitaufwand, den die normalsterbliche FollowerIn wohl kaum täglich stemmen kann. Behauptet wird der positive Effekt trotzdem fleißig. Positiver Effekt, worauf eigentlich? Auf den eigenen Körper natürlich. Das Kapital und zentraler Vermarktungspunkt einer jeden InfluencerIn. Hashtag healthy, Hashtag MeTime und seit einigen Jahren besonders populär Hashtag BodyPositivity. Das scheinen zunächst löbliche Gedanken zu sein. Doch wären sie ohne die Obsession mit sozialen Medien überhaupt nicht notwendig. Der Körperkult, dem diese Trends scheinbar entgegenwirken wollen, konzentriert sich voll und ganz auf Äußerlichkeiten und verstärkt dadurch nur die Fixierung darauf. So wird aus der Pseudomoral auch noch Profit geschlagen. Nun besteht keine Pflicht, InfluencerInnen zu abonnieren. Doch leider beschränkt sich der Einflussbereich der InfluencerInnen nicht mehr bloß auf die kleinen quadratischen Kacheln Instagrams. Die Instagram-Ästhetik, von ExpertInnen zur inszenatorischen Perfektion getrieben, findet sich in jedem zweiten persönlichen Instagram- und Tinder-Profil. Oh toll, du stehst vor einer Wand mit Flügeln, im Sonnenuntergang am Strand mit dem Rücken zur Kamera, präsentierst deinen knallbunten Cocktail und dann noch ein nachdenkliches Foto in Schwarz-Weiß, was das alles über deine komplexe Persönlichkeit aussagt. Da möchte ich es doch lieber mit Peter Lustig halten und einfach abschalten. Denn letztlich ist das einzig wirksame Mittel, um dem Einfluss der InfluencerInnen entgegenzuwirken. Ohne die Klicks und Likes bleibt nämlich nur das übrig, was die Videos und Fotos wirklich beinhalten. Absolute Bedeutungslosigkeit.
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1: Dieses Geräusch. Das kennen wir wahrscheinlich alle. Nach dem Abwasch den Küchenschwamm auswringen. Das ist nötig, denn Schwämme sammeln Wasser. Das Konzept des Schwamms, das will die Stadt Leipzig auf die ganze Stadt ausweiten mit dem Konzept Sponge City. Zu Deutsch Schwammstadt. Dabei geht es allerdings nicht um Spülwasser, sondern vor allem um Regenwasser. Und wie genau das funktioniert, weiß meine Kollegin Eva Heiligensetzer.
2: In Städten wird Regenwasser in der Regel kanalisiert und dann abgeleitet. Zum Beispiel in umliegende Flüsse. Besonders nachhaltig ist das aber nicht. Gerade mit immer extremer werdenden Naturereignissen durch den Klimawandel bringt dieses alte System immer mehr Probleme.
3: Also zum Beispiel müssen sich die Städte und ganz besonders Städte wie Leipzig sehr auf die Folgen des Klimawandels einstellen. Für uns heißt das, wir müssen sehr intensiv damit umgehen, wie wir einerseits mit Starkregen umgehen, andererseits aber auch, wenn Sie sich an die Dürresommer 2018 und 2019 erinnern, mit dem Gegenteil, nämlich der Trockenheit, der Dürre.
2: Sagt Professor Roland Müller vom Helmholtz-Zentrum für Umweltforschung. Das Problem? Wird das Regenwasser aus der Stadt herausgeleitet, dann fehlt es an anderer Stelle wieder. Zum Beispiel, um die Stadt im Sommer herunterzukühlen oder um Stadtgrün zu bewässern. Für Städte ist Regenwasser also gewissermaßen Fluch und Segen zugleich. Hier setzt das Konzept Sponge City an. Das abgeregnete Wasser versickert im Boden und wird dort gespeichert. Warum das sinnvoll ist, erklärt Roland Müller vom Helmholtz-Zentrum.
3: Dann könnte man natürlich sagen, wir bauen überall das Kanalnetz aus. Aber Zukunftsstadt heißt ja für mich auch, dass man auch ressourceneffizient denkt. Wasser ist eine Ressource, auch Energie ist eine Ressource. Und das heißt, es ist sehr viel strategisch sinnvoller, die Quartiere zu ertüchtigen, so viel Wasser wie möglich im Quartier oder im Stadtviertel zurückzuhalten.
2: Wasser zu halten ist das Ziel von Sponge City. Und genau das will auch Leipzig erreichen. Der Stadtrat hat das schon 2020 beschlossen. Beantragt hatte es die Fraktion Die Grünen. Jürgen Kasek, Stadtrat der Grünen in Leipzig, wollte mit dem Antrag vor allem erst einmal auf das Problem aufmerksam machen.
4: Ich glaube, ein ganz wichtiger Punkt, über den wir immer wieder auch reden müssen, ist das Bewusstsein der Menschen, dass wir uns alle darüber klar werden, dass die Zeiten, wo zum Beispiel Regenwasser, also gefühlt unbegrenzt zur Verfügung stand, vorbei sind. Dass wir quasi alle angehalten sind, mit den kostbaren Ressourcen, die wir haben, auch entsprechend sorgsam umzugehen.
2: Seit der Stadtrat den Antrag beschlossen hat, ist einiges passiert. Leipzig hat nun eine öffentlich zugängliche Starkregenkarte. Hier können BürgerInnen sehen, welche Gebiete bei Starkregen besonders gefährdet sind. Ein Handlungsleitfaden für BauherrInnen und PrivateigentümerInnen gibt Anleitungen zu sogenannten wassersensiblen Möglichkeiten von Bau und Umbau. Und die Stadtklimaanalyse zeigt besonders überhitzte Bereiche an. Daraus kann man ableiten, an welchen Orten in Leipzig mehr Bewässerung oder offene Wasserflächen notwendig sind. Das kann helfen, dass diese Orte nicht mehr überhitzen. Der Fokus lag in den letzten 2 Jahren also auf übergeordneten Konzepten. Die Umsetzung beginne aber schon im Kleinen, sagt Roland Müller vom Umweltforschungszentrum.
3: Im Mittelpunkt der Technologien stehen die sogenannten blau-grünen Wasserinfrastrukturen. Das klingt jetzt etwas kompliziert. Damit sind aber Dinge gemeint, wie beispielsweise Regolen, Baumregolen, Mulden, aber auch Gründächer.
2: Tatsächlich wird das bereits jetzt in der Praxis umgesetzt. Beim Bau und der Renovierung öffentlicher Gebäude, zum Beispiel Kitas oder Schulen. Hier werden zum Teil Gründächer oder Fassadenbegrünungen installiert. Laut dem Planungsamt der Stadt Leipzig soll das in Zukunft noch ausgebaut werden. Auch bei privaten Bauvorhaben wirbt die Stadtverwaltung für eine wassersensible Bauweise. Etwa beim Bauprojekt am ehemaligen Eutritscher Freiladebahnhof. Hier wurde in Zusammenarbeit mit dem Helmholtz-Zentrum für Umweltforschung ein Stadtviertel nach dem Konzept Sponge City entworfen. Für Privatbauten ist diese Bauweise in Leipzig bisher aber nicht verpflichtend. Ab wann man Leipzig tatsächlich als Sponge City bezeichnen kann, ist schwer zu sagen. Von heute auf morgen könnte man eine Stadt aber ganz sicher nicht umgestalten, betont Maximilian Überham, Klimamanager beim Stadtplanungsamt.
5: Das ist sicher eine Generationenaufgabe. Dieses Ziel ist sicher eine Daueraufgabe, würde ich jetzt mal sagen. Da kann man jetzt kein konkretes Datum nennen, aber es ist sozusagen die Ziellinie aller beteiligten Akteure, hier möglichst viel Wasser auszubinden und auf den Grundstücken zu nutzen und dafür auch sicher noch weitere Handlungshilfen zu bieten und Ansprechpartner zu sein.
2: Jürgen Kasek von den Grünen wünscht sich, dass die Stadtverwaltung in diesem oder nächsten Jahr ein detailliertes Konzept für die weitere Planung vorlegt. Fest steht, Städte sollten sich jetzt auf die nächsten Jahre vorbereiten. Denn in den letzten 7 Jahren wurden jährlich neue Wärmerekorde gemessen. Das Konzept Sponge City könnte für Leipzig ein wichtiger Schritt sein, damit umzugehen.
1: Die Stadt Leipzig will Sponge City oder Schwammstadt werden. Ein Beitrag war das von Eva Heiligensetzer.
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1: Graffitis machen graue Wände lebendig. Ich wünschte, ich könnte das auch. So heißt das schon im Lied von Kling Klang der Band Keimzeit. Und ja, auch ich finde und muss zugeben und sagen, dass die coolsten Stadtteile schon irgendwie auch die sind, wo es viele bunte und kreative Graffitis an den Hauswänden gibt. Verantwortlich dafür sind in den meisten Fällen Menschen, die Ahnung von Graffitis haben und auch von Street Art. Hier in Leipzig gibt's ja bekanntlich keinen Mangel an Tags und Graffitis, aber dafür einen sicheren Raum zu finden für diejenigen, die jetzt nicht Skater oder Jungs sind, sondern Flinters. Dass die sich auch trauen zu sprühen. Darum gibt es auch Gruppen wie die Flinter Graffiti Kollektiv Zungenbrecher in Leipzig, die sich darum kümmern, dass mehr solche Räume entstehen können. Zeit ist jetzt bei mir aus dem Kollektiv, die sitzt bei mir im Studio und die gibt mir jetzt einen Einblick in ihre Arbeit und den Alltag der Gruppe. Zeit, erklär mir doch mal zum Anfang, seit wann gibt's denn das Flinter Kollektiv in Leipzig und wie viele Leute habt ihr gerade so?
2: Ja, moin. Also das Flinter-Kollektiv gibt es jetzt seit 2 Jahren und wir sind 3 Personen, die das Ganze machen.
1: Erklär mal, wieso denkst du denn, ist es denn wichtig, dass es innerhalb der Szene einen Raum für Flinter-Personen gibt, dafür, dass sie quasi auch diese Kunst machen können? Warum ist das wichtig?
2: Das ist vor allem wichtig, weil es in den Räumen, die es vorher oder jetzt größtenteils noch gibt, die meisten Flinter-Personen sich einfach nicht sicher fühlen durch Belästigung, Abwertung und sonstiges und man deswegen ja einen Raum schaffen sollte, in dem sich jeder sicher fühlen kann und sich ausleben kann.
1: Dazu kommen wir gleich auch nochmal. Gab es denn jetzt für die Gründung des Flinter-Kollektivs einen konkreten Anlass?
2: Ja, und zwar die Fame Days vom Graffiti-Verein, die sind zwar offen für jeden, aber uns ist aufgefallen, dass es da eben meistens kaum Präsenz von Flinter-Personen gibt und dann haben wir uns eben mit dem Graffiti-Verein hingesetzt und haben gesagt, ey, yo, wie wäre es, wenn wir das mal speziell für Flinter-Personen machen und dann ist das so geblieben.
1: Und dann ging das vor 3 Jahren los. Ich kann mir jetzt ehrlich gesagt gerade schwer vorstellen, dass jemand jetzt was dagegen hat, wenn eine Gruppe Flinters unterwegs ist und Street Art betreibt. Erlebt ihr da konkret irgendwie Gegenwind in der Szene?
2: Es ist jetzt kein direktes Flinter-Personen sind scheiße, geht weg, ihr dürft nicht malen, aber es ist halt immer dieses Unterschwellige, dass man merkt, ey, man wird an der Fame belästigt, so, man bekommt irgendwie sehr viel mehr Gegenwind, so Bilder werden sehr viel schneller übermalt und das sind eben alles so die Sachen, wo man es doch schon konkret merkt, dass da irgendwie, ja, was dagegen wirkt.
1: Also du hast ja gerade schon gesagt, dass jetzt zum Beispiel dann explizit Bilder übermalt werden. Ja. Hast du da vielleicht auch noch so andere konkrete Beispiele, wo du wirklich schon so gemerkt hast, persönlich, boah, krass.
2: Boah, krass war auf jeden Fall, das wird uns wahrscheinlich auch immer im Gedächtnis bleiben bei unserem, ich glaube, vorletzten Fame Day im Sommer, dass wir am nächsten Tag nochmal hin sind, um was auszubessern und dann eine Wand einfach angezündet wurde, also nicht nur übermalt, sondern richtige richtig angezündet einfach und das war schon so ein Punkt, wo man doch schon nochmal schlucken musste und sagen musste, ey, das ist schon hart.
1: Na, mal kurz für mich als Interesse, also wie merkt man das denn jetzt quasi in der Szene, dass das jetzt nun eben von euch ist, also ein Flinter-Bild beispielsweise oder was aus eurem Projekt?
2: Na klar, es ist natürlich die Präsenz auf den Social-Media-Kanälen, weil man halt sagt, ey, an dem und dem Tag sind wir da, was eben auch dann vom Graffiti-Verein geteilt wird, mit denen wir zusammenarbeiten. Genau, und dass die Leute dann einfach wissen, ey, hier gestern war die Veranstaltung, so, die haben das und das Thema benutzt, dann muss das Bild von denen sein. Oder dass die Leute einfach wissen, ey, ja, die Person habe ich schon mal malen sehen, das ist kein Cis-Mann so.
1: Für unsere ZuhörerInnen nochmal kurz, also ihr setzt euch natürlich für das ein, über was wir gerade gesprochen haben. Was macht ihr sonst noch so? Setzt ihr euch noch für andere Sachen ein?
2: Also grundsätzlich fokussieren wir uns natürlich auf das Flinter-Ding. Wir achten natürlich auch drauf, andere Ismen wie Rassismus, Antisemitismus, Ableismus zu vermeiden natürlich, aber hauptsächlich liegt unser Fokus natürlich auf dem Flinter-Ding.
1: Und jetzt nochmal so für alle diejenigen, die jetzt noch nicht zur Spraydose gegriffen haben, was würdest du denen denn jetzt sozusagen mal sagen, dass die sich vielleicht mal an die Spraydose trauen? Also, oder wenn sie sich noch nicht getraut haben, was würdest du denen empfehlen? Wie kann man euch beispielsweise finden?
2: Ihr könnt uns auf jeden Fall am besten auf Instagram unter flinter.graffiti.kollektiv finden. Dort könnt ihr uns auch immer gerne schreiben. Da können wir euch in unsere Telegram-Gruppe hinzufügen, in der wir immer über Veranstaltungen sprechen oder uns auch so einfach connecten. Und wenn ihr jetzt aber keinen Bock habt, das mit uns zu machen, was ja auch voll okay ist, dann würde ich euch auf jeden Fall empfehlen, euch nicht unterzukriegen lassen. So scheißt ganz offen gesagt auf die Meinung von anderen. Macht euer Ding, es muss niemandem gefallen außer euch.
1: Cool, ich danke dir, Said, für das Gespräch.
2: Ciao.
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2: Jo, was ist denn das eigentlich für mega chillige Mucke? 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Ja, das ist Pattern Select. 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Pattern Select.

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1: Garagenvereine. Schon der Begriff, der klingt irgendwie nach altem Eisen. Diese Vereine, die sind größtenteils zu DDR-Zeiten entstanden und stehen oft auf dem Boden der Stadt. Die Stadt Leipzig hat an vielen Stellen schon neue Pläne für diese Grundstücke, zum Beispiel als Fläche für Kindergärten und Schulen. Der größte Garagenverein Leipzigs, die Garagengesellschaft Mokau Ost, die möchte das verhindern. Es gibt ein Konzept, das den Erhalt der Garagen langfristig sichern soll. Und das Besondere an diesem Konzept, es unterstützt die Energiewende. Von wegen altes Eisen also. Mephisto 97.6 Redakteurin Rahel Havemann, die hat sich mit den Plänen der GaragenbesitzerInnen aus Mokau beschäftigt.
2: Die Garagengesellschaft möchte auf den Dächern ihrer Garagen Solaranlagen installieren. Damit wollen sie etwa 1000 Haushalte in der Umgebung mit Strom versorgen. Außerdem soll das Projekt eine Vorreiterrolle in lokaler Energieversorgung einnehmen, so Norbert Bentsch. Er ist Vorsitzender der Garagengesellschaft Mokau Ost.
3: Wir sehen uns aber zunächst erstmal mit der Realisierung eines Pilotprojektes in der Pflicht, damit wir auch den Nachweis erbringen können, dass solche Projekte Sinn machen. Nicht nur in der Erzeugung des Solarstroms, sondern vor allen Dingen auch in der Schaffung von Ladeinfrastruktur für die Elektromobilität.
2: Das Projekt kritisiert, dass zu wenig für den Ausbau erneuerbarer Energien gemacht werde. Unter anderem fehle es an Konzepten und Bürgerinitiativen wie diese würden nicht ausreichend unterstützt. Deswegen möchte der Garagenverein Mokau Ost aktiv werden. Mit seinem Projekt orientiert er sich an den Klimazielen der Bundesregierung und der Stadt Leipzig. Der Garagenverein wünscht sich einen Schulterschluss mit der Stadt. Er fordert einen langfristigen Plan für das Grundstück. Nur so könne das Pilotprojekt umgesetzt werden, meint Norbert Bentsch.
3: Wir halten unser Projekt deswegen für besonders wichtig, weil er Lücken schließen kann, die sich im Moment gerade in der Stromerzeugung aufgetan haben und wo wir versuchen, mit Kohle oder Atomstrom diese Lücken zu schließen. Wenn die Lokalpolitik nicht erkennt, welchen Stellenwert unser Pilotprojekt haben kann, dann würden wir das ja bedauern.
2: Ganz anders sieht das der Fraktionsvorsitzende der Grünen im Leipziger Stadtrat, Tobias Peter. Er sieht zukünftig keine Relevanz in Garagenkomplexen, denn der Bedarf an Parkplätzen sei aufgrund der Mobilitätswende nicht absehbar. Die Grünen stimmten als einzige Partei im Stadtrat gegen den Entwurf.
4: Also wir haben tatsächlich das Thema Solaranlagen, Ladesäulen bei der Garagengemeinschaft Mokau Ost tatsächlich kritisch betrachtet, haben auch damals dem Stadtratsbeschluss nicht zugestimmt. Einfach deswegen, weil damit am Ende ja auch ein Stück weit eine Fortbestandsgarantie dieses Garagenhofs besteht.
2: Die bereits versiegelten Flächen könne man in Zukunft effektiver nutzen. Etwa für Wohnungen, Schulen oder Kitas. So müsse man keine noch bestehenden Grünflächen bebauen, sagt Tobias Peter.
4: Es gibt ja auch jenseits von Garagen eine ganze Menge Flächen, wo wir dauerhaft wissen, dass sie genutzt werden. Also in Liegenschaften der Verwaltung oder von Schulen oder von Kitas bis hin zur Leipziger Wohnungs- und Baugesellschaft, also Wohnungen.
2: Wichtig sei der Ausbau erneuerbarer Energien in jedem Fall. Auch Bürgerinitiativen müssten dabei unterstützt werden. Doch dem Garagenverein ginge es eben mit seinem Projekt an erster Stelle um den eigenen Erhalt, meint der Grünpolitiker. Abgesehen von der Grünen-Fraktion stimmte der Stadtrat dem Projekt jedoch schon vor einiger Zeit zu. Herr Kulig vom Liegenschaftsamt hat erklärt, dass eine Umsetzung des Projektes durchaus realistisch sei. Die Ausgangssituation ist aber schwierig. Das Grundstück nämlich gehört der Stadt, die darauf stehenden Garagen aber unterschiedlichen BesitzerInnen. Deswegen zieht sich die Umsetzung des Projektes weiter hin.
1: Das war Rahel Havemann über Kontroversen in der lokalen Energiegewinnung. Tja, und wie und wann eine Umsetzung dieses Projektes möglich ist, das steht noch nicht fest. Das hängt auch auf sächsischer Ebene noch ein bisschen.
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1: So ein Indie-Newcomer und so ein Indie-Liebling, den gibt es ja jedes Jahr eigentlich. Im Jahr 2012, da hießen die Himmelsstürmer César, eine dreiköpfige Band aus der Pfalz. Und die liefen auch bei Mephisto wirklich rauf und runter.

Der Song Boarding Time vom Debütalbum Psycho Boy Happy war das. Ja, aber wie es dann so oft ist, so ganz wurde der Himmel dann doch nicht gestürmt. Ein Album folgte noch, aber es ist einfach wirklich so, seit 2018 gibt es diese Band nicht mehr. Frontmann und Sänger der Band, Fabian Altstötter, der benannte sich daraufhin in Jungstötter um und statt diesem Indie-Bombast, den wir da gerade gehört haben, gab es dann ab sofort eine Menge Melancholie.

0: Wound Wrapped in Song. Das ist der Song, den wir da gerade gehört haben. Ist vom Debütalbum Love Is. 2019 kam das raus. Jetzt, 4 Jahre später, also das Comeback. Die neue Platte heißt One Star. Letzten Mittwoch, da hat er seine Tour im UT Connewitz gestartet. Ist für ihn ein ganz besonderer Ort. Unter anderem hat er dort das erste Mal mit seiner jetzigen Partnerin Soap in Skin musiziert. Und unter anderem über die Magie dieses UT Connewitz habe ich mit ihm im Interview gesprochen.
1: Also ich bin hier wahnsinnig gerne. Ich habe mich auch heute gefühlt. Ist ja die erste Show von unserer Tour quasi, die erste Show, wo wir das Album spielen. Und ja, ich glaube, es ist echt sogar einer der meiner liebsten Venues in Deutschland. Es ist einfach so schön. Auch Almut, die das macht, ist so ein wahnsinnig liebes Team, wie man hier untergebracht ist. Das Essen, also es sind so Kleinigkeiten dann auch, aber man merkt es halt so krass, wenn man auf Tour ist, dann diese Unterschiede und wenn sowas dann liebevoll gemacht ist und vor allem in Leipzig habe ich halt hier auch immer das Gefühl, hat es wirklich so einen Community-Aspekt, der mir super gut gefällt. Also wir fühlen uns einfach alle hier wohl und waren jetzt schon so oft hier, dass es echt so ein bisschen heimatmäßig sich anfühlt. Es passt. Es passt wie die Faust aufs Auge.
0: Ich habe es noch in Erinnerung, ich konnte es leider nicht mehr auffinden, dass auf einer Drumspur Tiergeräusche drauf sein sollen. Stimmt das?
1: Ja, ich weiß gar nicht, ob man es hier raushört. Wahrscheinlich müsste man es isoliert hören, aber zum Beispiel bei Air müsste man was davon hören, weil wir eine Aufnahmesession ist in Schleswig-Holstein passiert, da haben wir so ein Haus gemietet, einfach über Airbnb tatsächlich, die so eine Scheune haben, also es war eine Farm quasi. Und in der Scheune haben wir aufgenommen, und wussten aber nicht, dass da so eine Schwalbenfamilie drin wohnt. Und zwar richtig viel. Das waren bestimmt so 10, 15 Tiere, die einfach dann während den ganzen Aufnahmen so durchgeflattert sind und gezwitschert haben. Aber es war, also hat sich eh schön eingefügt.

0: Dein letztes Album Love Is, das kam 2019 raus, relativ früh im Jahr. Danach hattest du auch schon relativ fix weitergemacht und an neuen Songs geschrieben. Dann kam aber die Pandemie und 2021, du hast das selbst bei dir als Meltdown beschrieben. Falls du darüber reden magst, was war das für eine Zeit für dich und was ist da mit dir als Mensch, aber auch als Künstler passiert?
1: Also es war eine extrem intensive Zeit, weil sich viel in meinem Leben gewandelt hat. Ich bin von Berlin nach Wien gezogen. Meine Partnerin Anja hat eine Tochter und ich habe immer mehr Verantwortung übernommen. Die Pandemie hat mir schon auch zu schaffen gemacht. Habe ich dann irgendwann gemerkt, also ich habe es am Anfang nicht wirklich so realisiert. Und dann ein großer Faktor war schon auch das Album und so ein zunehmend krampfhaftes Arbeiten daran, so in der Gemengelage. Also ich habe gemerkt, dass ich so andere Sachen, also die vorher genannten Sachen irgendwie, dass die mich fordern und dass ich mich dann so ein bisschen in die Arbeit geflüchtet habe und wenig auf mich geachtet habe und dann schlicht einfach in so Burnout-Symptomatiken gerutscht bin, was dann in so eine wirklich schwere depressive Phase geufert ist, also wo ich einfach keine Energie mehr hatte. Und solche Zustände sind immer sehr komplex und ich glaube, ich bin auch immer noch dabei, das irgendwie aufzuarbeiten, auch therapeutisch. Und was es mit mir gemacht hat, ist, es ist lustigerweise wirklich so ein klischeemäßiges Ding von, man geht durch dieses Tal und kommt am Ende irgendwie gestärkt raus, was auch ein wunderschönes Klischee ist. Also in anderen Sachen wäre ich wahrscheinlich irgendwie, würde es mir komisch vorkommen, darüber so zu reden. Und in der Angelegenheit finde ich es aber wahnsinnig schön, weil ich glaube oder hoffe, dass es für andere auch irgendwie ein bestärkender Gedanke sein kann.

0: Jetzt ein ganz anderes Thema.
1: Gerne.
0: Und zwar hast du, ich glaube, im Deutschlandfunk verraten, dass deine Albentitel irgendwann mal ein Gedicht ergeben sollen. Jetzt haben wir schon Love Is und Ist Da, also Love Is Ist Da. Stellt sich natürlich A, die Frage, wie lang soll dieses Gedicht werden und B, wann wird es fortgeführt?
1: Gute Frage. Also natürlich so lang wie möglich. Ist ein Open-End-Gedicht und wann es fortgeführt wird, auch gute Frage. Ich habe noch keine Ahnung. Also ich werde mir auf jeden Fall keinen Plan und keine Deadline dafür machen. Ich habe schon die Hoffnung, dass es nicht so lange dauern wird wie das zweite Album, es sei denn, es kommt wieder eine Pandemie dazwischen. Fingers crossed für uns alle. aber nein, muss man leider einfach geduldig bleiben.
0: Fabian Altstädter aka Jungstädter war das hier bei uns im Tonleiter-Interview.
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1: Stellt euch vor, es ist ein entspannter Abend und ihr schaut gerade eure Lieblingsserie an. Plötzlich geht der Fernseher aus, das Handy lädt nicht mehr und das Licht geht auch nicht mehr an. Ihr schaut aus dem Fenster und seht, dass die Straßen auch nicht beleuchtet sind. In der ganzen Stadt ist der Strom ausgefallen. Aber wie wahrscheinlich ist dieses Szenario in Leipzig überhaupt und wie würden verantwortliche Stellen reagieren? Mephisto 97.6 Redakteur Leonardo Di Meo hat sich das angeschaut.
2: Ein Stromausfall ist an sich nichts Besonderes. Deutschlandweit ist es laut der Bundesnetzagentur im Jahr 2023 zu rund 160.000 Stromausfällen gekommen. Dazu zählen auch Stromausfälle von maximal 3 Minuten. Ganz anders sieht es bei einem sogenannten Blackout aus. Bei einem Blackout liegt eine großflächige Störung vor. Für ein solches Szenario sei Leipzig allerdings gut gewappnet, wie Frank Fierkel von den Stadtwerken Leipzig erklärt. Leipzig sei nämlich inselnetzfähig.
3: Das heißt, wir haben 2 Kraftwerke. Wir könnten das Netz von Leipzig gegenüber dem deutschen Netz abschotten und nur Leipzig mit Strom versorgen. Und das könnten wir innerhalb kürzester Zeit machen.
2: Sollten diese Kraftwerke nicht funktionieren, gäbe es zusätzlich noch Generatoren, die mit Heizöl laufen. Der Heizölvorrat genüge für 1 Woche. Wie man auf einen Blackout reagiert, plant und übt die Stadt Leipzig regelmäßig. Dazu arbeiten unterschiedliche AkteurInnen zusammen, wie Mario Preller erläutert. Er ist der stellvertretende Leiter der Stabsstelle Krisenmanagement und Bevölkerungsschutz.
4: Wir sitzen in verschiedenen Arbeitsgremien, Netzwerkgremien zusammen. Ja, und der größte ist zum Beispiel der Arbeitskreis Technische Infrastruktur in der Stadt Leipzig, wo Vertreter der kritischen Infrastrukturen, wie zum Beispiel die Netz Leipzig, die Leipziger Stadtwerke, die Wasserwerke, aber auch die Bundes- und Landespolizei, die Telekom und andere Akteure mit zusammensitzen.
2: Zu dieser Planung gehört eine weitere Frage. Wie kann man ohne Strom überhaupt noch die EinwohnerInnen mit Informationen versorgen? Laut Frank Viereckel gibt es hierfür auch etwas altmodische Lösungen.
3: Also wenn wirklich ein flächendeckender Stromausfall ist, dann funktioniert ja nichts mehr. Also kein Telefon, kein Radio, kein Fernsehen, kein Internet. Dann muss man durchaus wieder auf analoge Kommunikationsmittel zurückkommen. Zum Beispiel werden wir dann Aushänge an Straßenbahnhaltestellen machen.
2: Besonders gefährdete Einrichtungen bei einem Blackout sind Krankenhäuser, da hier die medizinische Versorgung beeinträchtigt wäre. Um die Versorgung zu gewährleisten, besitzen Krankenhäuser eigene Stromgeneratoren. Das St. Elisabeth Krankenhaus im Leipziger Süden besitzt etwa 3 Notstromaggregate, die bei einer Störung innerhalb von 15 Sekunden automatisch funktionieren würden. Das erklärt der technische Leiter des Krankenhauses, Stefan Bühl. Die Vorräte für die Generatoren sind laut Bühl in den letzten Jahren erhöht worden. Grund dafür war die unsichere Gasversorgung nach dem russischen Angriff auf die Ukraine.
5: Das sind 48 Stunden, die ein Krankenhaus autark dort funktionieren sollte. Wir sind aufgrund der Einflüsse, die wir in den letzten Jahren erlebt haben, Sie werden sich daran erinnern, es gab dieses Blackout-Szenario, wo wir alle nicht wussten, ob wir dann über den Winter kommen und der Strom auch mal weg sein könnte. Und aus dieser Grundsituation heraus haben wir unsere Dieselvorräte nochmal aufgestockt.
2: Jetzt reiche der Diesel für 1 Woche. Das St. Elisabeth Krankenhaus hat sich also auf einen möglichen Blackout vorbereitet. Dass es tatsächlich zu einem Blackout kommt, ist laut Frank Viereckel allerdings extrem unwahrscheinlich.
3: Das Netz in Deutschland ist so kleinmaschig, die Erzeugungsanlagen sind so dezentral, also es sind überall welche, dass immer mal eine Zelle ausfallen kann, aber dass das großflächig über längere Zeit passieren kann, das halten wir für ausgeschlossen.
1: Sagt Frank Viereckel von den Leipziger Stadtwerken. Ein Beitrag vom Mephisto 97.6 Redakteur Leonardo Di Meo über einen möglichen Blackout in Leipzig.
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2: Mit Anna-Viktoria Remus. Die Themen für Leipzig. Menschenähnliche Roboter starten im BMW-Werk Leipzig. Protestflügel zieht zum Bachfest zum Leipziger Markt. Und Sängerin Melanie Müller muss wegen Urkundenfälschung vor Gericht. Schönen guten Tag. Das Leipziger BMW-Werk hat die Pilotphase für den Einsatz humanoider Roboter in der Produktion gestartet. Wie das Unternehmen bekannt gab, sei Leipzig der erste Standort in Europa, an dem die neue Testphase läuft. Ziel sei es, die Technologie für einen breiteren Einsatz in der Produktion weiterzuentwickeln. Dazu würden die Roboter unter anderem in der Batteriemontage getestet. Auch in der Komponentenfertigung wolle man unter realen Bedingungen testen. Beschäftigte sollen dabei vor allem bei monotonen oder körperlich belastenden Arbeiten unterstützt werden. Nach Angaben des BMW-Werks Leipzig sind die Roboter aber nicht als Ersatz für Beschäftigte gedacht. Zur Stunde zieht der sogenannte Protestflügel 2026 zum Leipziger Markt. Laut den OrganisatorInnen begleiten den Konzertflügel Kunstschaffende und Initiativen wie zum Beispiel Fridays for Future Leipzig. Der Protestflügel ist Teil der Aktion Bach for Future, gemeinsam beflügeln wir den Klimaschutz. Durch Musik, Redebeiträge und Banner soll auf die Forderungen der AktivistInnen aufmerksam gemacht werden. Konkret werde etwa Tempo 30 in bestimmten Zonen der Stadt gefordert. Auch mehr Stadtgrün und der Schutz bestehender Bäume werde gefordert. Der Protestflügel soll um 18 Uhr am Markt ankommen. Die Sängerin Melanie Müller muss im August in Leipzig erneut vor Gericht. Wie die LVZ berichtet, sei ein gefälschter Behindertenausweis der Grund. 2 Jahre zuvor solle Müller vor dem Leipziger Amtsgericht mit einem gefälschten Behindertenausweis auf einem Behindertenparkplatz gestanden haben. Zunächst sei ein Strafbefehl wegen Urkundenfälschung erlassen worden. Demnach sollte Müller eine Geldstrafe zahlen. Müller sei dagegen in Einspruch gegangen, nun solle der Fall in einer öffentlichen Hauptverhandlung geklärt werden. Zuletzt wurde die Sängerin Melanie Müller im Januar unter anderem wegen des Verwendens von Kennzeichen verfassungswidriger Organisation verurteilt. Die Stadt Leipzig richtet am Wochenende einen Sperrkreis im Waldstraßenviertel zwischen 16.30 Uhr und 21 Uhr ein. Wie die Stadtverwaltung mitteilte, solle der Sperrkreis außerdem von der Leibnizstraße bis zur Jakobstraße erweitert werden. Statt auswärts gesperrt sind auch der Rheinstädter Steinweg und Teile der Jahnallee. Hintergrund der Verkehrseinschränkungen sind die 2 Konzerte der Bösen Onkels. Das Orakel hat gesprochen. Deutschland soll das Fußball-WM-Spiel gegen Curaçao gewinnen. Das gab der zu Leipzig am Morgen bekannt. Zuvor haben die 4 Aras das Auftaktspiel Mexiko gegen Südafrika richtig vorhergesagt. Nach eigenen Angaben will der Zoo mit dem Orakel auf die hochbedrohten Aras aufmerksam machen.
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2: Aktuell sind es 16 Grad, hin und wieder regnet es. Auch in der Nacht kommt es zu Regenschauern, die Temperaturen sinken auf bis zu 14 Grad ab. Morgen bleibt es bewölkt und regnerisch bei maximal 21 Grad. Das waren die Nachrichten. Redaktion und Sprecherin Anna-Viktoria Remus. Mehr News aus Leipzig gibt's auf mephisto976.de.
3: Und mehr Nachrichten gibt's dann hier wieder um 18 Uhr. Danach gibt's den Kultstatus, unser Feuilleton-Magazin für euch am Freitag. Bis dahin laufen hier Musik und Beiträge.

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1: Wenn ihr euch schon mal gefragt habt, wie klingt eigentlich inklusives Theater, dann kann ich euch verraten, das Zauberwort ist da, Audiodeskription. Mit Audiodeskription sollen Theatervorstellungen für blinde und sehbeeinträchtigte Personen zugänglich gemacht werden. Wie genau Audiodeskription am Theater funktioniert, haben sich meine Kollegin Margie Gebhardt und Clara Ibsen angeschaut. Dazu haben sie sich mal in Der Besuch der alten Dame in Schauspiel Leipzig reingehört.
2: Im Publikum herrscht aufgeregtes Getuschel. Der zweite Gong erklingt und dann heißt es Vorhang auf. Es wird still. Außer für die Menschen, die heute an einer Audiodeskription teilnehmen. Über Kopfhörer spricht eine Live-Sprecherin das ein, was auf der Bühne passiert.
3: Auf der Projektionsfläche oben 7 Handy-Displays. Darauf zu sehen Instagram-Beiträge und die DB-Reiseauskunft. Nach und nach erscheinen die Gesichter aller Personen.
2: Blinde Menschen, Menschen mit Sehbeeinträchtigung oder Seheinschränkung können so das Geschehen auf der Bühne verfolgen. Sebastian Schulze ist Audiodeskripteur bei verschiedenen Leipziger Theatern und ist selbst blind. Bei seiner Arbeit geht es darum, das Theaterstück für Nichtsehende möglichst gut zugänglich zu machen.
4: Eine gute Audiodeskription darf das blinde oder seheingeschränkte oder sehbeeinträchtigte Publikum nicht überlasten. Das heißt, es bringt jetzt nichts, wenn wir das Publikum von Anfang bis Ende zutexten, sondern wenn wir auch bestimmten Geräuschen Platz lassen.
2: Eine Audiodeskription zu erstellen, ist schon ganz schön aufwendig. Sebastian Schulze arbeitet mit einem kleinen Team zusammen. Sein Kollege, der Regisseur und Dramaturg Matthias Huber, schaut das Stück meistens als Videoaufzeichnung immer wieder an. Dabei beschreibt er Sebastian Schulze die Szenen. Und dann geht das Texten los. Bei manchen Stücken wird die Audiodeskription aber auch direkt beim Probenprozess erarbeitet. Für Matthias Huber ist das manchmal nicht ganz ohne.
5: Während der Proben, dann schreibt man tagsüber, abends korrigiert man zusammen mit dem blinden Kollegen oder der blinden Kollegin und am nächsten Tag schreibt man wieder und meistens schreibt man erstmal um, weil man hat sich während der Probenzeit, wer man selber geschrieben hat, hat sich natürlich auf der Bühne bei den PerformerInnen einiges geändert. Geht auch, ist aber Rock'n'Roll.
2: Nicht jedes Theaterstück lässt sich einfach so für die Ohren umschreiben. Besonders bei Szenen, in denen sehr viel gesprochen wird, ist es schwer, Pausen für die Audiodeskription zu finden. Schwierig ist es auch bei Szenen, bei denen viele Charaktere auf der Bühne sind oder aber bei...
5: Objekttheater, da wird es zum Beispiel hart. Da hatten wir mal in Erlangen, haben wir uns eine Performance angeguckt, die hat wirklich nur mit Licht und Schatten gearbeitet. So, dann wird's hell, auf einmal hing einer oben an der Decke dieser Studiobühne an den Traversen und dann war auf einmal wieder Lichtschatten und wie machst du das?
2: Immer mehr Theater in Leipzig bieten mittlerweile Audiodeskriptionen an. Um aber wirklich inklusiv zu sein, müsse man auch blinde Personen und Personen mit Behinderung in den Entstehungsprozess der Theaterstücke einbeziehen. Das passiert leider noch nicht bei allen Theatern. Laut Sebastian Schulze fehle den Kulturstädten dafür häufig das Geld. Ehrenamtliche Angebote seien zwar ein erster Schritt, aber letztendlich brauche es mehr bezahlte Stellen.
4: Inklusion bedeutet eigentlich, dass wir in den Produktionsprozess von Kultur einbezogen werden und dass uns nicht nur das fertige, barrierefreie Ergebnis von kulturellen Veranstaltungen vorgesetzt wird, sondern dass wir auch gefragt sind, uns einzubringen.
2: Das findet auch Benny Trollmich. Er ist ebenfalls blind und war schon häufiger bei Theatervorführungen mit Audiodeskription dabei. Er merkt sofort, wenn keine blinde Person am Stück mitgeschrieben hat.
6: Es dient ja der Qualitätssicherung. Es bringt ja nichts, wenn Fehler bei der Beschreibung drin sind, dass Fragen im Kopf entstehen und mich dann rausreißen aus der Handlung. Und wenn das geschieht, ist der Besuch des Stücks kein Genuss mehr.
2: Das Stück sollte auch bei der Audiodeskription immer im Vordergrund stehen. Denn Formulierungsfehler oder falsche Beschreibungen fallen Benny Trollmich auf.
6: Habe ich letztens in einem Film gehört, die seitlichen Augen des Wals sind geöffnet. Da komme ich erstmal ins Denken und wenn ich denke, bin ich raus.
2: Viele Theater in Leipzig bieten zusätzlich zu den Audiodeskriptionen auch Bühnenführungen an. Dort kann man die Kostüme und Requisiten betasten und bekommt so ein besseres Gefühl für das Geschehen auf der Bühne. Damit dieses Angebot allerdings auch bei der blinden Zielgruppe ankommt, müssen Theater mehr Öffentlichkeitsarbeit machen. Sebastian Schulze findet:
4: Die Vernetzung sollte noch besser werden und die Theater, vor allem die kleineren Theater, die derartiges anbieten wollen und werden, sollten sich überlegen, wo finden wir die entsprechenden Menschen, die unser Angebot zusätzlich zu uns noch vermarkten.
2: Audiodeskriptionen bieten eine schöne Möglichkeit, um Theater für blinde Menschen, Menschen mit Sehbeeinträchtigung oder Seheinschränkung zugänglicher zu machen. Trotzdem fehlt es den Theatern an finanziellen Mitteln, um Inklusion auch schon bei der Produktion und nicht nur bei der Aufführung zu ermöglichen.
1: Das war ein Beitrag von Margie Gebhardt und Clara Ibsen zum Thema Audiodeskription im Theater.
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3: Mit Anna-Viktoria Remus. Die Themen für Leipzig. Menschenähnliche Roboter starten im BMW-Werk Leipzig. Protestflügel zieht zum Bachfest zum Leipziger Markt. Und Sängerin Melanie Müller muss wegen Urkundenfälschung vor Gericht. Schönen guten Abend. Das Leipziger BMW-Werk hat die Pilotphase für den Einsatz humanoider Roboter in der Produktion gestartet. Wie das Unternehmen bekannt gab, sei Leipzig der erste Standort in Europa, an dem die neue Testphase läuft. Ziel sei es, die Technologie für einen breiteren Einsatz in der Produktion weiterzuentwickeln. Dazu würden die Roboter unter anderem in der Batteriemontage getestet. Auch in der Komponentenfertigung wolle man unter realen Bedingungen testen. Beschäftigte sollen dabei vor allem bei monotonen oder körperlich belastenden Arbeiten unterstützt werden. Nach Angaben des BMW-Werks Leipzig sind die Roboter aber nicht als Ersatz für Beschäftigte gedacht. Am Nachmittag ist der sogenannte Protestflügel 2026 zum Leipziger Markt gezogen. Laut den OrganisatorInnen begleiten den Konzertflügel Kunstschaffende und Initiativen wie zum Beispiel Fridays for Future Leipzig. Der Protestflügel ist Teil der Aktion Bach for Future, gemeinsam beflügeln wir den Klimaschutz. Durch Musik, Redebeiträge und Banner sollte auf die Forderungen der AktivistInnen aufmerksam gemacht werden. Konkret wurde etwa Tempo 30 in bestimmten Zonen der Stadt gefordert. Auch mehr Stadtgrün und der Schutz bestehender Bäume wurde gefordert. Die Sängerin Melanie Müller muss im August in Leipzig erneut vor Gericht. Wie die LVZ berichtet, sei ein gefälschter Behindertenausweis der Grund. 2 Jahre zuvor solle Müller vor dem Leipziger Amtsgericht mit einem gefälschten Behindertenausweis auf einem Behindertenparkplatz gestanden haben. Zunächst sei ein Strafbefehl wegen Urkundenfälschung erlassen worden. Demnach sollte Müller eine Geldstrafe zahlen. Müller sei dagegen in Einspruch gegangen, nun solle der Fall in einer öffentlichen Hauptverhandlung geklärt werden. Zuletzt wurde die Sängerin Melanie Müller im Januar verurteilt. Das unter anderem wegen des Verwendens von Kennzeichen verfassungswidriger Organisationen. Die Stadt Leipzig richtet am Wochenende einen Sperrkreis im Waldstraßenviertel zwischen 16.30 Uhr und 21 Uhr ein. Wie die Stadtverwaltung mitteilte, solle der Sperrkreis außerdem von der Leibnizstraße bis zur Jakobstraße erweitert werden. Stadtauswärts gesperrt sind auch der Rheinstädter Steinweg und ein Teil der Jahnallee. Hintergrund der Verkehrseinschränkungen sind die 2 Konzerte der Bösen Onkels. Am Samstag startet die bundesweite Aktionswoche Alkohol. Wie die Stadtverwaltung mitteilte, wolle man deshalb verstärkt über Beratungsangebote zum Thema Alkohol informieren. Neben der Akuthilfe setze die Stadt auch auf mehr Aufklärung zum Thema. Der Schwerpunkt liege dabei besonders auf dem Schutz von Kindern und Jugendlichen.
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3: Aktuell sind es 16 Grad, hin und wieder kommt es zu Regen. In der Nacht bleibt es regnerisch, die Temperaturen sinken auf bis zu 14 Grad ab. Morgen ist es bewölkt bei maximal 21 Grad. Das waren die Nachrichten. Redaktion und Sprecherin Anna-Viktoria Remus. 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
5: Heute mit mir Anne Römer und wir starten rein in den Kultstatus mit Sarah 4K und Spring Break.

Spring Break von Sarah 4K und damit nochmal ein Hallo zu dieser 1 Stunde Kultstatus. Die Fußball-WM der Männer wurde gestern in den USA eröffnet. Neben dem Sport geht es aber vor allem um die welt- und innenpolitische Lage der USA. Teil davon ist unter anderem die prekäre Lage von Menschen ohne festen Aufenthaltsstatus im Land. Hier in Deutschland ist das Leben solcher Menschen aber ebenfalls schwierig. In diesem Kultstatus sprechen wir deshalb mit Jonas Seufert. Sein Comic Schattenwelten gibt einen Einblick in den Alltag der Betroffenen. Das Interview mit dem Autor gibt es hier in etwas mehr als 10 Minuten. Bleibt da also dran. Vorher geht es aber erstmal um einen neuen Film. Die Regisseurin Muriel Dansonbourg thematisiert in Truly Naked das Verhältnis junger Männer zu Pornografie. Unsere Einschätzung zum Film hört ihr hier nach nur einem Song. Und der kommt von der Britin Ray. Das ist Where's My Husband?

0: Ray auf der Suche nach ihrem Ehemann. Das war Where's My Husband. Bevor es hier mit dem ersten Beitrag losgeht, noch eine Inhaltswarnung. Im Folgenden geht es explizit um Pornografiesucht und sexuelle Ausbeutung von Frauen. Wenn euch das gerade zu viel ist, dann schaltet doch bitte die nächsten 5 Minuten ab oder hört den Beitrag zusammen mit einer Vertrauensperson. Sucht ist immer noch ein großes Tabuthema und schambehaftet. Eine eher weniger besprochene Sucht ist dabei die Pornografiesucht und das, obwohl sie nicht nur erwachsene Menschen, sondern schon viele Jugendliche betrifft. Die Landeszentrale für Medien NRW schrieb 2023, dass Jugendliche den ersten Kontakt mit Pornos durchschnittlich schon mit 11 Jahren erleben. Bei vielen bleibt ein regelmäßiger Konsum. Um einen Jugendlichen und seinen Bezug zu Pornos geht es auch in dem neuen Film Truly Naked. Das Drama von Muriel Dassenburg ist seit gestern in den deutschen Kinos zu sehen. Mephisto 97.6-Redaktorin Surya Sommer hat sich den Film angesehen. Sie ist der Frage nachgegangen, welchen Einfluss Pornokonsum auf Jugendliche hat, insbesondere auf ihre Vorstellung von Sexualität und ihr Frauenbild.
1: Nahaufnahmen von schweißtropfenden nackten Körpern, begleitet von einer mystischen Musik. Ohne Vorwarnung wird es zunächst still. Dann ganz laut. Es werden harte Sexszenen auf einer Kamera gezeigt.
2: Cut. Einfach phänomenal, Leute.
1: Der Film lässt dabei keinen Spielraum für Fantasie. Zu sehen ist jedes Detail. Man sieht eine mit goldener Farbe angemalte Frau mit einem älteren Mann im Bett, aus dem oft die Stimme eines Jungen, ein Sohn, der seinen Vater filmt. Für den Teenager Alec ist das Gewohnheit. Sein Vater ist Pornoproduzent und Darsteller. Alec, der beste Kameramann, den er je hatte. Alec kämpft mit einer verstörenden Vater-Sohn-Beziehung und dem hineingeborenen Familiengeschäft. Deswegen ist es fast sarkastisch, dass er ein Schulprojekt über Online-Pornografie machen soll. Und das zusammen mit dem feministischen Mädchen Nina aus seiner Klasse. Sie versucht, ihm ihre Werte näher zu bringen. Er zeigt ihr seine Welt der Pornografie.
2: Warum hältst du dich da nicht einfach raus?
3: Niemand kann sich raushalten.
2: Das ist mein Leben.
1: Und irgendwo dazwischen verlieben sie sich. Während ihm seine eigenen falschen Muster erst langsam bewusst werden, stößt sie an ihre Grenzen als Frau. Sie tut Dinge, um Alec zu gefallen und bleibt still, wenn ihr etwas nicht gefällt. Eine universelle Erfahrung junger Frauen im Patriarchat. Zwischen groben und verstörenden Sexszenen zeigt der Film immer wieder die sanften, leisen Momente in Alecs Leben. Spaziergänge durch die Natur, Morgende beim Frühstück oder Schulunterricht. Die Musik ist an diesen Stellen unaufdringlich und die Kamera folgt Alec fast schwebend durch sein Leben. Das hat eine natürliche und intime Wirkung. Durch diesen Kontrast wirkt der Film völlig bizarr. Da ist diese besonders skurrile Szene. Eine Frau wird gefilmt, wie sie intim mit einem Oktopus ist. Es ist verstörend und unangenehm zuzusehen. Immer wieder fragt man sich beim Zuschauen, wo ist man hier eigentlich gelandet? Man sieht eine Lebensrealität, in der Frauen wie Objekte behandelt werden. Alec ist ein Beispiel dafür, wie sich die Sicht auf Frauen durch Pornokonsum verändern kann. Jugendliche erleben Sexualität nicht mehr selbst, sondern orientieren sich an vorgegebenen Bildern und Vorstellungen. Als Alec das erste Mal mit Nina, einem realen Mädchen, intim wird, weiß er nicht, was Intimität und Zuneigung bedeuten. Für ihn ist es lieblos, grob und am Ende fühlt Nina sich wertlos. Alec steht für eine Generation junger Männer, die ihr Frauenbild durch Pornos definieren und dabei realitätsferne Vorstellungen entwickeln. Der Film zeigt, wie austauschbar und entmenschlicht Frauen am Set eines Pornodrehs behandelt werden. Sex wird zur Ware, Frauen zu Objekten. Für echte Gefühle, Bedürfnisse oder Vorlieben bleibt dabei kaum Raum. Denn Frauen müssen wie Maschinen funktionieren und dem männlichen Blick entsprechen. Wenn Jugendliche Pornos konsumieren, prägt das ihr Bild von Frauen. Respektloses Verhalten kann dabei schnell normal wirken und sich auf viele Lebensbereiche ausbreiten. Der Film zeigt eins deutlich. Frauenfeindliche Vorstellungen sind tief in den Köpfen junger Männer verankert. Beispielsweise gibt es eine Szene, wo Alec und Nina eine Liste an Beleidigungen erstellen. Für Frauen fallen ihnen direkt unzählige Abwertende ein. Schlampe, Hure, Fotze. Auf der männlichen Seite steht nur eins. Big Daddy. Denn am Ende sind es die Frauen, die für sexuelle Handlungen verurteilt werden, nicht die Männer. Trotz seiner klaren Haltung wirkt der Film nie belehrend. Seine Botschaften entstehen aus den Figuren und ihren Erfahrungen heraus und fühlen sich dadurch authentisch an. Das zeigt sich auch in der Art, wie der Film die Pornoindustrie darstellt. Diese verändert sich im Laufe des Filmes deutlich. Die Ausbeutung der Frauen wird immer expliziter. Irgendwann wird die dahinterliegende Problematik von den Figuren klar benannt. Alec stellt seinen Vater zur Rede. Gleichzeitig tauschen sich die Frauen über ihre Erfahrungen im Patriarchat aus und geben sich gegenseitig Halt. So werden die Probleme offen angegangen und nicht ungeklärt zurückgelassen. Gegen Ende schlägt der Film einen anderen Ton an. Er wird sanfter, fast romantisch und erinnert stellenweise an einen Coming-of-Age-Film. Dadurch, dass Alex sich in Nina verliebt, wird er weicher und reflektierter. Es geht plötzlich mehr um die erste Liebe und die erste Intimität. Dabei blendet es die Probleme und den Einfluss von Pornografie trotzdem nicht aus. Der Stimmungswechsel zum Ende wirkt hoffnungsvoll. Es zeigt, dass Jugendliche festgefahrene Vorstellungen hinterfragen können. Truly Naked ist ein roher und ehrlicher Film und definitiv sehenswert. Er eckt an und provoziert. Dabei wird schonungslos die Welt gezeigt, in der junge Männer und Frauen heute aufwachsen.
0: Sagt Soja Sommer über den Film Truly Naked von Muriel Dansembourg und die Auswirkungen von Pornos auf Jugendliche. Seit dem 1. Juni ist der Film in den deutschen Kinos zu sehen. Hier in Leipzig läuft er zum Beispiel am 14. Juni in der Schaubühne Lindenfels. Wenn ihr selber mit Pornosucht zu kämpfen habt, könnt ihr euch auf der Webseite Safer Surfing Unterstützung suchen. Dort findet ihr verschiedene Beratungsstellen und Selbsthilfegruppen. Gleich spreche ich hier mit dem Journalisten und Autor Jonas Seufert über seinen Comic Schattenwelt. Vorher gibt's aber erstmal Musik von Juno 030. Das ist Paradies.

0: Paradies von Juno 030. Ihr hört weiterhin den Kultstatus hier bei Mephisto 97.6. Zum Arzt gehen, eine Wohnung mieten oder beim Einkauf mit Karte zahlen, für die meisten Menschen in Deutschland ist das ziemlich selbstverständlich. Für Menschen ohne Aufenthaltsstatus sieht der Alltag aber ganz anders aus. Während in den politischen Debatten über Zahlen, Gesetze und Abschiebungen gesprochen wird, bleiben die Betroffenen selbst unsicher. Der Comic Schattenleben Menschen ohne Papiere erzählt die Geschichte von vier Menschen, die ohne Papiere leben. Lisa Frühbeins und Jonas Seufert sind die AutorInnen vom Comic und Jonas ist jetzt hier bei mir live zugeschaltet. Hallo Jonas.
1: Hallo, schön, dass ich da sein kann.
0: Also, ich habe es gerade schon geschrieben, ihr schreibt über Menschen ohne Papiere, beziehungsweise ihr habt auch darüber gezeichnet. Wie seid ihr auf dieses Thema gekommen? Wie habt ihr euch dafür entschieden?
1: Also, ich arbeite als Journalist schon eine ganze Weile zu Themen rund um prekäre Arbeitsverhältnisse in Deutschland, also in Sektoren wie dem Bau oder der Landwirtschaft zum Beispiel. Also alles Berufe, die total wichtig sind, finde ich, in Deutschland, weil sie so nah an unseren Grundbedürfnissen sind. In Häusern müssen wir wohnen, das Essen, das wir essen. Um solche Themen geht's da. Und ich bin da immer wieder Menschen begegnet, die keine Papiere haben. Und denen ging es auf eine Art und Weise immer noch ein bisschen schlechter oder ihre Situation war prekärer als die Menschen, die ohnehin schon prekär gearbeitet haben, aber eben einen Aufenthaltstitel hatten. Und ich habe da eine Weile überlegt, wie kann man eigentlich diese Geschichten erzählen und habe schließlich Lisa getroffen, die ist Comic-Künstlerin. Und wir haben angefangen, darüber nachzudenken, ob der Comic nicht vielleicht eine Möglichkeit wäre, diese Lebensgeschichten zu erzählen, weil der Comic was andere journalistische Formate nicht so gut können, nämlich dahin gehen, wo eben keine Kameras und auch keine Mikrofone erlaubt oder möglich sind.
0: Du sprichst gerade schon was ganz Wichtiges an. Ihr habt mit diesen Leuten gesprochen, ihr habt über sehr prekäre Situationen von diesen Menschen gesprochen. Da geht es ja dann auch so ein bisschen darum, du wirst es aus dem Journalismus kennen, seine ProtagonistInnen zu schützen. Wie habt ihr das gelöst?
1: Also in einem klassischen Fernsehbeitrag oder in einem Radiobeitrag hätte man wahrscheinlich die Menschen hinter Schattenwände setzen müssen oder Stimmen nachsprechen müssen und so. Solche Beiträge gibt es auch, die sind inhaltlich super. Und was der Comic halt kann, ist, dass man konkrete Geschichten erzählt, also Menschen zeichnet, Menschen auch ein Gesicht gibt und sie in unterschiedlichen Situationen handeln lässt und sie trotzdem anonymisiert, weil man eben die Leute nicht so zeichnet, wie sie tatsächlich aussehen. Und das fanden wir interessant, weil man eben einfach mal eine Lebensgeschichte abbilden kann mit allen Höhen und Tiefen, mit den Momenten von Hoffnung und den Momenten von vielleicht Verzweiflung oder Angst, genau, aber auch den ganzen Höhepunkten, wie eben so ein Leben ist. Wir haben dafür also ausführliche Gespräche geführt mit den Menschen und haben dann quasi an den Geschichten gemeinsam gearbeitet, könnte man sagen, weil das sind ja auch nicht die Geschichten von uns und sie sind auch ehrlicherweise weit weg von unseren eigenen Lebensrealitäten, also von der von Lisa und von mir. Und wir sind dann mit den Skizzen zu den Leuten zurück und haben gesagt, guck mal, so haben wir eure Geschichte verstanden. Findet ihr euch da wieder? Was für Anmerkungen habt ihr? Und am Ende gab es wertvolle Anmerkungen und wichtige Dinge, die wir noch verändert haben. Am Ende haben alle gesagt, ja, das ist unsere Geschichte und so wollen wir gerne dargestellt werden.
0: Du hast gerade schon schön beschrieben, wie intensiv ihr mit diesen Menschen gearbeitet habt. Das war über einen Zeitraum von 5 Jahren für diesen Comic. Jetzt, wo der Comic draußen ist, was für einen Unterschied merkst du von diesem Jahr, ersten Jahr und jetzt nach diesen 5 Jahren? Was ist passiert bei diesen Menschen?
1: Also die Lebensgeschichten gehen natürlich weiter. In vielen Situationen hat sich die Situation der Menschen verbessert. Brienne zum Beispiel, eine der Protagonistinnen, die in der Situation von Zwangsprostitution war, hat sehr mutig Beweise gesammelt in dieser Situation, ist damit zur Polizei und ist jetzt eine der Hauptzeuginnen in einem Menschenhandelsverfahren und hat über diesen Zeuginnenstatus einen Aufenthalt bekommen. Der ist vorübergehend, leider nur so lange, wie sie als Zeugin sozusagen wichtig ist für das Verfahren, aber das hilft ihr in diesem Moment, sozusagen ihren Aufenthalt und ihre Lebensumstände zu formalisieren. Bei anderen ging es auf und dann wieder bergab. Also ich habe vor ein paar Wochen mit Nasir gesprochen, der auch im Buch vorkommt, der über eine Passage von Wohnungslosigkeit spricht. Da hat er am Rhein in Mainz lange übernachtet. Und er hat mir gesagt, boah, das ist krass. Ich hatte zwischendurch fast die deutsche Staatsbürgerschaft, weil er schon so lange in Deutschland ist. Aber ich bin wieder ohne Papiere und ich bin wieder wohnungslos genau dort am Rhein, wo wir uns 2023 getroffen haben. Also genau, es geht auf und ab. Die Leute kämpfen und versuchen, ihre Situation zu verbessern, aber es funktioniert eben nicht immer.
0: Neben diesen ganz persönlichen Geschichten gibt es bei euch nach jedem Kapitel auch so Hintergrundinformationen, zum Beispiel zum Gesundheitswesen oder eben rechtlichen Situationen. Wie lief da der Auswahl- und Rechercheprozess? Also woran hast du festgemacht, welche Informationen euch wichtig sind, mit in dieses Buch reinzunehmen?
1: Also wir haben eine Weile überlegt, wie wir uns sozusagen als AutorInnen einbringen. Im Comic-Journalismus ist es relativ üblich, dass sich die Reporterinnen und Reporter selber zeichnen und dort in den Geschichten vorkommen. Das finde ich aus Transparenzgründen interessant, also um festzustellen, wie sind eigentlich diese Geschichten entstanden. Wir fanden das in diesem Fall aber irgendwie komisch, weil wir auch aus erster Hand die Geschichten erzählen, also die Menschen erzählen ja quasi selber. Das wäre irgendwie unpassend gewesen. Und wir haben dann gedacht, naja, wir sind in Deutschland aufgewachsen und wir müssen irgendwie diese Strukturen und Systeme, die dazu führen, dass Menschen in der Papierlosigkeit so prekär sind, sichtbar machen. Und wir haben uns eben für diese vier Aspekte entschieden. Man hätte auch noch mehr nehmen können. Das Thema Wohnen zum Beispiel kommt jetzt in so einem Teil nicht vor. Das ist aber ein wichtiges Thema auch für Leute. Wir haben uns da so ein bisschen inspirieren lassen von den Geschichten selbst. Also eine Geschichte handelt in großen Teilen von dem Problem mangelnder Gesundheitsversorgung. Charlotte hat sich nicht zum Arzt getraut, obwohl sie schwanger war. Und das wollten wir dann ein bisschen systematisieren und sagen, warum ist das eigentlich so, dass Menschen, die zum Arzt gehen, Gefahr laufen, abgeschoben zu werden? Und ist das nicht eigentlich komisch, wenn wir gleichzeitig sagen, Gesundheit ist ein Grundrecht und das sollte eigentlich allen zuteil werden.
0: Jonas, zum Abschluss, wenn du in einem Satz formulieren dürftest, was euren LeserInnen mitgegeben werden soll mit diesem Comic, was wäre das für ein Satz?
1: Ich glaube, es ist wertvoll, diese Geschichten zu kennen, weil sie in den Räumen stattfinden, in denen wir uns auch alle bewegen, in denselben Städten und Dörfern. Und ich glaube, es ist lohnenswert, sich diese Geschichten anzuhören und empathisch mitzuschwingen, zu gucken, in welchen Teilen hätte ich wie entschieden und sich dann auch die Frage zu stellen, ist die Situation, wie sie im Moment ist, für papierlose Menschen wirklich die richtige oder können wir auch an den Systemen und Strukturen etwas verändern?
0: Sagt Jonas Seufert. Vielen Dank für das Gespräch.
1: Herzlichen Dank. Ciao.
0: Der Comic Schattenleben, Menschen ohne Papiere erzählen, ist im Juni im Reprodukt Verlag erschienen und kostet dort 24 Euro. Hier geht's jetzt weiter mit Musik aus Berlin. Das ist Sin City von Donkey Kid.

0: Donkey Kid mit seiner neuesten Single Sin City, das erste musikalische Lebenszeichen des Berliners seit 2 Jahren. Gestern hat ja die Fußball-Weltmeisterschaft der Männer begonnen. Wahrscheinlich die größte Sportveranstaltung der Welt, neben den Olympischen Spielen natürlich. Die letzten Olympischen Sommerspiele, die haben 2024 in Paris stattgefunden. Die Dramödie Ein Sommer in Paris von Valentin Cardique spielt genau zu dieser Zeit. Die Protagonistin Blondine reist für die Schwimmwettkämpfe nach Paris. Bei der Gelegenheit möchte sie ihre Schwester das erste Mal nach 10 Jahren wiedersehen. Mitten im olympischen Trudel erzählt der Film jedoch eine erstaunlich stille Geschichte. Warum er durch seine Unaufgeregtheit besonders berühren kann, weiß Redakteurin Pauline Fuchs.
1: Blondine hat einen leicht unsicheren Ausdruck auf dem Gesicht und einen großen Rucksack auf dem Rücken. Sie erscheint dem Publikum schüchtern und von dem trubeligen Paris überfordert.
2: Salut Julie.
3: Hallo Julie, hier ist Blondine. Ich bin gut in Paris angekommen. Heute Morgen gehe ich zur Schwimmmeisterschaft der Olympiade.
1: Tatsächlich wurde Ein Sommer in Paris zeitgleich zu den Olympischen Spielen vor 2 Jahren in Paris gedreht. Durch Blondines Augen erleben die ZuschauerInnen ein Paris im Ausnahmezustand. Dass sie etwa ihr Hostelbett wegen zu hohen Andrangs verliert, steht exemplarisch für ihren etwas holprigen Aufenthalt. Dabei merkt das Publikum schnell, Blondine ist keine Filmheldin, die im Mittelpunkt stehen will. Sie will nicht gefallen oder besonders aufregend sein. Blondines Reise ist keine spektakuläre Geschichte, in der sich die ereignisreichen Szenen jagen. Ihre Herausforderungen werden zwar thematisiert, aber eben nicht dramatisiert. So erzählt der Film zum Beispiel Blondines Trennung von ihrer Partnerin. Der Grund? Ihre Partnerin wünscht sich Kinder. Blondine kann sich ein Leben mit eigenen Kindern aber nicht vorstellen. Blondines Kinderfreiheit wird nicht zentral platziert, sondern als ein Teil ihres Lebens dargestellt, der nicht näher debattiert werden muss. Das passt zu der unaufgeregten Erzählweise des Films. Eine weitere Herausforderung ist Blondines kompliziertes Verhältnis zu ihrer Schwester. Die beiden sind Teil einer Patchwork-Familie und hatten ein unterschiedlich gutes Verhältnis zum gemeinsamen Vater. Der Film lässt im Blick auf die Gründe dafür einiges offen und bespricht die Beziehung der beiden nicht ins letzte Detail. Genau deswegen wirkt sie so echt. Trotz der Differenzen sind Blondines Schwester und ihre Nichte ihre Bezugspersonen in Paris. Es ist schön zu sehen, wie sie zunehmend eine Bindung aufbauen.
3: Mir ist heiß. Wir können noch auf dem Balkon schlafen?
1: Das sommerliche Ambiente und die flirrende Hitze der französischen Hauptstadt sind durch den Bildschirm spürbar. Ein Sommer in Paris hat nicht eine zentrale Message, sondern erzählt eine facettenreiche Geschichte. Es entsteht der Eindruck, dass Blondines Figur einfach aus dem echten Leben gegriffen ist und dass der Film ganz unangestrengt von diesem Leben erzählt, mit schönen Momenten und mit schwierigen. Außerdem ist er mit seinen gut 70 Minuten Länge mal ein erfrischend kurzer Spielfilm. Die Kulisse des Olympischen Paris macht Spaß. Die kreierte Stimmung ist ruhig, ein bisschen emotional und sommerlich. Ein Sommer in Paris berührt, ohne zu zeigen, dass das sein Ziel ist. Diese Selbstverständlichkeit macht den Film besonders.
0: Sagt Pauline Fuchs zu Ein Sommer in Paris von Valentin Cardique. Wer Lust auf den Film bekommen hat, der kann ihn zum Beispiel am 4.7. um 21 Uhr im Sommerkino der Cinemathek Leipzig anschauen. Wir spielen jetzt hier erstmal Musik. Just Mustard featuring Daniel Avery mit Endless Death.

0: Endless Death von Jazz Mustard als Remix von Daniel Avery. 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Uns allen sagen Namen wie Marie Curie, Friedrich Nietzsche oder Albrecht Dürer etwas. Geniale Menschen, die durch bahnbrechende Erkenntnisse Fortschritt ermöglichten. Und das in Stille und Zurückgezogenheit. Denn diese Genies, die haben oft eins gemeinsam, sie sind introvertiert. Innenmensch sein. In einer Welt der Extraversion, genau darum geht es in Juliane Marie Schreibers neuem Sachbuch Wir sind Dynamit. Die Autorin beschreibt eine Welt, in der Extraversion stets belohnt und bevorzugt wird, während introvertierte Menschen gesellschaftlich benachteiligt werden. Meine Kollegin Hanna Henning, ist heute bei mir im Studio und fragt sich, wie wir durch eine Rückkehr nach innen gesellschaftlichen Fortschritt ermöglichen können. Hallo Tana.
1: Hey Anna.
0: Also, bevor wir über deine Gedanken zur Lektüre sprechen, ich habe es gerade eben schon gesagt, Schreiber spricht von einem System, das introvertierte Menschen stets benachteiligt. Magst du uns das mal genauer erklären? Was für ein System beschreibt sie da?
1: Also wer introvertiert ist, kennt das sicher auch. Typisch extrovertierte Eigenschaften, wie zum Beispiel vor Menschen sprechen zu können, viele Freunde zu haben oder sich gut selbst präsentieren zu können, sind erwünschenswert und werden stets belohnt. Und typisch introvertierte Eigenschaften, wie gerne allein sein oder die Aufmerksamkeit von zu vielen Menschen auf einmal zu meiden, werden eben eher kritisiert und einem von klein auf aberzogen. Und die Autorin spricht eben von einer Diskriminierung von Introvertierten, was ich persönlich super interessant fand, weil ich dieses System vor der Lektüre noch nie hinterfragt habe und mich als introvertierte Person auch eher unbewusst dem Ideal des Extrovertiertsein angepasst habe. Genau, und die Autorin beschreibt soziale Ungleichheit folgendermaßen.
2: Die Benachteiligung von Innenmenschen steht nicht im luftleeren Raum. Die soziale Herkunft spielt dabei eine größere Rolle, als man denkt. Denn, und das klingt zunächst überraschend, je höher Einkommen, Bildung und Wohlstand, desto eher sind die Menschen extrovertiert.
1: Genau, und daran sieht man eben auch, dass Extraversion und Offenheit die stärksten Indikatoren für soziale Klasse sind.
0: Du sprichst von sozialen Ungerechtigkeiten. Abgesehen davon ist ja ein offener, freundlicher Umgang mit anderen Menschen, würde ich sagen, erstmal schon was Positives. Da stellt sich mir die Frage, was genau daran findet die Autorin problematisch?
1: Also zum einen ist eine gleiche Behandlung von Intro- und Extrovertierten laut Autorin für eine funktionierende Gesellschaft einfach unverzichtbar. Schreiber formuliert das so.
2: Ohne die Kräfte der Innenmenschen gerät die Gesellschaft ins Ungleichgewicht. Sie kippt in Show und Pose, in Lautstärke ohne Richtung. Wer das Leise und Dichte verdrängt, benachteiligt nicht nur Einzelne, sondern schwächt das Fundament. Wir brauchen Innenmenschen. Nicht als Ausnahme, sondern als Gegengewicht, damit Denken, Politik, Kunst, Demokratie nicht in Spektakel verfallen.
1: Und zum anderen spricht die Autorin eben auch von einem destruktiven Potenzial von Extraversion, vor allem in der Politik.
0: Kannst du da vielleicht mal ein Beispiel nennen?
1: Genau, also die Autorin selbst nennt als Beispiel den US-amerikanischen Präsidenten Donald Trump, dessen Wahl und auch Wiederwahl ja zeigt, dass die Gesellschaft eben vor allem gute Selbstdarstellung belohnt, nicht aber tatsächliche politische Kompetenz. Und Schreiber geht so weit zu sagen, dass Extraversion in der Politik die Demokratie verzerrt und sogar Populismus fördert, was heute ja relevanter denn je ist. Auch argumentiert sie, dass die Individualisierung, die momentan in westlichen Demokratien passiert, eigentlich eher typisch für Diktaturen ist, was meiner Meinung nach auch sehr besorgniserregend ist und für mich auch eine neue Erkenntnis war, dass eben Aufschwung von Populismus und Rechtsruck so viel mit Extraversion und Selbstdarstellung zu tun haben. Aber es gibt einen Lichtblick, und zwar zeigen Studien auch, dass introvertierte Menschen in Führungspositionen hingegen oft effizienter arbeiten, weil sie besser in der Lage dazu sind, zuzuhören oder Kritik aufzunehmen. Und es lässt sich ja auch auf die Politik übertragen.
0: Deine Buchstelle, die wir gerade eben gehört haben, die lässt darauf schließen, dass unsere Gesellschaft in den Augen der Autoren ohne Innenmenschen schlichtweg nicht funktionieren würde. Welche Eigenschaften bringen denn introvertierte Menschen mit, die Schreiber da als Chance und Potenzial betrachtet?
1: Also Schreiber erläutert das so, sehr passend zum Buchtitel Wir sind Dynamit.
2: Man kann sagen, Dynamit ist potenzielle Energie, die sich lange nicht zeigt und dann in einem einzigen Moment das ganze Verhältnis ändert. Damit ist Dynamit ein Wesenszug, und zwar der Innenmenschen.
1: Genau, und laut Autorin sind Innenmenschen für die Herausforderung unserer Zeit eben einfach unverzichtbar. Auch das war für mich irgendwie überraschend zu hören, weil mir mein ganzes Leben lang eher eingeredet wurde, dass meine typisch introvertierten Eigenschaften unsozial seien oder destruktiv und ich diese so schnell wie möglich ablegen solle. Schreiber erklärt das Potenzial von Introversion auch so, dass introvertierte Menschen eben viel und lange nachdenken, zu sich selbst stehen und ihre Meinungen und Ideen eher unabhängig von den Erwartungen der Gesellschaft entwickeln. Und außerdem hilft Alleinsein, um sich selbst besser zu verstehen. Das formuliert die Autorin so.
2: Wer das Alleinsein bewusst wählt, flieht nicht ins Private und wählt auch nicht ein Leben des Unpolitischen. Im Gegenteil, es ist ein Widerstand gegen soziale Überstimulation. Es ist kein Rückzug aus der Gesellschaft, sondern ein temporäres Wenden nach innen, um sich danach mit anderen wieder besser und ehrlicher verbinden zu können.
1: Und die Autorin fügt auch noch hinzu, dass Alleinsein Dinge wie Kreativität fördert und Denkprozesse funktionieren beispielsweise auch am besten.

0: mache, nur weil die Gesellschaft das von mir erwartet. Und man fragt sich natürlich auch, ob bereits veränderlichte Denkmuster und Vorstellungen hinterfragt und vielleicht sogar aktiv verändert werden sollten. Und die Lektüre motiviert auch dazu, mehr für sich selbst als Innenmensch zu tun, für seine Grenzen einzustehen und aktiv mehr Zeit mit sich selbst zu verbringen.
1: Vielen Dank für die Einschätzung, Tana.
0: Danke dir, Anne.
1: Tana Henning über Wir sind Dynamit, ein Manifest für Introvertierte in einer Welt der Selbstdarstellung. Juliane Marie Schreibers Buch ist am 29. Mai im Piper Verlag erschienen, hat 208 Seiten und kostet 16 Euro. Und hier kommt jetzt jemand, der ganz sicher unter die Kategorie extrovertiert fallen würde. Das ist Madonna mit Love Sensation. Hello.

0: Love Sensation von Madonna und wir rücken ans Ende dieser Sendung, zumindest Stück für Stück. Da gibt es aber noch einen wichtigen Punkt auf unserer To-Do-Liste.
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0: Unsere Veranstaltungstipps, und die kommen nicht von mir, sondern von meinem Kollegen Paul-Luca Mattes. Hallo Paul.
3: Hallihallo.
0: Was hast du uns mitgebracht? Was kann man in Leipzig tun, trotz diesem ja sehr regnerischen Juni bis jetzt?
3: Ja, am Wochenende ist ja das Bachfest, aber das habe ich nicht mitgebracht.
0: Oh.
3: Weil vielleicht ist ja einer kein Fan von klassischer Musik. Und wenn man sich etwas über Musikgeschmack streitet, habe ich einen ganz guten Vorschlag, nämlich eine Silent Disco im Felsenkeller.
0: Eine Silent Disco im Felsenkeller. Das sind diese Partys, die von außen immer ein bisschen bescheuert aussehen,
3: genau,
0: aber bestimmt ganz, ganz viel Spaß machen.
3: Genau, das ist heute um 22.30 Uhr. Und man kann da auswählen zwischen Techno-Beats, House-Grooves und auch den All-Time-Party-Klassikern.
0: Ach, man kann sich dann richtig seine eigene Musik zusammenstellen?
3: Ja, genau. Das ist, wenn man perfekt im Freundeskreis vielleicht einen geteilten Musikgeschmack hat, kann man perfekt dahin gehen.
0: Also die Leute tanzen dann vielleicht ja auch unterschiedlich, je nachdem, was sie für Musik auswählen. Ich finde, mindestens um sich das anzugucken, lohnt es sich schon.
3: Ich glaube, man sollte nicht währenddessen...

0: Kopfhörer absetzen, sonst wirkt man sehr out of place.
1: Ja, auf jeden Fall. Das ist heute Abend im Felsenkeller. Also ich nehme an, da muss man sich ein bisschen beeilen und nochmal an der Abendkasse vorbeischauen. Süßer Tipp auf jeden Fall. Genau. Was hast du sonst noch für uns
0: mit dabei? Ich möchte auch erwähnen, dass der Eintritt 12 Euro kostet.
1: Okay, gut.
0: Genau, sonst habe ich noch etwas für draußen, etwas DIY-mäßiges.
1: Was kann man machen draußen?
0: Nämlich kann man am Haus Böttchener Gässchen morgen um 11 Uhr einen kleinen Workshop machen, wo man nämlich eigene Baumwolltextilien mit dem Dip-and-Dye-Prinzip färben kann.
1: Okay, Dip-and-Dye ist dann wahrscheinlich so ein bisschen Batik-mäßig, würde ich sagen, oder?
0: Genau das, ja.
1: Okay, ein Batikkuss draußen. Morgen soll es ja zumindest nicht regnen und es ist noch ein bisschen wärmer. Stimmt, hoffentlich für alle, die da hingehen, draußen an diesem Samstag, ein kleiner DIY-Batik-Kurs. Magst du noch mal kurz sagen, wann das morgen ist?
0: Das ist um 11 Uhr bis 14.30 Uhr.
1: Okay, also für einen frühen Nachmittag. Und du hast noch einen dritten Tipp für uns parat.
0: Genau, auch wieder etwas draußen, nämlich im Clara Zetkin Park. Um 12 Uhr am Sonntag ist nämlich die Öko-Fete.
1: Die Öko-Fete? Muss man da mit Birkenstocks ankommen und...
0: Ich glaube, man passt dann perfekt rein, aber ich glaube, das ist keine Pflicht.
1: Okay.
0: Da ist nämlich einfach eine kleine Fete aufgebaut mit sehr vielen AusstellerInnen, über 130 tatsächlich. Und da kann man nachhaltige Innovationen anschauen und auch ausprobieren und auch an kleinen Workshops teilnehmen.
1: Ah, okay. Das klingt auf jeden Fall so, als könnte man da zumindest auch mal vorbeischauen. Und wenn was dabei ist, du hast ja gesagt, es ist sehr viel, dann ist gut. Und wenn es doch nicht was für einen ist, dann kann man einfach so im Park sein. Also so oder so würde ich sagen, Sonntag 12 Uhr, Clara Zetkin Park.
0: Ja genau, es ist auf jeden Fall für jeden, glaube ich, etwas dabei. Also ich habe ein bisschen die Liste geschaut und von interessanten Sachen, wie man selber ein bisschen Seife herstellt, bis auch zu Sachen, die man, glaube ich, auch gebrauchen kann, wie zum Beispiel Fahrradreparaturen und so. Also,
1: oh, das ist wirklich gut.
0: Ich denke, es lohnt sich wirklich.
1: Ja, vor allem jetzt im Sommer. Paul, ich danke dir für diese drei ganz, ganz tollen Tipps.
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Planetary Go von My Chemical Romance hier im Kultstatus und der ist jetzt schon vorbei. Das heißt, ich bedanke mich bei euch fürs Zuhören und bei allen, die diese Sendung möglich gemacht haben. Redaktionell verantwortlich waren Hanna Wolfram und Ricarda Hamperl. In der Technik wurde ich heute betreut von Jörg Land. Vielen, vielen Dank an euch. Ja, bevor es jetzt wirklich in den Feierabend geht, gibt's noch einen Song für euch. Er läuft schon im Hintergrund. Das ist Kose Müller mit Embodiment of Denial. Mein Name ist Anne Römer. Wir hören uns beim nächsten Mal. Schönes Wochenende und ciao.

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1: Heute mit mir Anne Römer und wir starten rein in den Kultstatus mit Sarah 4K und Spring Break.

Spring Break von Sarah 4K und damit nochmal ein Hallo zu dieser 1 Stunde Kultstatus. Die Fußball-WM der Männer wurde gestern in den USA eröffnet. Neben dem Sport geht es aber vor allem um die welt- und innenpolitische Lage der USA. Teil davon ist unter anderem die prekäre Lage von Menschen ohne festen Aufenthaltsstatus im Land. Hier in Deutschland ist das Leben solcher Menschen aber ebenfalls schwierig. In diesem Kultstatus sprechen wir deshalb mit Jonas Seufert. Sein Comic Schattenwelten gibt einen Einblick in den Alltag der Betroffenen. Das Interview mit dem Autor gibt es hier in etwas mehr als 10 Minuten. Bleibt da also dran. Vorher geht es aber erstmal um einen neuen Film. Die Regisseurin Muriel Dansonbourg thematisiert in Truly Naked das Verhältnis junger Männer zu Pornografie. Unsere Einschätzung zum Film hört ihr hier nach nur einem Song. Und der kommt von der Britin Ray. Das ist Where's My Husband?

0: Ray auf der Suche nach ihrem Ehemann. Das war Where's My Husband. Bevor es hier mit dem ersten Beitrag losgeht, noch eine Inhaltswarnung. Im Folgenden geht es explizit um Pornografiesucht und sexuelle Ausbeutung von Frauen. Wenn euch das gerade zu viel ist, dann schaltet doch bitte die nächsten 5 Minuten ab oder hört den Beitrag zusammen mit einer Vertrauensperson. Sucht ist immer noch ein großes Tabuthema und schambehaftet. Eine eher weniger besprochene Sucht ist dabei die Pornografiesucht und das, obwohl sie nicht nur erwachsene Menschen, sondern schon viele Jugendliche betrifft. Die Landeszentrale für Medien NRW schrieb 2023, dass Jugendliche den ersten Kontakt mit Pornos durchschnittlich schon mit 11 Jahren erleben. Bei vielen bleibt ein regelmäßiger Konsum. Um einen Jugendlichen und seinen Bezug zu Pornos geht es auch in dem neuen Film Truly Naked. Das Drama von Muriel Dassenburg ist seit gestern in den deutschen Kinos zu sehen. Mephisto 97.6-Redaktorin Surya Sommer hat sich den Film angesehen. Sie ist der Frage nachgegangen, welchen Einfluss Pornokonsum auf Jugendliche hat, insbesondere auf ihre Vorstellung von Sexualität und ihr Frauenbild.
1: Nahaufnahmen von schweißtropfenden nackten Körpern, begleitet von einer mystischen Musik. Ohne Vorwarnung wird es zunächst still. Dann ganz laut. Es werden harte Sexszenen auf einer Kamera gezeigt.
2: Cut. Einfach phänomenal, Leute.
1: Der Film lässt dabei keinen Spielraum für Fantasie. Zu sehen ist jedes Detail. Man sieht eine mit goldener Farbe angemalte Frau mit einem älteren Mann im Bett, aus dem oft die Stimme eines Jungen, ein Sohn, der seinen Vater filmt. Für den Teenager Alec ist das Gewohnheit. Sein Vater ist Pornoproduzent und Darsteller. Alec, der beste Kameramann, den er je hatte. Alec kämpft mit einer verstörenden Vater-Sohn-Beziehung und dem hineingeborenen Familiengeschäft. Deswegen ist es fast sarkastisch, dass er ein Schulprojekt über Online-Pornografie machen soll. Und das zusammen mit dem feministischen Mädchen Nina aus seiner Klasse. Sie versucht, ihm ihre Werte näher zu bringen. Er zeigt ihr seine Welt der Pornografie.
2: Warum hältst du dich da nicht einfach raus?
3: Niemand kann sich raushalten.
2: Das ist mein Leben.
1: Und irgendwo dazwischen verlieben sie sich. Während ihm seine eigenen falschen Muster erst langsam bewusst werden, stößt sie an ihre Grenzen als Frau. Sie tut Dinge, um Alec zu gefallen und bleibt still, wenn ihr etwas nicht gefällt. Eine universelle Erfahrung junger Frauen im Patriarchat. Zwischen groben und verstörenden Sexszenen zeigt der Film immer wieder die sanften, leisen Momente in Alecs Leben. Spaziergänge durch die Natur, Morgende beim Frühstück oder Schulunterricht. Die Musik ist an diesen Stellen unaufdringlich und die Kamera folgt Alec fast schwebend durch sein Leben. Das hat eine natürliche und intime Wirkung. Durch diesen Kontrast wirkt der Film völlig bizarr. Da ist diese besonders skurrile Szene. Eine Frau wird gefilmt, wie sie intim mit einem Oktopus ist. Es ist verstörend und unangenehm zuzusehen. Immer wieder fragt man sich beim Zuschauen, wo ist man hier eigentlich gelandet? Man sieht eine Lebensrealität, in der Frauen wie Objekte behandelt werden. Alec ist ein Beispiel dafür, wie sich die Sicht auf Frauen durch Pornokonsum verändern kann. Jugendliche erleben Sexualität nicht mehr selbst, sondern orientieren sich an vorgegebenen Bildern und Vorstellungen. Als Alec das erste Mal mit Nina, einem realen Mädchen, intim wird, weiß er nicht, was Intimität und Zuneigung bedeuten. Für ihn ist es lieblos, grob und am Ende fühlt Nina sich wertlos. Alec steht für eine Generation junger Männer, die ihr Frauenbild durch Pornos definieren und dabei realitätsferne Vorstellungen entwickeln. Der Film zeigt, wie austauschbar und entmenschlicht Frauen am Set eines Pornodrehs behandelt werden. Sex wird zur Ware, Frauen zu Objekten. Für echte Gefühle, Bedürfnisse oder Vorlieben bleibt dabei kaum Raum. Denn Frauen müssen wie Maschinen funktionieren und dem männlichen Blick entsprechen. Wenn Jugendliche Pornos konsumieren, prägt das ihr Bild von Frauen. Respektloses Verhalten kann dabei schnell normal wirken und sich auf viele Lebensbereiche ausbreiten. Der Film zeigt eins deutlich. Frauenfeindliche Vorstellungen sind tief in den Köpfen junger Männer verankert. Beispielsweise gibt es eine Szene, wo Alec und Nina eine Liste an Beleidigungen erstellen. Für Frauen fallen ihnen direkt unzählige Abwertende ein. Schlampe, Hure, Fotze. Auf der männlichen Seite steht nur eins. Big Daddy. Denn am Ende sind es die Frauen, die für sexuelle Handlungen verurteilt werden, nicht die Männer. Trotz seiner klaren Haltung wirkt der Film nie belehrend. Seine Botschaften entstehen aus den Figuren und ihren Erfahrungen heraus und fühlen sich dadurch authentisch an. Das zeigt sich auch in der Art, wie der Film die Pornoindustrie darstellt. Diese verändert sich im Laufe des Filmes deutlich. Die Ausbeutung der Frauen wird immer expliziter. Irgendwann wird die dahinterliegende Problematik von den Figuren klar benannt. Alec stellt seinen Vater zur Rede. Gleichzeitig tauschen sich die Frauen über ihre Erfahrungen im Patriarchat aus und geben sich gegenseitig Halt. So werden die Probleme offen angegangen und nicht ungeklärt zurückgelassen. Gegen Ende schlägt der Film einen anderen Ton an. Er wird sanfter, fast romantisch und erinnert stellenweise an einen Coming-of-Age-Film. Dadurch, dass Alex sich in Nina verliebt, wird er weicher und reflektierter. Es geht plötzlich mehr um die erste Liebe und die erste Intimität. Dabei blendet es die Probleme und den Einfluss von Pornografie trotzdem nicht aus. Der Stimmungswechsel zum Ende wirkt hoffnungsvoll. Es zeigt, dass Jugendliche festgefahrene Vorstellungen hinterfragen können. Truly Naked ist ein roher und ehrlicher Film und definitiv sehenswert. Er eckt an und provoziert. Dabei wird schonungslos die Welt gezeigt, in der junge Männer und Frauen heute aufwachsen.
0: Sagt Soja Sommer über den Film Truly Naked von Muriel Dansenburg und die Auswirkungen von Pornos auf Jugendliche. Seit dem 1. Juni ist der Film in den deutschen Kinos zu sehen. Hier in Leipzig läuft er zum Beispiel am 14. Juni in der Schaubühne Lindenfels. Wenn ihr selber mit Pornosucht zu kämpfen habt, könnt ihr euch auf der Webseite Safer Surfing Unterstützung suchen. Dort findet ihr verschiedene Beratungsstellen und Selbsthilfegruppen. Gleich spreche ich hier mit dem Journalisten und Autor Jonas Seufert über seinen Comic Schattenwelt. Vorher gibt's aber erstmal Musik von Juno 030. Das ist Paradies.

0: Paradies von Juno 030. Ihr hört weiterhin den Kultstatus hier bei Mephisto 97.6. Zum Arzt gehen, eine Wohnung mieten oder beim Einkauf mit Karte zahlen, für die meisten Menschen in Deutschland ist das ziemlich selbstverständlich. Für Menschen ohne Aufenthaltsstatus sieht der Alltag aber ganz anders aus. Während in den politischen Debatten über Zahlen, Gesetze und Abschiebungen gesprochen wird, bleiben die Betroffenen selbst unsicher. Der Comic Schattenleben Menschen ohne Papiere erzählt die Geschichte von vier Menschen, die ohne Papiere leben. Lisa Frühbeins und Jonas Seufert sind die AutorInnen vom Comic und Jonas ist jetzt hier bei mir live zugeschaltet. Hallo Jonas.
1: Hallo, schön, dass ich da sein kann.
0: Also, ich habe es gerade schon geschrieben, ihr schreibt über Menschen ohne Papiere, beziehungsweise ihr habt auch darüber gezeichnet. Wie seid ihr auf dieses Thema gekommen? Wie habt ihr euch dafür entschieden?
1: Also, ich arbeite als Journalist schon eine ganze Weile zu Themen rund um prekäre Arbeitsverhältnisse in Deutschland, also in Sektoren wie dem Bau oder der Landwirtschaft zum Beispiel. Also alles Berufe, die total wichtig sind, finde ich, in Deutschland, weil sie so nah an unseren Grundbedürfnissen sind. In Häusern müssen wir wohnen, das Essen, das wir essen. Um solche Themen geht's da. Und ich bin da immer wieder Menschen begegnet, die keine Papiere haben. Und denen ging es auf eine Art und Weise immer noch ein bisschen schlechter oder ihre Situation war prekärer als die Menschen, die ohnehin schon prekär gearbeitet haben, aber eben einen Aufenthaltstitel hatten. Und ich habe da eine Weile überlegt, wie kann man eigentlich diese Geschichten erzählen und habe schließlich Lisa getroffen, die ist Comic-Künstlerin. Und wir haben angefangen, darüber nachzudenken, ob der Comic nicht vielleicht eine Möglichkeit wäre, diese Lebensgeschichten zu erzählen, weil der Comic was andere journalistische Formate nicht so gut können, nämlich dahin gehen, wo eben keine Kameras und auch keine Mikrofone erlaubt oder möglich sind.
0: Du sprichst gerade schon was ganz Wichtiges an. Ihr habt mit diesen Leuten gesprochen, ihr habt über sehr prekäre Situationen von diesen Menschen gesprochen. Da geht es ja dann auch so ein bisschen darum, du wirst es aus dem Journalismus kennen, seine ProtagonistInnen zu schützen. Wie habt ihr das gelöst?
1: Also in einem klassischen Fernsehbeitrag oder in einem Radiobeitrag hätte man wahrscheinlich die Menschen hinter Schattenwände setzen müssen oder Stimmen nachsprechen müssen und so. Solche Beiträge gibt es auch, die sind inhaltlich super. Und was der Comic halt kann, ist, dass man konkrete Geschichten erzählt, also Menschen zeichnet, Menschen auch ein Gesicht gibt und sie in unterschiedlichen Situationen handeln lässt und sie trotzdem anonymisiert, weil man eben die Leute nicht so zeichnet, wie sie tatsächlich aussehen. Und das fanden wir interessant, weil man eben einfach mal eine Lebensgeschichte abbilden kann mit allen Höhen und Tiefen, mit den Momenten von Hoffnung und den Momenten von vielleicht Verzweiflung oder Angst, genau, aber auch den ganzen Höhepunkten, wie eben so ein Leben ist. Wir haben dafür also ausführliche Gespräche geführt mit den Menschen und haben dann quasi an den Geschichten gemeinsam gearbeitet, könnte man sagen, weil das sind ja auch nicht die Geschichten von uns und sie sind auch ehrlicherweise weit weg von unseren eigenen Lebensrealitäten, also von der von Lisa und von mir. Und wir sind dann mit den Skizzen zu den Leuten zurück und haben gesagt, guck mal, so haben wir eure Geschichte verstanden. Findet ihr euch da wieder? Was für Anmerkungen habt ihr? Und am Ende gab es wertvolle Anmerkungen und wichtige Dinge, die wir noch verändert haben. Am Ende haben alle gesagt, ja, das ist unsere Geschichte und so wollen wir gerne dargestellt werden.
0: Du hast gerade schon schön beschrieben, wie intensiv ihr mit diesen Menschen gearbeitet habt. Das war über einen Zeitraum von 5 Jahren für diesen Comic. Jetzt, wo der Comic draußen ist, was für einen Unterschied merkst du von diesem Jahr, ersten Jahr und jetzt nach diesen 5 Jahren? Was ist passiert bei diesen Menschen?
1: Also die Lebensgeschichten gehen natürlich weiter. In vielen Situationen hat sich die Situation der Menschen verbessert. Brienne zum Beispiel, eine der Protagonistinnen, die in der Situation von Zwangsprostitution war, hat sehr mutig Beweise gesammelt in dieser Situation, ist damit zur Polizei und ist jetzt eine der Hauptzeuginnen in einem Menschenhandelsverfahren und hat über diesen Zeuginnenstatus einen Aufenthalt bekommen. Der ist vorübergehend, leider nur so lange, wie sie als Zeugin sozusagen wichtig ist für das Verfahren, aber das hilft ihr in diesem Moment, sozusagen ihren Aufenthalt und ihre Lebensumstände zu formalisieren. Bei anderen ging es auf und dann wieder bergab. Also ich habe vor ein paar Wochen mit Nasir gesprochen, der auch im Buch vorkommt, der über eine Passage von Wohnungslosigkeit spricht. Da hat er am Rhein in Mainz lange übernachtet. Und er hat mir gesagt, boah, das ist krass. Ich hatte zwischendurch fast die deutsche Staatsbürgerschaft, weil er schon so lange in Deutschland ist. Aber ich bin wieder ohne Papiere und ich bin wieder wohnungslos genau dort am Rhein, wo wir uns 2023 getroffen haben. Also genau, es geht auf und ab. Die Leute kämpfen und versuchen, ihre Situation zu verbessern, aber es funktioniert eben nicht immer.
0: Neben diesen ganz persönlichen Geschichten gibt es bei euch nach jedem Kapitel auch so Hintergrundinformationen, zum Beispiel zum Gesundheitswesen oder eben rechtlichen Situationen. Wie lief da der Auswahl- und Rechercheprozess? Also woran hast du festgemacht, welche Informationen euch wichtig sind, mit in dieses Buch reinzunehmen?
1: Also wir haben eine Weile überlegt, wie wir uns sozusagen als AutorInnen einbringen. Im Comic-Journalismus ist es relativ üblich, dass sich die Reporterinnen und Reporter selber zeichnen und dort in den Geschichten vorkommen. Das finde ich aus Transparenzgründen interessant, also um festzustellen, wie sind eigentlich diese Geschichten entstanden. Wir fanden das in diesem Fall aber irgendwie komisch, weil wir auch aus erster Hand die Geschichten erzählen, also die Menschen erzählen ja quasi selber. Das wäre irgendwie unpassend gewesen. Und wir haben dann gedacht, naja, wir sind in Deutschland aufgewachsen und wir müssen irgendwie diese Strukturen und Systeme, die dazu führen, dass Menschen in der Papierlosigkeit so prekär sind, sichtbar machen. Und wir haben uns eben für diese vier Aspekte entschieden. Man hätte auch noch mehr nehmen können. Das Thema Wohnen zum Beispiel kommt jetzt in so einem Teil nicht vor. Das ist aber ein wichtiges Thema auch für Leute. Wir haben uns da so ein bisschen inspirieren lassen von den Geschichten selbst. Also eine Geschichte handelt in großen Teilen von dem Problem mangelnder Gesundheitsversorgung. Charlotte hat sich nicht zum Arzt getraut, obwohl sie schwanger war. Und das wollten wir dann ein bisschen systematisieren und sagen, warum ist das eigentlich so, dass Menschen, die zum Arzt gehen, Gefahr laufen, abgeschoben zu werden? Und ist das nicht eigentlich komisch, wenn wir gleichzeitig sagen, Gesundheit ist ein Grundrecht und das sollte eigentlich allen zuteil werden.
0: Jonas, zum Abschluss, wenn du in einem Satz formulieren dürftest, was euren LeserInnen mitgegeben werden soll mit diesem Comic, was wäre das für ein Satz?
1: Ich glaube, es ist wertvoll, diese Geschichten zu kennen, weil sie in den Räumen stattfinden, in denen wir uns auch alle bewegen, in denselben Städten und Dörfern. Und ich glaube, es ist lohnenswert, sich diese Geschichten anzuhören und empathisch mitzuschwingen, zu gucken, in welchen Teilen hätte ich wie entschieden und sich dann auch die Frage zu stellen, ist die Situation, wie sie im Moment ist, für papierlose Menschen wirklich die richtige oder können wir auch an den Systemen und Strukturen etwas verändern?
0: Sagt Jonas Seufert. Vielen Dank für das Gespräch.
1: Herzlichen Dank. Ciao.
0: Der Comic Schattenleben, Menschen ohne Papiere erzählen, ist im Juni im Reprodukt Verlag erschienen und kostet dort 24 Euro. Hier geht's jetzt weiter mit Musik aus Berlin. Das ist Sin City von Donkey Kid.

0: Donkey Kid mit seiner neuesten Single Sin City, das erste musikalische Lebenszeichen des Berliners seit 2 Jahren. Gestern hat ja die Fußball-Weltmeisterschaft der Männer begonnen. Wahrscheinlich die größte Sportveranstaltung der Welt, neben den Olympischen Spielen natürlich. Die letzten Olympischen Sommerspiele, die haben 2024 in Paris stattgefunden. Die Dramödie Ein Sommer in Paris von Valentine Cardieu spielt genau zu dieser Zeit. Die Protagonistin Blondine reist für die Schwimmwettkämpfe nach Paris. Bei der Gelegenheit möchte sie ihre Schwester das erste Mal nach 10 Jahren wiedersehen. Mitten im Olympischen Trudel erzählt der Film jedoch eine erstaunlich stille Geschichte. Warum er durch seine Unaufgeregtheit besonders berühren kann, weiß Redakteurin Pauline Fuchs.
1: Blondine hat einen leicht unsicheren Ausdruck auf dem Gesicht und einen großen Rucksack auf dem Rücken. Sie erscheint dem Publikum schüchtern und von dem trubeligen Paris überfordert.
2: Salut Julie.
3: Hallo Julie, hier ist Blondine. Ich bin gut in Paris angekommen. Heute Morgen gehe ich zur Schwimmmeisterschaft der Olympiade.
1: Tatsächlich wurde Ein Sommer in Paris zeitgleich zu den Olympischen Spielen vor 2 Jahren in Paris gedreht. Durch Blondines Augen erleben die ZuschauerInnen ein Paris im Ausnahmezustand. Dass sie etwa ihr Hostelbett wegen zu hohen Andrangs verliert, steht exemplarisch für ihren etwas holprigen Aufenthalt. Dabei merkt das Publikum schnell, Blondine ist keine Filmheldin, die im Mittelpunkt stehen will. Sie will nicht gefallen oder besonders aufregend sein. Blondines Reise ist keine spektakuläre Geschichte, in der sich die ereignisreichen Szenen jagen. Ihre Herausforderungen werden zwar thematisiert, aber eben nicht dramatisiert. So erzählt der Film zum Beispiel Blondines Trennung von ihrer Partnerin. Der Grund? Ihre Partnerin wünscht sich Kinder. Blondine kann sich ein Leben mit eigenen Kindern aber nicht vorstellen. Blondines Kinderfreiheit wird nicht zentral platziert, sondern als ein Teil ihres Lebens dargestellt, der nicht näher debattiert werden muss. Das passt zu der unaufgeregten Erzählweise des Films. Eine weitere Herausforderung ist Blondines kompliziertes Verhältnis zu ihrer Schwester. Die beiden sind Teil einer Patchwork-Familie und hatten ein unterschiedlich gutes Verhältnis zum gemeinsamen Vater. Der Film lässt im Blick auf die Gründe dafür einiges offen und bespricht die Beziehung der beiden nicht ins letzte Detail. Genau deswegen wirkt sie so echt. Trotz der Differenzen sind Blondines Schwester und ihre Nichte ihre Bezugspersonen in Paris. Es ist schön zu sehen, wie sie zunehmend eine Bindung aufbauen.
3: Mir ist heiß. Wir können noch auf dem Balkon schlafen.
1: Das sommerliche Ambiente und die flirrende Hitze der französischen Hauptstadt sind durch den Bildschirm spürbar. Ein Sommer in Paris hat nicht eine zentrale Message, sondern erzählt eine facettenreiche Geschichte. Es entsteht der Eindruck, dass Blondines Figur einfach aus dem echten Leben gegriffen ist und dass der Film ganz unangestrengt von diesem Leben erzählt, mit schönen Momenten und mit schwierigen. Außerdem ist er mit seinen gut 70 Minuten Länge mal ein erfrischend kurzer Spielfilm. Die Kulisse des Olympischen Paris macht Spaß. Die kreierte Stimmung ist ruhig, ein bisschen emotional und sommerlich. Sein Sommer in Paris berührt, ohne zu zeigen, dass das sein Ziel ist. Diese Selbstverständlichkeit macht den Film besonders.
0: Sagt Pauline Fuchs zu Ein Sommer in Paris von Valentine Cardieu. Wer Lust auf den Film bekommen hat, der kann ihn zum Beispiel am 4.7. um 21 Uhr im Sommerkino der Cinemathek Leipzig anschauen. Wir spielen jetzt hier erstmal Musik, Just Mustard featuring Daniel Avery mit Endless Death.

0: Endless Death von Jazz Mastered als Remix von Daniel Avery. 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Uns allen sagen Namen wie Marie Curie, Friedrich Nietzsche oder Albrecht Dürer etwas. Geniale Menschen, die durch bahnbrechende Erkenntnisse Fortschritt ermöglichten. Und das in Stille und Zurückgezogenheit. Denn diese Genies, die haben oft eins gemeinsam, sie sind introvertiert. Innenmensch sein. In einer Welt der Extraversion, genau darum geht es in Juliane Marie Schreibers neuem Sachbuch Wir sind Dynamit. Die Autorin beschreibt eine Welt, in der Extraversion stets belohnt und bevorzugt wird, während introvertierte Menschen gesellschaftlich benachteiligt werden. Meine Kollegin Tana Henning, ist heute bei mir im Studio und fragt sich, wie wir durch eine Rückkehr nach innen gesellschaftlichen Fortschritt ermöglichen können. Hallo Tana.
1: Hey Anna.
0: Also, bevor wir über deine Gedanken zur Lektüre sprechen, ich habe es gerade eben schon gesagt, Schreiber spricht von einem System, das introvertierte Menschen stets benachteiligt. Magst du uns das mal genauer erklären? Was für ein System beschreibt sie da?
1: Also wer introvertiert ist, kennt das sicher auch. Typisch extrovertierte Eigenschaften, wie zum Beispiel vor Menschen sprechen zu können, viele Freunde zu haben oder sich gut selbst präsentieren zu können, sind erwünschenswert und werden stets belohnt. Und typisch introvertierte Eigenschaften, wie gerne allein sein oder die Aufmerksamkeit von zu vielen Menschen auf einmal zu meiden, werden eben eher kritisiert und einem von klein auf aberzogen. Und die Autorin spricht eben von einer Diskriminierung von Introvertierten, was ich persönlich super interessant fand, weil ich dieses System vor der Lektüre noch nie hinterfragt habe und mich als introvertierte Person auch eher unbewusst dem Ideal des Extrovertiertseins angepasst habe. Genau, und die Autorin beschreibt soziale Ungleichheit folgendermaßen.
2: Die Benachteiligung von Innenmenschen steht nicht im luftleeren Raum. Die soziale Herkunft spielt dabei eine größere Rolle, als man denkt. Denn, und das klingt zunächst überraschend, je höher Einkommen, Bildung und Wohlstand, desto eher sind die Menschen extrovertiert.
1: Genau, und daran sieht man eben auch, dass Extraversion und Offenheit die stärksten Indikatoren für soziale Klasse sind.
0: Du sprichst von sozialen Ungerechtigkeiten. Abgesehen davon ist ja ein offener, freundlicher Umgang mit anderen Menschen, würde ich sagen, erstmal schon was Positives. Da stellt sich mir die Frage, was genau daran findet die Autorin problematisch?
1: Also zum einen ist eine gleiche Behandlung von Intro- und Extrovertierten laut Autorin für eine funktionierende Gesellschaft einfach unverzichtbar. Schreiber formuliert das so.
2: Ohne die Kräfte der Innenmenschen gerät die Gesellschaft ins Ungleichgewicht. Sie kippt in Show und Pose, in Lautstärke ohne Richtung. Wer das Leise und Dichte verdrängt, benachteiligt nicht nur Einzelne, sondern schwächt das Fundament. Wir brauchen Innenmenschen. Nicht als Ausnahme, sondern als Gegengewicht, damit Denken, Politik, Kunst, Demokratie nicht in Spektakel verfallen.
1: Und zum anderen spricht die Autorin eben auch von einem destruktiven Potenzial von Extraversion, vor allem in der Politik.
0: Kannst du da vielleicht mal ein Beispiel nennen?
1: Genau, also die Autorin selbst nennt als Beispiel den US-amerikanischen Präsidenten Donald Trump, dessen Wahl und auch Wiederwahl ja zeigt, dass die Gesellschaft eben vor allem gute Selbstdarstellung belohnt, nicht aber tatsächliche politische Kompetenz. Und Schreiber geht so weit zu sagen, dass Extraversion in der Politik die Demokratie verzerrt und sogar Populismus fördert, was heute ja relevanter denn je ist. Auch argumentiert sie, dass die Individualisierung, die momentan in westlichen Demokratien passiert, eigentlich eher typisch für Diktaturen ist, was meiner Meinung nach auch sehr besorgniserregend ist und für mich auch eine neue Erkenntnis war, dass eben Aufschwung von Populismus und Rechtsruck so viel mit Extraversion und Selbstdarstellung zu tun haben. Aber es gibt einen Lichtblick, und zwar zeigen Studien auch, dass introvertierte Menschen in Führungspositionen hingegen oft effizienter arbeiten, weil sie besser in der Lage dazu sind, zuzuhören oder Kritik aufzunehmen. Und es lässt sich ja auch auf die Politik übertragen.
0: Deine Buchstelle, die wir gerade eben gehört haben, die lässt darauf schließen, dass unsere Gesellschaft in den Augen der Autoren ohne Innenmenschen schlichtweg nicht funktionieren würde. Welche Eigenschaften bringen denn introvertierte Menschen mit, die Schreiber da als Chance und Potenzial betrachtet?
1: Also Schreiber erläutert das so, sehr passend zum Buchtitel Wir sind Dynamit.
2: Man kann sagen, Dynamit ist potenzielle Energie, die sich lange nicht zeigt und dann in einem einzigen Moment das ganze Verhältnis ändert. Damit ist Dynamit ein Wesenszug, und zwar der Innenmenschen.
1: Genau, und laut Autorin sind Innenmenschen für die Herausforderung unserer Zeit eben einfach unverzichtbar. Auch das war für mich irgendwie überraschend zu hören, weil mir mein ganzes Leben lang eher eingeredet wurde, dass meine typisch introvertierten Eigenschaften unsozial seien oder destruktiv und ich diese so schnell wie möglich ablegen solle. Schreiber erklärt das Potenzial von Introversion auch so, dass introvertierte Menschen eben viel und lange nachdenken, zu sich selbst stehen und ihre Meinungen und Ideen eher unabhängig von den Erwartungen der Gesellschaft entwickeln. Und außerdem hilft Alleinsein, um sich selbst besser zu verstehen. Das formuliert die Autorin so.
2: Wer das Alleinsein bewusst wählt, flieht nicht ins Private und wählt auch nicht ein Leben des Unpolitischen. Im Gegenteil, es ist ein Widerstand gegen soziale Überstimulation. Es ist kein Rückzug aus der Gesellschaft, sondern ein temporäres Wenden nach innen, um sich danach mit anderen wieder besser und ehrlicher verbinden zu können.
1: Und die Autorin fügt auch noch hinzu, dass Alleinsein Dinge wie Kreativität fördert und Denkprozesse funktionieren beispielsweise auch am besten, wenn man alleine ist.
0: Bei deinen Antworten kam jetzt immer ein bisschen raus, dass du dich selbst auch in diesem Buch wiederfindest. Inwiefern würdest du es denn weiterempfehlen?
1: Also grundsätzlich fand ich den Schreibstil der Autorin sehr ansprechend und super kreativ. Sie überzeugt mit viel Humor und übersetzt auch kompliziertere Themen in leichtere Sprache. Und ich fand auch, dass die Lektüre sehr dazu einlädt, sich selbst und die Gesellschaft zu hinterfragen. Also ich persönlich habe mich dann zum Beispiel gefragt, ob ich wirklich introvertiert bin, ob ich mich der Gesellschaft schon so stark angepasst habe, dass ich typisch extrovertierte Verhaltensweisen übernommen habe und viele Dinge sogar gerne mache, nur weil die Gesellschaft das von mir erwartet. Und man fragt sich natürlich auch, ob bereits veränderlichte Denkmuster und Vorstellungen hinterfragt und vielleicht sogar aktiv verändert werden sollten. Und die Lektüre motiviert auch dazu, mehr für sich selbst als Innenmensch zu tun, für seine Grenzen einzustehen und aktiv mehr Zeit mit sich selbst zu verbringen.
0: Vielen Dank für die Einschätzung, Tana.
1: Danke dir, Anne.
0: Tana Henning über Wir sind Dynamit, ein Manifest für Introvertierte in einer Welt der Selbstdarstellung. Juliane Marie Schreibers Buch ist am 29. Mai im Piper Verlag erschienen, hat 208 Seiten und kostet 16 Euro. Und hier kommt jetzt jemand, der ganz sicher unter die Kategorie extrovertiert fallen würde. Das ist Madonna mit Love Sensation.

0: Love Sensation von Madonna und wir rücken ans Ende dieser Sendung, zumindest Stück für Stück. Da gibt es aber noch einen wichtigen Punkt auf unserer To-Do-Liste.
1: Sagen Sie mal, Meister, irgendwo wird doch hier in der Stadt was los sein.
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0: Unsere Veranstaltungstipps, und die kommen nicht von mir, sondern von meinem Kollegen Paul-Luca Mattes. Hallo Paul.
3: Hallihallo.
0: Was hast du uns mitgebracht? Was kann man in Leipzig tun, trotz diesem ja sehr regnerischen Juni bis jetzt?
3: Ja, am Wochenende ist ja das Bachfest, aber das habe ich nicht mitgebracht.
0: Oh.
3: Weil vielleicht ist ja einer kein Fan von klassischer Musik. Und wenn man sich etwas über Musikgeschmack streitet, habe ich einen ganz guten Vorschlag, nämlich eine Silent Disco im Felsenkeller.
0: Eine Silent Disco im Felsenkeller. Das sind diese Partys, die von außen immer ein bisschen bescheuert aussehen,
3: genau,
0: aber bestimmt ganz, ganz viel Spaß machen.
3: Das

0: vorbeischauen. Süßer Tipp auf jeden Fall. Genau. Was hast du sonst noch für uns
1: mit dabei?
0: Ich möchte
1: noch erwähnen, dass der Eintritt 12 Euro kostet.
0: Okay, gut.
1: Genau, sonst habe ich noch etwas für draußen, etwas DIY-mäßiges.
0: Was kann man machen draußen?
1: Nämlich kann man am Haus Böttchener Gässchen morgen um 11 Uhr
0: ja.
1: Einen kleinen Workshop machen, wo man nämlich eigene Baumwolltextilien mit dem Dip-and-Dye-Prinzip färben kann.
0: Okay, Dip-and-Dye ist dann wahrscheinlich so ein bisschen Batik-mäßig, würde ich sagen, oder?
1: Genau das, ja.
0: Okay, ein Batikus draußen. Morgen soll es ja zumindest nicht regnen und es ist noch ein bisschen wärmer. Stimmt, hoffentlich für alle, die da hingehen, draußen an diesem Samstag ein kleiner DIY-Batik-Kurs. Magst du noch mal kurz sagen, wann das morgen ist?
1: Das ist um 11 Uhr bis 14.30 Uhr.
0: Okay, also für einen frühen Nachmittag. Und du hast noch einen dritten Tipp für uns parat.
1: Genau, auch wieder etwas draußen, nämlich im Clara Zetkin Park. Um 12 Uhr am Sonntag ist nämlich die Öko-Fete.
0: Die Öko-Fete? Muss man da mit Birkenstocks ankommen und...
1: Ich glaube, man passt dann perfekt rein, aber ich glaube, das ist keine Pflicht.
0: Okay.
1: Da ist nämlich einfach eine kleine Fete aufgebaut mit... sehr vielen AusstellerInnen, über 130 tatsächlich. Und da kann man nachhaltige Innovationen anschauen und auch ausprobieren und auch an kleinen Workshops teilnehmen.
0: Ah, okay. Das klingt auf jeden Fall so, als könnte man da zumindest auch mal vorbeischauen. Und wenn was dabei ist, du hast ja gesagt, es ist sehr viel, dann ist gut. Und wenn es doch nicht was für einen ist, dann kann man einfach so im Park sein. Also so oder so würde ich sagen, Sonntag 12 Uhr, Clara Zetkin Park.
1: Ja genau, es ist auf jeden Fall für jeden, glaube ich, etwas dabei. Also ich habe ein bisschen die Liste geschaut und... von interessanten Sachen, wie man selber ein bisschen Seife herstellt, bis auch zu Sachen, die man, glaube ich, auch gebrauchen kann, wie zum Beispiel Fahrradreparaturen und so. Also,
0: oh, das ist wirklich gut.
1: Ich denke, es lohnt sich wirklich.
0: Ja, vor allem jetzt im Sommer. Paul, ich danke dir für diese drei ganz, ganz tollen Tipps.
2: Das waren die Veranstaltungstipps, präsentiert vom Leipziger Stadtmagazin Kreuzer.

Planetary Girl von My Chemical Romance hier im Kultstatus und der ist jetzt schon vorbei. Das heißt, ich bedanke mich bei euch fürs Zuhören und bei allen, die diese Sendung möglich gemacht haben. Redaktionell verantwortlich waren Hannah Wolfram und Ricarda Hamperl. In der Technik wurde ich heute betreut von Jörg Land. Vielen, vielen Dank an euch. Ja, bevor es jetzt wirklich in den Feierabend geht, gibt es noch einen Song für euch. Er läuft schon im Hintergrund. Das ist Cozy Müller mit Embodiment of Denial. Mein Name ist Anne Römer. Wir hören uns beim nächsten Mal. Schönes Wochenende und ciao.

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1: Die Sonne rollt durch die Wolken wie eine überreife Orange. Auf dem Thermometer flackert schon jetzt eine 32, dabei ist es erst 9 Uhr. Als Carlos am Café vorbeikommt, schreibt Pedro gerade das Angebot auf die Tageskarte. Er sieht müde aus. Aber als er Carlos erblickt, zieht er eine Grimasse und grinst.
2: Morgen, Carlos. Was geht?
3: Alles gut. Bei dir?
2: Ja, geht schon. Hey, nur noch 9 Stunden, dann habe ich schon Feierabend. Yay.
3: Heute schon was vor?
2: Ich denke, wir werden ein paar Bierchen auf der Alameda zwischen. Kommst du mit?
3: Klaro. Schreib mir einfach, wann es losgeht. Ich mache jetzt mal los.
2: Aber sag mir schon, wie der Bücher lädst. Alter, was zieht dich eigentlich jeden Samstag in die Bibliothek? Wenn ich frei hätte, würde ich an deiner Stelle einfach mal im Park chillen und das Leben genießen. Aber du verstaubst einfach in der Bücherei.
3: Naja, es ist halt schön kühl da drin. Und, Mann, ich lese halt gerne. Ja, bis später, Kumpel. Halt durch.
2: Ach, du bist echt verrückt, Alter. Na dann, viel Spaß.
3: Ciao.
1: Carlos' Fahrrad quietscht, wenn er bremst. Gummi auf Teer. Der Schlaf klebt noch pappig süß in seinen Wimpern. Er rollt die Brücke über den Guadalquivir entlang, inhaliert eine Prise Abgase. Durch den Kreisverkehr, vorbei an der miefigen Tankstelle und vorbei am Hotdog-Stand. Sein T-Shirt klebt, als er das Rad vor der Bibliothek abstellt. Während drinnen die Studenten über Hausarbeiten und Essays schmoren, liest Carlos Bücher übers Reisen. Reiseberichte, Reiseführer, Reisezeitschriften. Jeden Samstag nimmt er sich ein anderes Land vor, blättert sehnsüchtig durch die Seiten und träumt sich weg. Carlos mag sein Leben, seine Freunde, seinen Job. Aber manchmal ist er müde, so müde. Die immer gleichen Wege zu den immer gleichen Orten. Dann helfen auch die Bücher nicht, die seine Gedanken an ferne Orte tragen. Dann nimmt er den weiß-gelben Bus. Er gibt dem Fahrer die Münzen genau abgezählt auf die Hand, setzt sich ans Fenster und lässt die Fassaden an sich vorbeiziehen. Endhaltestelle, Flughafen. Meistens bringt er sich was zu essen mit. Die Preise hier sind horrend. Er sitzt dann mitten im Gewusel und isst seelenruhig sein Schinkenbrötchen. Die Anzeigetafel nacht schwarz. Darüber spannen sich die Destinationen wie lange gelbe Sterne. Prag, New York, Tel Aviv, London, Berlin, Marseille, Helsinki. Menschen mit Gepäck. Oder manchmal eher Gepäck mit Menschen dran. Eine Frau mit 3 riesigen grauen Koffern, Umhängetasche und Rucksack. Ein Typ mit Backpack, die fettigen Haare zum Pferdeschwanz gebunden. Ein kleiner Junge, der mit einem Schildkrötenrucksack neben seiner Mama aufgekratzt auf- und abhüpft. Eine Pilotin, elegant in Royalblau, ihre Schritte zielsicher, routiniert. Carlos murmelt die fremden Städtenamen vor sich hin, stellt sich ferne Inseln vor, tiefgrüne Wälder und quietschende Großstadtdschungel. Nach ein paar Stunden rafft er sich auf. Mit dem weiß-gelben Bus fährt er zurück in die Stadt. Einmal hatte Carlos tatsächlich ein Flugticket gekauft, nach Paris. Aber als er dann am Check-in stand, wurden seine Hände schwitzig. Seine Brust fühlte sich an wie eingeschnürt. Und in seinem Kopf hüpften die Was-Wenns.
3: Das ist gefährlich, Carlos.
4: Carlos, bleib zu.
1: Das war das erste Mal, dass er die Was-Wenns hörte.
3: Ich weiß
5: nicht, Carlos.
3: Das
5: ist ein bisschen
4: angstlich. Das ist gefährlich.
5: Carlos, lass uns nach Hause gehen.
4: Das ist gefährlich, Carlos.
5: Lass uns nach Hause gehen.
4: Das ist doch auch.
5: Nein!
1: Je näher er den Gates kam, desto lauter hatten die Was-Wenns geschrien. Sie hatten gekreischt, gebrüllt, ihm hässliche Dinge ins Ohr gezischelt, ihm Horrorszenarien ausgemalt. Erst als er durchgeschwitzt und atemlos wieder vor seiner Wohnung stand, verstummten sie. In den folgenden 2 Wochen hatte Carlos seine Wohnung kaum verlassen. Er war morgens zum Bäcker und abends zum Kiosk geschlurft. Den Rest des Tages las er in Reiseblogs über Frankreich. Guckte Fotos an von Menschen, die ein bisschen zu doll lächelten und vor irgendwas Touristischem posierten. Er klickte sich durch die Restaurantempfehlungen für Montmartre und die Backpacker-Tipps für gute Hostels. Nach 14 Tagen zog er sich das erste Mal wieder richtig an, rasierte sich und fuhr mit dem Bus zur Arbeit. Carlos, wie war es im Urlaub? Fragten die Kollegen. Er hatte sich vorbereitet auf diese Frage, ratterte die Sehenswürdigkeiten herunter, die er auswendig gelernt hatte.
3: Oh, also der Eiffelturm ist echt beeindruckend. Aber du musst höllisch auf deine Sachen aufpassen. Also direkt vor mir haben sie einer Frau die Handtasche geklaut. So ein irre langer Typ hat sie sich einfach geschnappt und ist losgerannt. Und sonst, Naja, schönes Wetter, Louvre, Moulin Rouge, Sacré-Cœur, Montmartre. Oh, jeden Morgen Croissant und abends Rotwein. Also schöne Stadt, ja. Aber naja, zu Hause ist halt auch schön.
1: Zu Hause ist's auch schön. Das ist der Lieblingssatz der Wasvens. Den säuseln sie immer in Carlos Ohr, wenn er übers Reisen nachdenkt. Ja, die Wasvens können auch säuseln. Sie können schönreden, sie können flüstern und verschwörerisch raunen. Nur wenn's ums Reisen geht, da werden sie wild. Und nicht nur beim Fliegen. Ein gutes Jahr später hatte Carlos neuen Mut gefasst. Wenn die Wasvens ihn nicht fliegen lassen wollten, dann würde er eben Bus fahren. Er war eine Dreiviertelstunde vor Abfahrt am Busbahnhof. In seinem Koffer alles fein säuberlich gepackt. Die Wasvens waren mucksmäuschenstill gewesen in den letzten Wochen. Als er das Busticket buchte, muckten sie kaum. Aber schon am Morgen, als er seinen Espresso trank, fingen sie an zu summen. Und als er dort stand und auf den Bus wartete, stachen sie ihn wie Wespen. Sein ganzer Körper juckte vor den Stichen der Wasvens. Er ging auf und ab, versuchte sie abzuschütteln, aber sie hatten sich festgesaugt. Fauchten, schimpften und kreischten, bis Carlos wieder nach Hause fuhr. Seitdem hat Carlos nicht mehr versucht zu verreisen. Er will sich die Demütigung und das Drama sparen. Stattdessen fährt er eben manchmal zum Flughafen, vor allem aber in die Bibliothek. Wer sagt, dass man zum Reisen eine Fahrkarte braucht? Oder einen Reisepass? Carlos segelt durch die weiß-gelben Seiten. Er umschifft die schwarzen Lettern. Er flattert durch Wolken aus Papier, schwingt sich empor und fliegt durch fremde Welten, fremde Zeiten, fremde Sphären. Die Wasvens sind dabei ganz ruhig. Sie lassen ihn in Frieden. Mit dieser Art Reisen kommen sie klar. Die Souvenirs von Carlos Bücherreisen sind keine billigen Schlüsselanhänger oder Postkarten. Seine Souvenirs sind die krakeligen Zitate in seinem Notizbuch, die Eselsohren auf manchen der Seiten. Heute reist er nach Irland, taucht tief in den Wörthersee ein und in einem verschlafenen Städtchen in West Cork wieder auf. Durch die Brille der Buchstaben sieht er die Grüntöne der Hügel. Fast glaubt er, leise Geigenmusik zu hören. Den herben Geruch von Guinness zu riechen. Dann knurrt sein Magen und er klappt das Buch zu. Mit seinem Brötchen setzt er sich auf die Stufen vor der Bibliothek.
5: Hey, sorry, hast du mal Feuer für mich?
3: Hä? Ja, klar, Moment. Schönes Armband hast du da.
5: Dankeschön, das ist aus Irland. Sie sagen, es bringt wohl Glück.
3: Oh, cool, Irland? Warst du in West Cork?
5: Nee, leider nicht. Nur in Galway und Dublin. Du warst wohl auch in Irland?
3: Nee, aber muss schön sein da. Ich würde gern mal hin.
5: Ja, das ist es wirklich. Wunderschön sogar. Du solltest da auf jeden Fall mal hin, wenn du kannst. Und die Iren, die sind wirklich krass gastfreundlich. Wenn du mal dumm rumstehst, mit einer Karte in der Hand, da kommt einfach jemand vorbei und der fragt...
1: Sie sprudelt wie ein Wasserfall, erzählt Anekdoten und Erlebnisse von ihrer Reise. Dann verabschiedet sie sich. Maria heißt sie, das kann ihr Carlos noch entlocken. Er bleibt zurück, mit bunten Bildern in seinem Kopf. Eine Woche später trifft er Maria zufällig vor den Toiletten der Bibliothek.
3: Hey, Maria!
5: Oh, hey, Carlos, oder? Hab dich gar nicht gesehen gerade, sorry.
3: Ja, genau, Carlos. Ich wollte gerade einen Kaffee trinken gehen. Hast du Lust mitzukommen?
5: Ja, na klar, warum nicht?
1: Maria hat schon wieder ein neues Armband an. Aus Nepal, wie sie Carlos erzählt. Sie sammelt Armbänder. Auf jeder Reise kauft sie sich ein Armband als Erinnerung. Maria hat viele Armbänder. Aus Frankreich, aus Polen, aus Kenia, aus Griechenland, aus Peru, aus Belgien, aus Portugal, aus Vietnam, aus Schweden. Jedes Armband eine Geschichte. Sie reden fast eine Stunde. Carlos hängt an ihren Lippen. Als er abends nach Hause fährt, denkt Carlos an Maria. Wie mutig sie sein muss. Sie hat die Wasvens bezwungen. Hat sie niedergerungen und ihnen die Luft abgedrückt. Aber wie? Wie nur? Das muss er sie unbedingt fragen, wenn er sie das nächste Mal sieht. Die Straßenlaternen hauchen ihren weiß-gelben Atem in die glatten Gesichter von Fenstern und Scherben. Carlos rollt durch die Nacht.
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1: Sieh mal, Viola, ich hab die Gardinen gekauft.
2: Was? Oh, Ralf, die sind ja scheußlich.
1: Aber ich dachte, du magst gelb.
2: Ja, aber Mensch, ärger dich nicht.
1: Oh.
2: Du bist echt farbenblind. Hat dir das schon mal jemand gesagt?
1: Nein.
2: Aber das musst doch selbst du gesehen haben. Alles hier ist rot. Die Bettdecke, der Teppich, der Schrank, oh Gott. Selbst diese grässliche Stockente.
1: Na, ich meine, wir können die Gardinen ja auch färben.
2: Wozu? Das wird eh nichts bringen. Wir werden sie so oder so wegschmeißen.
1: Aber ich dachte...
2: Nein.
1: Na, wie du meinst. Ist ja deine Idee gewesen. Ich war dagegen, aber nein!
2: Willst du etwa, dass uns jemand bei etwas sieht, bei dem wir definitiv nicht gesehen werden wollen? Von den Fenstern da drüben hat man ja wirklich einen hervorragenden Blick nach hier drin. Jetzt hängen sie schon auf.
1: Was, wenn das auffällt?
2: Wie, wenn das auffällt?
1: Naja, ich meine, wenn jetzt irgendjemand weiß, dass unser Schlafzimmer eigentlich keine Vorhänge hat.
2: Wie?
1: Naja, findest du es nicht auch irgendwie komisch, wenn deine Nachbarn auf einmal Gardinen aufhängen?
2: So ein Quark. Du wirst doch in deinem eigenen Haus mal Gardinen aufhängen dürfen.
1: Ja, aber ist das nicht verdächtig?
2: Verdächtig wird es durch dein nervöses Getue. Himmel, ich hätte dich da rauslassen sollen.
1: Das ist aber doch nicht normal. Also, wenn du dir jetzt einfach mal vorstellst, dass deine Nachbarn neue Gardinen aufhängen...
2: Boah, Ralf.
1: Nein, lass mich jetzt ausreden. Wenn deine Nachbarn, die nie Gardinen hatten, plötzlich Gardinen aufhängen und sagen wir mal rein hypothetisch, dass es dir auffällt, ja? Ja, also was wäre, wenn sie dann auf einmal wieder weg sind? Ich meine, wenn du merkst, dass sie genau zu dem Zeitpunkt da hängen, wenn
2: du dich von deiner Frau, trennst?
1: Ja.
2: Nein.
1: Was nein?
2: Nein, das wird nicht passieren.
1: Und wenn es jemandem
2: auffällt, dann bist du ganz normal und verhältst dich unverdächtig.
1: Aber Annette wird es sicher auffallen.
2: Diese Gardinen sind dann bestimmt ihr letztes Problem.
1: Gott, das klingt so endgültig.
2: Ja, was dachtest du denn? Der Tod ist nun mal endgültig.
1: Aber Viola, mein Zuckerschnäuzchen, lass uns doch noch mal drüber nachdenken. Es muss doch einen anderen Weg geben.
2: Nein. Wir wollen erben, schon vergessen. Wir legen deine Alte um, wir kriegen das Geld und dann machen wir es uns in der Karibik gemütlich.
1: Viola, Liebes, ich bin mir nicht sicher, ob ich das kann.
2: Ein Haus am Strand aus Naturstein mit einer Hängematte in den Palmen. Oh, diese Sonnenuntergänge.
1: Was werden die Nachbarn denken mit den neuen Gardinen?
2: Eine Privatinsel wäre auch nicht schlecht. So ein paar Kilometer von den anderen Inseln weg, mit einem eigenen Boot oder ein fetter Jetski.
1: Ich weiß ja, dass wir die Beweise vernichten müssen, aber du hast auch gesagt, so wenig Beweise wie möglich. Aber die Gardinen, Viola.
2: Oder eine Villa mit Pool. Alles ganz DIY-mäßig eingerichtet. Mit so Makramee. Ach, das passt zu allem.
1: Viola, jetzt hör mir bitte auf mit deinem Makramee. Ich hasse es.
2: Du hast es jetzt, aber du wirst es lieben lernen.
1: Nein, ich kann nicht. Ich mag kein Makramee. Ich bin's bescheuert. Dieses zusammengehäkelte Flusenzeug hängt einfach überall an den Wänden, vollkommen deplatziert und unnötig, genau wie Gardinen.
2: Na hör mal, Makramee hat durchaus praktische Seiten.
1: Nein, Viola, wir stehen hier im Schlafzimmer meiner Frau und planen einen Mord, einen richtigen Mord und du streitest dich mit mir über Makramee.
2: Naja, ist doch schön. Uns gehen eben nie die Gesprächsthemen aus.
1: Hörst du dir eigentlich manchmal selber zu?
2: Und ob? Ich bin ein überaus intelligenter und interessanter Mensch. Anders als deine Annette. Hast du selber gesagt.
1: Da muss ich betrunken gewesen sein.
2: Ich stelle mir jedenfalls keine spießigen Stockenten ins Haus. Ich habe Makramee. Ja, wenn dir das nicht gefällt, warum lässt du dann immer andere alles für dich machen?
1: Also die Axt habe ich selber gekauft. Und die Gardinen. Und die habe ich mir dann auch selber aufgehängt.
2: Na, da bin ich aber mal gespannt, wer die am Ende abhängen darf.
1: Also Annette meinte, sie würde die Gardinen danach gerne behalten.
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1: Hey, na du. Schön, dass du eingeschaltet hast. Dass du dabei bist. Das freut mich sehr. Das hier ist eine Art Schlaf. Einen geilen Begriff für das Format haben wir leider noch nicht gefunden. Es soll dir jedenfalls beim Einschlafen helfen. Auf dem Weg dahin werde ich dich begleiten. So wie bei der Sterbehilfe. Nur, dass du halt schlafen und nicht sterben sollst. Sozusagen bin ich dein Schlafbuddy oder dein Schlafkrafttier. Je nachdem, welchen Begriff du präferierst. Ich weiß, es ist auch noch gar nicht so spät. Oh, du bist bestimmt noch gar nicht müde. Aber ja, eine andere Sendezeit haben wir leider nicht bekommen. Deshalb spiel einfach mit und tu mal so, als wärst du müde. Weil sonst funktioniert das hier alles nicht und dann können wir es ja gleich sein lassen. So, bist du jetzt bereit? Sehr gut. Ich hoffe, du liegst bequem. Wenn nicht, dann gebe ich dir noch einen kurzen Moment, dich irgendwo hinzuflezen. Such dir irgendwas Kuscheliges. Einen Ort, an dem du dich sicher fühlst und nicht sofort ausgeraubt oder für obdachlos gehalten wirst. Am besten irgendwo in deinen eigenen vier Wänden, wo dich keiner sieht. Müssen ja nicht gleich alle wissen, was für ein Freak du bist. So, kannst jetzt mal losgehen. Die Läden machen nämlich gleich zu und ich muss noch einkaufen gehen, also kick's dich mal ein bisschen aus. Bist du jetzt bereit? Dann würde ich dich jetzt bitten, deine Augen zu schließen. Außer du fährst gerade Auto, dann würde ich dich mal bitten, kurz rechts ranzufahren. Das ist schon scheiße gefährlich, einfach so Auto zu fahren mit geschlossenen Augen. Mann, du hast eine Verantwortung auf der Straße, nimm die wahr. So, wenn du jetzt bequem liegst, können wir ja endlich starten. Motor an und los geht die Fahrt. Ich mache jetzt nochmal so ein paar kleine Geräusche nebenbei. Die sollen dich ein bisschen entspannen. Erschreck dich also nicht. Das hier ist für die Computer-Nerds unter euch, die das ganz geil finden, wenn man so ein bisschen die Tasten haut. Ist ganz nett, oder? Also, ist jetzt nicht so geil, aber geht schon. Ich kann leider nicht mit diesem 10-Finger-System tippen. Ich glaube, das würde nochmal eine Spur geiler klingen. Egal, lassen wir das einfach mal. So cool war das jetzt auch nicht. Oh Mann, wer ruft denn jetzt an? Meine Mutter. Ach, da gehe ich nicht ran. Nee, wir lassen das kurz hier ausklingeln. Und dann machen wir weiter. Ist gleich vorbei. Dauert nicht mehr lang. So, okay, ist fertig. Alles klar. Gut, dann machen wir jetzt hier an der Stelle weiter. Ich hoffe, du hattest einen schönen Tag. Ist ganz schön. Also ich würde es mir nicht an die Wand hängen, aber ihr könnt es ja eh nicht sehen. Also von daher. So, alles klar. Dann würde ich jetzt mal kurz das Bild zur Seite legen und dir eine kleine Geschichte vorlesen. Das sind so kleine Kurzgeschichten. Ich glaube, die könnten dir gefallen. Einige Leute finden das ja ganz schön, wenn man vorm Schlafengehen nochmal eine Geschichte hört. Ich persönlich stehe da nicht so drauf, aber ja, muss ja jeder für sich selbst wissen. Okay, also die Geschichte heißt Die kleine Tasse, die ihr Glück suchte. Es lebte einst eine kleine Tasse in einem weit entfernten Küchenschrank. Sie erfreute sich großer Beliebtheit, denn sie war wunderschön. Fast schon zu schön, um sie zu benutzen. Die anderen Tassen mochten die kleine Tasse nicht so sehr, weil sie ihnen die Show stahl. Eines Tages nahm einer der Bewohner des Hauses die kleine Tasse aus dem Schrank und machte mit ihr das, was man ebenso mit einer Tasse macht. Da die kleine Tasse nun mit Kaffee besudelt war, steckte man sie in die Spülmaschine und es kam, wie es kommen musste. Beim Herausnehmen der kleinen Tasse aus der Maschine zersprang ihr kleiner Henkel. Oh nein, dachte sich die kleine Tasse, doch nicht mein Henkel. Man versprach ihr, dass man sie mit Sekundenkleber reparieren wolle. Doch nichts passierte. Die Tage vergingen und noch immer war die kleine Tasse henkellos. Wer will schon eine Tasse ohne Henkel? Da hatte die kleine Tasse nicht ganz unrecht. Keiner der Bewohner kümmerte sich um sie oder schenkte ihr weiterhin Beachtung. Die kleine Tasse fühlte sich wertlos. Doch war sie das überhaupt noch? Eine Tasse? Sie zweifelte. Eine Tasse ohne Henkel ist doch keine Tasse mehr. Eher eine Vase oder eine Schüssel, dachte sie sich. Sie wusste nicht mehr, wer sie war. Wenn sie in den Spiegel sah, erkannte sie sich nicht mal mehr. Was ist nur aus ihr geworden? Die Tage vergingen und noch immer konnte und wollte ihr keiner helfen. Ihr Umfeld wandte sich von ihr ab. Das machte die kleine Tasse traurig. Damals mochten sie doch alle so sehr. Und heute haben sie alle vergessen. Sie hielt das alles nicht mehr aus, so konnte und wollte sie nicht mehr weiterleben. Sie sah die Küchenzeile hinunter und fasste für sich einen Entschluss. Sie nahm all ihren Mut zusammen und stürzte sich in den Abgrund hinab. Und das war's. Die kleine Tasse war nun nicht mal mehr eine Vase oder eine Schüssel. Alles, was von ihr übrig blieb, war ein einziger Scherbenhaufen.
2: Was? Das war überhaupt keine schöne Geschichte. Das war eine furchtbare Geschichte.
1: Oh Gott, die arme Tasse hat sich für den Freitod entschieden.
2: Oh Gott, hätte ich das gewusst, ich hätte das niemals vorgelesen. Ich muss jetzt irgendwas anderes machen, um mal wieder gute Laune zu verbreiten. Was machen wir denn jetzt am besten? Ich hab hier noch in meiner Geräuschekiste.
1: Wer nervt denn jetzt schon wieder? Oh, schon wieder meine Mutter. Oh, was will die denn? Warte kurz, ich muss da mal ganz kurz rangehen. Hallo, Mama. Nein, ich bin nicht krank. Nein, ich nehme hier was auf. Ja, Mama, das ist so ein Schlafding, was ich hier mache. Naja, damit die Leute besser einschlafen können. Hey, das weißt du doch. Hey, na klar, das habe ich dir erzählt. Das habe ich dir erzählt. Das hast du vielleicht schon wieder vergessen.
2: Ich habe nicht gesagt, dass du senil bist. Das hast du gerade selber interpretiert. Mama, das ist so ein Ding, ich muss flüstern. Die Leute sollen nicht wach werden. Ja, das ist zum Einschlafen. Das ist nicht sinnlos. Du weißt doch überhaupt nicht, was ich hier mache. Du hast es dir doch nicht mal angehört. Ja, du kannst doch nicht sagen, dass es sinnlos ist, wenn du nicht mal weißt, was es ist. Ich begleite die Menschen beim Einschlafen. Ja, das wollen die. Das brauchen die. Ja, nicht alle. Ja, aber einige. Ja, einsame Menschen zum Beispiel, die brauchen sowas. Die haben niemanden zum Einschlafen. Das ist keine Prostitution, Mama. Können wir das bitte nachher besprechen? Wir sind hier live, okay? Ich nehme mir Zeit für dich. Mama, ich nehme mir... Aber doch nicht jetzt. Ich rufe dich später an. Mama, ich rufe dich... Nein, du bist mir nicht egal. Ich habe nur jetzt keine Zeit. Ich hab dich lieb. Ich hasse dich nicht. Ich hasse dich doch nicht. Ich rufe dich doch später nochmal an. Das ist doch... Ich schieb dich nicht ab. Wir haben kaum noch Sendezeit, Mama. Mama, ich rufe dich später nochmal an. Ich leg jetzt auf, Mama. Das heißt doch nicht, dass ich dich nicht lieb habe. Das ist doch... Du nimmst wieder Dinge total aus dem Zusammenhang. Das stimmt. Mama, ich leg jetzt wirklich auf, Mama. Ja, ja, alles klar. Ich ruf dich. Ja, Mama, ja. Tschüss, Mama. Tschüss.
1: Es tut mir so leid, dass ich gerade so geschrien habe. Das war unprofessionell. Ich höre gerade, wir müssen jetzt auch zum Ende kommen. Also das ist jetzt alles gar nicht so gelaufen, wie ich mir das vorgestellt habe. Aber ja, ich hoffe, du konntest trotzdem ein bisschen was mitnehmen. Es hat dir ja trotzdem irgendwie ein bisschen gefallen. Bist vielleicht auch ein bisschen müde geworden. Genau, und wenn du willst, also wenn du magst, ich find's ganz geil, wenn du nächste Woche nochmal einschalten würdest. Das würde mir zumindest ja sehr viel bedeuten. Es tut mir also wirklich leid, wie das heute gelaufen ist. Ich bin für normal gar nicht so, wirklich nicht. Also dann, wir sehen uns, wir hören uns nächste Woche wieder. Gleiche Zeit, gleiche Uhrzeit. Und ja, dann bis nächste Woche und ich wünsche dir noch eine gute Nacht.
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1: Jetzt komm schon raus da. Du kannst doch nicht ewig in dieser Gruft bleiben.
2: Natürlich kann ich. Die Ewigkeit ist für mich quasi nur ein kleiner Tropfen auf dem großen... dem großen... Wie war das noch gleich?
1: Oh, dem großen Stein des unendlichen Universums. Denn du bist der Tod, der Sohn von Nacht und Finsternis. Und du wandelst
2: seit jeher auf Erden. Und darum hat mir ein kleiner Geist wie du gar nichts zu sagen.
1: Ach so, aber wenn du der ach so berühmte Tod sein sollst, warum hast du mich dann nicht schon vor 3 Monaten in die Unterwelt gebracht, wie du es solltest?
2: Weil
1: ich dir Gesellschaft leisten sollte, deswegen. Wegen dir schwebe ich zwischen Jenseits und Menschenwelt, weil du wolltest, dass ich dir zeige, wie man Spaß hat im Leben. Oder besser im Jenseits.
2: Das war deine Interpretation. Ich will von dir wissen, wie ich meinen Job besser mache, bis ich ihn dann in 4743 Jahren an meinen Sohn oder meine Tochter übergebe. Stattdessen hast du gesagt, ich soll aus meiner Komfortzone raus und einfach was Neues ausprobieren.
1: Weil du unzufrieden mit deinem ach so tollen Job warst und mir immer die Ohren voll geheult hast.
3: Oh, das ist ja so unfair, dass du mit den Lebenden reden kannst und ich nicht. Ich armer kleiner Tod. Bin körperlich und psychisch ja so am Ende.
2: Na, immer diese doofen Seelen schleppen, das macht ja auch keinen Spaß. Ich hatte mal Träume, weißt du? Ich wollte...
1: Mit deiner Schwester umherziehen. Die ist in deiner Vorstellung scheinbar sowas wie die Verkörperung des Schlafs. Ich weiß, ihr wolltet die Weltgeschichte erkunden auf einem... Fahrrad oder so?
2: Auf dem Rad der Zeit, Ella.
1: Aber das mit dem Verlassen der Komfortzone hat doch wunderbar funktioniert. Naja, bis...
2: Sag es nicht.
1: Beim Online-Dating geghostet zu werden, ist doch keine Schande. Du hast halt keine Lebenserfahrung. Passiert den Besten, weißt du?
2: Ach ja?
1: Ja! Das ist kein Grund, sich ganz alleine in seine Gruft einzuschließen und sich tagelang nur von den eigenen düsteren Gedanken zu ernähren. Mal abgesehen davon, dass ich es ohnehin makaber finde, dass deine Familie eine Gruft hat.
2: Wir leben auch nicht ewig, Ella. Nur eben sehr lange. Nach circa 10.000 Jahren ist auch für uns Schluss. Wir lösen uns auf und sind dann für immer weg. Von uns gibt es keinen Geist oder so etwas. Vor langer Zeit übernahm ich das Geschäft von meinem Vater und wenn ich mich entschließe, es zu übergeben, dann existiere ich nicht länger. Du weißt doch, in 4743 Jahren...
1: Übernimmt jemand anders das Geschäft, schon klar. Und die kommenden 4743 Jahre wirst du also allein in der Gruft hocken, ja?
2: Ich bin nicht allein.
1: Ach nein? Und wer ist bei dir? Dein Vater, die Finsternis?
2: Nein, Sokrates.
1: Sokrates, na klar. Ist Sokrates etwa... Hast du etwa eine Katze adoptiert?
2: Sokrates ist eine norwegische Waldkatze. Ein Kater, um genau zu sein. Er legt so niedlich den Kopf schief und ist so herrlich kratzbürstig, wenn man zu unfreundlich...
1: Also jetzt reicht's aber. Du kommst sofort hier raus und bring deinen norwegischen Waldkauz gefälligst mit. Oder willst du, dass er verhungert? Du siehst ja furchtbar aus.
2: Es wäre nett, wenn du ein bisschen auf meine Gefühle achten würdest.
1: Auf meine Gefühle achtet doch auch niemand. Seit Monaten darf ich mir das Geheule anhören. Deine Mid-Death-Crisis ist echt nicht mehr zum Aushalten. Kannst du nicht wie andere Leute in Würde altern?
2: Ich altere nicht, das ist ja das Problem. Nicht wirklich. Ich werde diese Arbeit noch 4000 Jahre lang machen. Und niemand dankt es mir.
1: Oh, ein paar Leute sind bestimmt froh, dass der ein oder andere tot ist.
2: Siehst du, Sokrates mag solche Spitzfindigkeiten nicht, wie ich. Ja, du bist mein kleines Flauschi-Bärchen, nicht wahr?
1: Oh, so kann das echt nicht weitergehen.
2: Und was schlägst du vor?
1: Naja, was hast du nochmal auf deine Bucketlist geschrieben? Also Online-Dating. Ja, das verschieben wir besser auf später.
2: Dabei war Walter so toll. Erinnerst du dich an seine blauen Augen und die dunklen Locken?
1: Ja. Wie wär's mit Führerschein machen?
2: Das dauert mir zu lange. Und die fliegenden Kutschen sind auch immer so wackelig. Da wird Sokrates nur schlecht.
1: Und was ist mit diesem Fahrrad?
2: Womit?
1: Dem Rad der Zeit oder so? Naja, dem Ding, auf dem du die Welt bereisen wolltest.
2: Ach, das? Das hat ein Rad ab.
1: Na, dann reparieren wir das eben. Ich war doch Mechatronikerin, als ich noch gelebt habe.
2: Nee, das Ding spinnt, meine ich.
1: Wie, das spinnt?
2: Warte, ich zeig's dir. Halt mal kurz mein Flauschi-Bärchen.
1: Ja, mir gefällt das auch nicht, Sokrates.
2: Hier, das ist es.
1: Sieht ganz normal aus, wie ein Fahrrad eben.
2: Aber an dieser Schaltung hier, da kannst du einstellen, in welche Zeit du radeln willst. Also normalerweise.
1: Und was ist da jetzt kaputt?
2: Na, die Zeitschaltuhr. Warte, ich zeig's dir. Steig mal hinter mir auf.
1: Was?
2: Na, auf den Gepäckträger. Und halt Sokrates gut fest.
1: Glaubst du echt, das ist eine gute Idee?
2: Jetzt komm schon. Und wenn ich jetzt in die Pedale trete...
1: Was? Was ist das denn? Oh Gott, oh Gott, oh Gott. Das machen wir aber echt nicht nochmal. Wo? Nee, wann sind wir eigentlich?
4: Ach Mist, das Rad ist weg. Was machen wir denn jetzt?
1: Warum bist du so klein?
4: Wie klein?
1: Na, guck doch mal.
4: Ach du gottlose Tarantel.
1: Du bist ein richtig kleines Miniskelett. Süß. Diese kleinen Fingerknochen.
4: Das ist nicht witzig, Ella. Wir sind in der Vergangenheit, obwohl ich eigentlich in die Zukunft wollte. Und klein sollte ich auf gar keinen Fall werden, egal wohin wir reisen.
1: In die Zukunft?
4: Ja, ich wollte wissen, wie ich meine Midlife-Crisis überwinde. Aber stattdessen sind wir scheinbar in meiner Kindheit gelandet.
1: Na, dann reisen wir halt zurück.
4: Das geht aber nicht. Das Rad ist weg, Ella. Weg!
1: Wieso das denn?
4: Na, weil meine Schwester und ich das Rad erst in schätzungsweise so 800 Jahren erfinden.
1: 800?
4: Ja, ich bin gerade so 10 Jahre alt, würde ich schätzen. Und in ungefähr 800 Jahren erfinden Hübner und ich das Rad der Zeit.
1: Das heißt, wir kommen nicht zurück?
4: Nein.
1: Und du musst diese ganze Zeit nochmal erleben?
4: Sieht so aus, ja. Ella, du löst dich auf.
1: Was? Was meinst du mit ich löse mich auf?
4: Ella, ich kenne keine Möglichkeit, dich zurückzubringen.
1: Oh, ich verstehe. Ist schon okay. Ich hatte ohnehin schon mehr Zeit, als mir ursprünglich zugedacht war.
4: Ella, bitte. Es tut mir so leid.
1: Nein, ist schon in Ordnung. Ich bin dankbar für die Zeit, die wir zusammen hatten. Eigentlich war es

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1: Was hat schon Bedeutung? Alles verliert an Farbe, an Kontur und wird bald verblasst sein. So ist das nun mal. Der Mensch wird geboren, lebt sein Leben und stirbt. Lauf der Dinge. Ein Tier wird geboren, sein kurzes Leben lang gemästet und geschlachtet. Ein Haus wird gebaut. Es ziehen Leute ein und aus. Irgendwann steht es leer und zerfällt. Eine Puppe liegt am Straßenrand. Sie wurde verloren. Das Mädchen, dem sie gehörte, weinte kurz. Aber seit sie eine neue hat, erinnert sie sich nicht mehr an die alte Puppe. Und wenn es regnet, wird sie nass. Nass und bedeutungslos. Aber was hat schon Bedeutung?
2: Hey.
3: Hey.
2: Du siehst traurig aus.
3: Ja?
2: Ja.
3: Ich bin nicht traurig.
2: Hör mal zu. Ein Bestatter kommt in einen schlimmen Unfall, weil er von der Seite von einem LKW gerammt wird. Überall liegen abgetrennte Gliedmaßen herum. Ein Augenzeuge kommt herangelaufen.
4: Hey, ist alles in Ordnung mit Ihnen? Ist er über Sie drüber gefahren? Nö, nö, nur über meine Leiche.
3: Zufrieden?
2: Ja.
3: Hast du Filter?
2: Klar.
3: Danke.
2: Ich bin Memo.
3: Warner.
2: Kommst du?
3: Mhm.
2: Als Kind in einem ostdeutschen Kaff aufzuwachsen, ist echt kein Spaß. Man wird zum Nazi sozialisiert. Sonst kennst du da halt niemanden. Bis ein Typ zu uns in die Klasse kam, ein Türke. Der war mein erster wirklicher Freund. Von den Falschen wurde ich deswegen verprügelt. Später kam ich in Antifa-Kreise, auf jeder Demo mit dabei, hab Steine geschmissen und Scheiße gebaut. Aber die meisten waren da nur, um cool zu sein und sich zu kloppen. Und der Rest war da nur, um sich wichtig zu fühlen und sich zu kloppen. Nach der Schule bin ich dann erstmal nach Berlin. Da habe ich in einer polygamen Pazifistenkommune gelebt, bis meine Flamme doch eifersüchtig wurde. Nebenher immer gejobbt. Kellnern, Copyshop, Bierzapfen auf dem Berliner Oktoberfest. Ja, hast richtig gehört, das gibt's. Karten abreißen im Museum. Ein Proletarier im Frack war ich also. Ja, nebenher habe ich an der FU in einer Hochschulgruppe mitgemacht. Irgendwas mit Nachhaltigkeit. Bis mir selbst aufgefallen ist, dass ich da eigentlich nur wegen einer süßen Mitstreiterin hingegangen bin. Sie hat sich für die Bäume und gegen mich entschieden. Mit einem Typen, der irgendwoher Geld hatte, habe ich dann ein Start-up gegründet. Vegane Lebkuchen mit Matcha und so. Als wir insolvent gegangen sind, bin ich nach Krakau gezogen, Cordova. Wieso Krakau? Keine Ahnung. Da habe ich in einem Programmkino gearbeitet, als Projektje. Als ich betrunken durch die Stadt torkelte, bewahrte mich eine Zeugin Jehovas vor einem Unfall. Ich war ihr zwar dankbar, aber die Situation war so klischeehaft, dass ich sie nur ausgelacht habe, als sie von einem Wunder und einem Zeichen sprach. Jetzt verdiene ich mir ein paar Groschen als Kolumnist in dem satirischen Flugblatt eines Freundes. Rien ne va plus.
3: Also, geht bei dir gar nichts mehr? Komplett?
2: Nee, das ist der Name des Flugblattes.
3: Ah, okay. Ich hab den Glauben in die Welt verloren, als meine Mutter mit 43 in einem Unfall starb, mein Vater Alkoholiker wurde und mein Bruder und mich schlug.
2: Hm. Oh, okay.
1: Was hat schon Bedeutung? Und ein Samen fliegt vom Wind getragen, aber er kann keine Wurzeln schlagen, sondern geht kaputt. Ein Mann erbt ein Haus voller Schulden. Er nimmt sein Erbe an, voller Schuldgefühle. Aber ein schlechtes Gewissen macht keine Familie. Nein, ein schlechtes Gewissen macht noch lange keine Familie. Anstand gibt keinen Sinn. Anstand ergibt keinen Sinn. Und wohin geht die Welt, wenn sie feststellt, dass sie nicht geht?
2: Ja, was bleibt uns denn noch anderes übrig, als zu saufen und zu rauchen? Also nicht nur das, ich meine, was bleibt uns noch anderes übrig, als unsere primitivsten Bedürfnisse zu decken? Also essen, trinken.
3: Schlafen.
2: Ja, ein Dach über dem Kopf.
3: Bisschen soziale Interaktion.
2: Ja, und eben Dinge, die einfach nur Spaß machen. Ich meine, wieso nicht?
3: Drogen und Sex.
2: Ja.
3: Ich liebe es, MDMA zu nehmen. Ich mag den Glücksrausch und die Ironie darüber, auf welche banale Art und Weise ich ihn erzeugen kann. Und das, was alle Psychokater nennen, man falle in ein tiefes Loch von Emotionslosigkeit.
2: Ich meine, soll man sich überhaupt noch über irgendetwas aufregen? Die Welt ist doch so abgefuckt, die ist so aus den Fugen und es läuft so unnormal viel verkehrt und ungerecht. Aber das ist ja nicht mal mehr eine Überraschung. Das ist jedem klar.
3: Klar.
2: Ja, wieso sollte man sich dann überhaupt noch aufregen über irgendwas?
3: Na, ich weiß es doch auch nicht.
2: Aber was ich mich frage, wie soll man sich dann überhaupt verhalten? Weißt du, wie soll ich Leuten gegenübertreten, die ich gar nicht kenne? Wie soll ich mich entscheiden, wenn es was zu entscheiden gibt? Weißt du?
3: Oh Gott, Memo, du bist ja süß. Wieso machst du dir über sowas Gedanken?
2: Naja, ist doch ganz normal.
3: Nein, scheiß drauf.
2: Aber das macht.
3: Scheiß drauf. Hm. Warst du schon mal nah am Tod?
2: Naja, ich wurde schon mal um ein Haar überfahren.
3: Nein, nee, nee. Ich meine, ob du schon mal mit deiner kleinen Existenz komplett am Rand warst, an der Grenze, an dem Punkt, wo der Tod das Naheliegendste ist.
2: Nein.
3: War eine wichtige Erfahrung für mich. Man lernt extrem viel über sich selbst und die gesamte Welt. Hm. Komm.
2: Wohin?
3: Drogen und Sex.
2: Was?
3: Drogen und Sex. Ballern und ficken. Na komm. Hm.
1: Wieso nicht? Ja, wieso denn nicht? 2 Wochen Urlaub im Jahr, das ist sonst Erfüllung. Oder Enten füttern. Erfüllung ist Egoismus. Also wieso denn bitte nicht? Und um wieder ein Ideal zu haben, treibt man neuerdings Sport. Und um wieder ein Ideal zu haben, erfindet man das Abendland. Und um wieder ein Ideal zu haben, hat man auf einmal gar keine Ideale mehr.

0: ob plötzliche Trennung oder On-Off-Romanze. Viele Promis scheinen sich einfach nicht entscheiden zu können. Doch diese Paare haben es geschafft. Sie sind nach ihrer Beziehungspause sogar verheiratet und glücklicher als je zuvor. Herzogin Kate, 35, musste lange auf ihr Happy End warten. 8 Jahre war sie mit Prinz William, 35, zusammen,
1: bevor... Oh, come on, das ist doch so langweilig.
0: Was ist denn nicht langweilig?
1: Du.
0: Du bist süß. Boah, guck mal, hier kann man spenden.
1: Ja? Wofür denn?
0: Schulen in Nigeria.
1: Hm.
0: Hier steht, mit einer Spende von 50 Cent am Tag kann man einem Kind Schule plus ein warmes Mittagessen bezahlen.
1: Ja?
0: Ja.
1: Und jetzt?
0: Wie viel Geld gibst du für Tabak aus?
1: Puh, bestimmt über 50 Cent am Tag.
0: Hm. Ertappt.
1: Tja.
0: Warum spenden wir nichts?
1: Weil wir kein Geld haben.
0: Warum rauchen wir dann?
1: Weil's geil ist. Weil wir wollen. Weil wir Bock drauf haben.
0: Nikotin statt Armutsbekämpfung. Meine Suchtbefriedigung ist mein Beitrag für die Welt.
1: Sag mal, fühlst du mit irgendwem mit?
0: Selten. Das gibt mir die Kraft, mit der Welt fertig zu werden. Fühlst du dich nicht erhaben, wenn du die Bunte liest, weil du weißt, dass du nicht so ein Idiot bist, der das ernsthaft liest? Wenn du dich über die dritte Welt lustig machst? Oder darüber, dass der beschissene Westen eine dritte Welt zulässt?
1: Aber du nimmst ja gar nichts ernst.
0: Na.
1: Nimmst du dich selber ernst?
0: Auch das nicht. Wir leben in einem zynischen Zeitalter. Kann man da überhaupt noch etwas ernst nehmen? Diese Zeit, dieser Ort, dieser Geist, ich lache darüber. Ich scherze sogar über meinen eigenen Unernst.
1: Aber wenn das so ist, also pass auf, ist Zynismus nicht auch eine Abkehr von der Zeit, dem Ort, dem Geist? Wenn dieser nun, also der Zynismus, das Bestimmende, das alles Überschattende dieser Zeit, dieses Ortes, dieses Geistes ist, reproduziert man dann nicht eben das, was man negieren möchte? Also wenn man über alles lacht, besonders darüber, über alles zu lachen, ist man dann kein reaktionäres Arschloch?
0: Was? Ach, nee, komm, vergiss es. Warum sollte man Angst vor dem Tod haben? Der Tod winkt jedem Menschen. Der Tod ist unausweichlich. Jeder muss sterben. Wieso sich also fürchten? Wieso mich schon zu Lebzeiten beeinflussen lassen von etwas, das feststeht?
1: Es ist dann halt vorbei.
0: Ich spaziere oft auf Häuserdächern, ganz am Rand.
1: Als ich fast überfahren worden wäre. Das war kein Zufall. Kein Unfall.
0: Tschüss. Ciao. Ich habe keine Lust mehr.
1: Aber das löst doch nichts. Das ist doch nur feige. Da ist doch mehr.
0: Ach, du bist süß. Nein.
1: Vana, da ist mehr. Lass mich es dir zeigen.

0: Hey, jetzt hör mir mal. Hey, hör mir mal bitte kurz. Hör mir mal bitte kurz zu. Ich will dir was sagen.
1: Ja, mach doch.
0: Komm, reiß dich zusammen, bitte.
1: Ach, komm schon.
0: Also, ich wollte dir nur sagen,
1: wie ernst du klingst. Geht's dir nicht gut?
0: Was? Nein, also, alles gut.
1: Also, wieso der Ernst?
0: Du musst ja nicht alles albern machen, was ich dir mitteilen will, oder?
1: Och.
0: Es ist wichtig.
1: Was? Was kann denn schon wichtig sein?
0: Also, wenn wir das durchziehen.
1: Oh.
0: Ich weiß nicht, ob ich das kann. Weil ich dich... Mann, ich wollte nur, dass du weißt, dass ich dich...
1: Ja, ich weiß.
0: Ja.
1: Ich weiß.
0: Willst du nicht lieber...
1: Du hast es nicht verstanden, oder?
0: Bitte. Bitte lass es uns versuchen. Bitte.
1: Nur über meine Leiche.

0: Ein junger Mann war auf der Suche. Wonach? Er wusste es nicht. Er wollte etwas aus sich machen. Doch, was auch immer er anfing, er wusste nicht wofür. Da traf er eine junge Frau. Die war nicht mehr auf der Suche. Wozu auch? Sie hätte es nicht gewusst. Sie lebten gemeinsam, suchenlos und dachten, dass es gut sei. Wieso? Sie wussten es nicht. Die junge Frau wollte sich doch auf eine letzte Suche begeben. Der junge Mann suchte nicht mit, denn er hatte schon gefunden. Von ihrer Suche kam die junge Frau nicht zurück. Der junge Mann wurde einsam. Er konnte sich nie wieder auf eine Suche machen. Er hätte nicht gewusst, wieso. Er hatte ja schon alles gefunden.
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1: Die untergehende Sonne taucht die Piazza San Marco in ein ungewöhnlich warmes Licht. Es betört die Touristen, noch auf dem Platz zu verweilen, obwohl alle Cafés nach und nach die Markisen einholen und der Platz eine Handbreit unter Wasser steht.
2: Schließt du ab? Ich bin ja heute noch verabredet.
3: Ja, sicher. Viel Spaß.
2: Danke. Du hast was gut bei mir.
1: Dass ihre Kollegin früher gehen muss, ist Federica sogar mehr als recht. Sie beeilt sich damit, die Einnahmen zu zählen, um schließlich die Eingangstür des Cafés zu verriegeln. Bevor sie durch den Lieferanteneingang in den Sonnenuntergang entschwindet, legt sie die Schürze ab und streift auch die Röcke von ihren Hüften. Hinter den Notfalloliven in der Kammer zieht sie ein Bündel hervor, das sich als schlichte Leinenhose entpuppt. Darin eingerollt ist eine bauchige Mütze, die tiefe Schatten auf Federicas Gesicht wirft. Die Röcke als Bündel geschultert, tritt sie in Hosen auf den Lieferantensteg.
4: Oh, so schnell habe ich dich hier nicht erwartet. Ich dachte, ich könnte auch ein bisschen verschnaufen.
3: Wer hält dich davon ab?
1: Sie steigt geschickt zu Matteo in die Gondel und streckt die Hand erwartungsvoll nach dem Ruder aus. Er zögert einen Augenblick, bevor er ihr sein Remo überlässt.
4: Sei diesmal aber vorsichtiger. Diese Gondel hat 5 Generationen gedient. Ich kann auf keinen Fall derjenige sein, der sie versenkt.
3: Du solltest mich lieber motivieren.
4: Du kannst das, Federica Fiorello. Du wirst die erste Gondoliera Venedig sein und du wirst deine Gondel so geschickt manövrieren, wie kein Mann es je zuvor vermocht hat.
5: Welche Gondel eigentlich?
4: Egal, du wirst alle anderen an die Wand steuern.
3: So wie diese Hauswand da.
4: Oh, oh.
3: Da, nimm das runter.
4: Halt dich fest!
1: Als erfahrener Gondoliere weiß Matteo sofort, dass es zu spät ist, um gegenzulenken. Stattdessen stößt er sich mit aller Kraft von der gefährlich nahe kommenden Hauswand ab. Putz rieselt auf die Samtpolster und die goldene Lackierung herab.
3: Halt dich fest? Wo denn?
4: Du hättest in die Knie gehen müssen, dann kannst du das Gleichgewicht auch besser halten.
3: Ist ihr was passiert?
4: Sieht nicht so aus. Puh, gerade noch mal gut gegangen. Aber ich habe mir ein bisschen gewünscht, du wärst ins Wasser gefallen.
3: Ich wäre wahrscheinlich sofort krepiert. Du hättest meine Leiche durch die ganze Stadt fahren müssen. Und ich garantiere dir, mein Freund, das wäre sehr, sehr, sehr schlecht fürs Geschäft gewesen.
4: Ha, ich hätte dich einfach treiben lassen, bis die Algen dich auf den Grund gezogen hätten.
1: Matteo zieht das Ruder an die Oberfläche und besieht es. Dunkle, glitschige Stränge haben sich fest darum geflochten.
3: Ah, das ist so ekelhaft.
4: Es ist noch nie so schlimm gewesen.
3: Es hat direkt nach der ersten Kochflut begonnen, oder?
4: Ich glaube schon. Mein Vater hält es für eine Laune der Natur, die auch wieder abklingt. Ich weiß nicht. Was, wenn alle Fische, die man im Canal Grande angeln könnte, bis dahin schon gegart sind?
3: Dann wäre unser Koch vielleicht endlich in der Lage, ein essbares Fischgericht zu kreieren.
4: Machst du dir gar keine Sorgen?
3: Naja, ich versuche eigentlich nicht so darüber nachzudenken. Mit jeder Kochflut wachsen mehr Algen und wenn es nicht bald aufhört, werden die Kanäle zu glitschigem, stinkendem Festland. Dann werde ich niemals Gondoliera. Und mir das auszumalen, kann ich irgendwie kaum ertragen.
4: Da hast du Glück. Wenn ich mich nicht täusche, steht da vorne die Ablenkung in Person. Nimm das Ruder, fahr an ihm vorbei.
3: Ist das? Ich dachte, der verrottet in den Bleikammern. Wegen Veruntreuung oder...
4: Oder nur Untreue. Das waren die heißesten Neuigkeiten seit der letzten Kochwelle. Giacomo Casanova ist aus den Bleikammern geflohen. Wie auch immer der das angestellt hat.
6: Hört, hört, liebe Venezianer. Schon bald wird mein neues Buch erscheinen. Erfahrt exklusiv die Geschichte meiner Flucht. Wer von euch kann Französisch? Ja? Ich werde es auf Französisch veröffentlichen und habe sogar schon einen Verleger. In Leipzig. Bis zur Erscheinung könnt ihr euch mit meiner letzten Veröffentlichung trösten. Der Gott in der Badewanne. Erfahrt alles über die Kochfluten und Glitschalgen. Erfahrt, dass wir nur eine Spielzeugstadt in einer gigantischen Badewanne sind. Und nun verlasse ich diese untergehende Stadt, bevor sie mich wieder einfangen. Begleitet ihr mich, holde Signorina? Oder ihr? Oder ihr?
3: Ach, er ist so ein Dummschwätzer.
4: Und doch wollen sie alle mit ihm gehen.
3: Unglaublich. Mehr als nur reden kann er doch nicht. Wenn es einen Mann gäbe, mit dem ich die Stadt verlassen würde, dann mit dir. Ich wette, du könntest deine Gondel sogar über das offene Meer bringen. Kochwellen hin oder her.
4: Ja, hoffen wir mal, dass es nicht dazu kommt.
1: Matteo zupft sich nervös seine gestreiften Ärmel zurecht. Die Gondel gleitet unter engen Brücken hindurch aus dem Zentrum heraus, wo die Kanäle weiter und einsamer sind.
4: Stell dich mal mittig auf den Heckschnabel und versuch die Gondel nur mit deinem Gewicht zu lenken.
3: Mhm. Oh, sie reagiert. Merkst du das?
4: Ja.
3: Ich habe mich nach links gelehnt und sie dreht sich nach links.
4: Du bist ein Naturtalent. Und ich sag das nicht nur, damit du mir Kuchen aus dem Café mitbringst. Als ich angefangen habe, bin ich jeden Tag klitschnass nach Hause gegangen.
3: Ich habe einfach mehr Angst vor dem Wasser als du damals. Der Kanal ist ähnlich warm wie meine Badewanne, aber die stinkt wenigstens nicht nach totem Fisch.
4: Pass auf, ich zeig dir noch was.
1: Er stellt sich hinter ihr auf und führt das Ruder, das ihre Finger so fest umschließen. Die andere Hand legt er sanft an ihre Taille.
3: Matteo?
4: Hä?
3: Matteo, siehst du das da am Horizont?
4: Oh.
3: Siehst du das Wasser, die Welle?
4: Ja, ja, oh Gott, die Kochwelle.
3: Oh.
4: Gib mir das Ruder, gib mir das Ruder. Auf den Sitz und halt dich fest, halt dich fest. Du darfst nicht aus der Gondel fallen, die Strudel, die würden dich...
3: Konzentrier dich doch lieber.
4: Wir schaffen es nicht, halt dich fest, halt dich
3: Wo
4: fest.
3: Wo denn, verdammt?
4: Na, nimm meine Hand.
3: Matteo!
4: Ja, nimm.
3: Oh. Matteo, greif nach dem Ruder.
7: Ich glaube, eine Alge hat sich um meinen Stiefel geschlungen. Ich versuche, sie abzuschütteln. Beeil dich, ich habe keine Kraft mehr. Die Strudel. Aber das Ufer ist so nah. Ja, ich bin sie los. Schwimm.
1: Mit zitternden Gliedern zieht Federica sich ans Ufer und gräbt ihre Finger sofort in Matteos Hemd. Sie zerrt daran, bis er neben ihr liegt und sie beide den Überresten der Gondel hinterhersehen, als diese in alle Himmelsrichtungen davontreiben.
7: Aber es ist noch nicht überstanden. Eine weitere Katastrophe kündigt sich an. Venedig hat es heute nicht nur mit einer Kochwelle zu tun, sondern gleich mit einer doppelten. Werden unsere jungen Helden die auch überstehen? Oh, hier kommt die zweite Kochflut.
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1: Vielen Dank, Lampidus. Danke.
2: Mein aufrichtiges Beileid Ihnen und Ihrer Familie.
1: Ich weiß, das bedeutet mir viel. Danke. Liebe Anwesende, die Himmelshelgen sind gezeichnet. Damit ist es nun Zeit für den letzten Teil der Zeremonie. Bitte erhebt euch. Wir haben uns heute Nacht zusammengefunden, um von meinem Patenonkel Abschied zu nehmen. Nach seinem Wunsch obliegt mir die Ehre, euch durch die Ätherprozession zu geleiten. Mit jedem Abschnitt aus Corbero Fabres Leben, den wir ins Gedächtnis rufen, wird sein Körper Stück für Stück höher an der von ihm gepflanzten Convisti-Zeder gen Himmel getragen. Folgt mir also auf eine kurze Reise durch die Erinnerungen an diesen heldenhaften Mann, dem das stolze Volk der Salines so viel zu verdanken hat. Die Wurzel von Corbero Fabres Lebenswerk begann mit der wohl wichtigsten Bekanntschaft, die er in jungen Jahren machte. Er wollte sich nach einem Streit in der Salina-Bucht erfrischen.
3: Menno, Caviari ist so ein Blödkopf. Oh, so geht die Schmiere nicht raus. Naja, besser schlecht als recht, aber geht schon. Hm? Oh ja, ein Stellafisch wäre jetzt genau das Richtige. Und auch ein guter Zeitpunkt, um meine Mana auszuprobieren. Okay. Und? Ja! Nanu? Was? Oh, du siehst ja gar nicht gut aus. Wer bist du denn, hm? Bist du hungrig, Kleines? Willst du meinen Stellafisch? Hier. Wow. Du hattest es ja wirklich nötig, was? Was machst du hier so alleine? Wo gehst du hin? Du willst mir was zeigen?
4: Weiser Pirro! Weiser Pirro!
5: Corbero, mein Junge! Warum so stürmisch?
4: An der Bucht, dieses ganz hungrig, Stellafisch und seine Mutter. Sie
5: muss beruhige dich doch erstmal, mein Junge. Ein- und ausatmen. So, und jetzt noch einmal.
4: Die Mutter von dem Kleinen hier, sie liegt am Strand. Aber hier hat sie einen großen Muschelbolzen im Hals.
5: Oh, lass mich das Tierchen mal betrachten. Der lange Hals, das geschmeidige Fell, bei Convisti. Kein Zweifel, das ist ein Schlangenhalspanther. Ich dachte, die wären hier in der Gegend ausgestorben. Sie und ihre Mutter müssen die Letzten gewesen sein.
4: Schlangenhalspanther?
5: Sie werden auch Serpopaden genannt. Eine rare Art der alakonischen Reitwesen. Ihr Bestand hat sich über die letzten Sonnendekaden stark dezimiert. Der Himmel will es so, dass sie auf das Innere des Stellafisches angewiesen sind. Und die sind ebenfalls sehr selten.
4: Ein Serpopad.
5: Ihre Mutter wurde von einem Muschelbolzen durchbohrt, sagst du? Die charakteristische Mana-Waffe der Afugatan. Die Bucht wird immer gefährlicher.
6: Corbero!
3: Oh nee.
6: Hab ich das richtig verstanden? Bist du von allen guten Wanni verlassen? Du weißt ganz genau, dass Kinder an der Salina-Bucht nichts zu suchen haben. Der verdammte Afugatan-Stamm von der anderen Seite hält unsere Nahrung knapp. Wir können es nicht gebrauchen, dass sie auch noch euch entführen. Oder Schlimmeres.
3: Aber Mama, ich wollte nur mein Hemd waschen. Caviari hat es mit Bärensaft beschmiert.
6: Dass das Bike unser Essen verschwendet, ist ein ganz eigenes Thema. Ich werde mal ein ernstes Wörtchen mit seinen Eltern reden. Trotzdem, eine Woche Ausgehverbot für dich.
3: Nein, Mama, ich muss mich um die Serpopanin kümmern. Sie braucht Stellafisch.
6: Das wilde Tier? Was willst du mit dem? Und von unserer Ration kann ich ohnehin nichts entbehren.
5: Dafür müssen Sie keine Sorge tragen, Konka. Ich werde die Serpopadin in meine Obhut nehmen. Diese seltene Art möchte ich zu gerne untersuchen. Und, Corbero, du darfst sie besuchen, so oft du willst.
3: Wirklich? Na gut.
5: Hm. Möchtest du ihr einen Namen geben?
3: Ich? Ja, ich weiß was. Stella.
0: Stella.
1: Über die folgenden Jahre wich mein Patenonkel seiner neuen Freundin kaum mehr von der Seite. Er durfte Stella mit Pyrrhos Fischen füttern, sie hegen und pflegen. Allen Widrigkeiten des Heranwachsens zum Trotz. Corbero sagte nie, er habe keine Zeit. Im Dorf wurden sie dafür argwöhnisch beäugt. Man züchtete schließlich schon Ingwer, die um ein Vielfaches genügsamer, stubenreiner und lange nicht so stürmisch waren wie die wilde Serpopadeln. Dennoch war der Anblick von Corbero mit Stella bald nicht mehr wegzudenken. Als mein Onkel volljährig wurde und der weise Pyrrho wenig später in den Himmel aufstieg, nahm er Stella endlich bei sich auf. Er durfte nun selbst auf Fischjagd gehen. Gleichzeitig war die Bucht über die Jahre nicht ungefährlicher geworden, im Gegenteil. Die Afugatan auf der Festlandseite der Bucht stellten ihre Überlegenheit zu gerne bei der Jagd zur Schau. Sie hatten auch den weitaus fruchtbareren Boden. Geteilt hätten sie ihre Ernten nie, erst recht nicht mit den Salines. Das verbaten die Zerwürfnisse unserer Vorfahren. Doch das Blatt schien sich zu wenden an dem Tag, an dem Corberos Mutter starb.
7: Los, Stella, schnapp das Kohlestück. Na, na? Fein.
8: Corbero, komm raus, sofort.
7: Was? Caviari, was willst du? Mama! Mama! Nein! Ich verstehe das nicht. Sie wollte zur Bucht gehen.
8: Da war sie auch. So haben wir sie vorgefunden, mit dem Muschelbolzen tief im Bauch.
7: Muschelbolzen?
8: Diesmal sind sie zu weit gegangen. Dafür werden die Afugatan büßen.
7: Mama! Nein!
8: Und wo warst du, hä? Hast mit deiner Almize gespielt?
7: Stella hat nichts damit zu tun.
8: Ich schwöre dir, du. Hä?
9: Ruhig, ruhig, ruhig. Was für ein trostloses Örtchen. Noch.
8: Wer sind Sie? Was wollen Sie hier?
9: Ah, die Partner. Ich möchte mit dem Stammeshäuptling sprechen.
8: Der steht vor Ihnen, Caviari Tirotti.
9: Hervorragend, ja. Kapitän Kellogg Seider. Ich komme vom Großhafen Liberty, auf persönlichen Geheiß des Kingdoms. Wir haben die halbe Prärie abgegrast, um einen Ort wie diesen zu finden. Ei, das Kingdom. Ist das in diese entlegenen Winkeln des Landes vorgedrungen?
8: Wir haben davon gehört. Sie können gleich wieder kehrt machen. Mit Knechten des Kingdoms wollen wir nichts zu tun haben.
9: Ja, nicht ganz so feindselig, Partner. Du tust fast so, als hätte ich dich zu einem Duell bei Sonnenuntergang aufgefordert. Späßchen. Wir haben nur Gutes im Sinn. Wir ziehen unsere Kraft daraus, solche bedürftigen Gegenden wie diesen hier etwas unter die Arme zu greifen.
8: Es gibt nichts, was ihr uns geben könnt.
9: Ja, sicher. Ist denn die arme Frau da am Boden? Ne? Hat das Viech, das sie erlegt? Oh, mein Beileid.
7: Geht's noch?
8: Konka wurde von den Afugatan ermordet. Nicht, dass es sie was angeht.
9: Wie es der Zufall so will, komme ich gerade von der Siedlung am anderen Buchtufer. Ich habe vernommen, dass ihr seit den Zeiten der alten Baldigara eine Blutsfehde führt.
8: Erwähnen Sie nicht diesen Namen. Sie entehrte unseren Häuptling.
9: Da! Es stimmt also. Ihr Stamm enthält euch Essen vor, nicht wahr? Sie greifen euch in der Bucht an. Und jetzt haben sie eine von euch in die ewigen Jagdgründe geschickt. Das lasst ihr euch also gefallen.
8: Was ist Ihr Angebot?
9: Oh, gar nichts Großes, Partner. Wir beschützen eure Bucht und lassen euch an unseren Vorräten teilhaben. Dafür lasst ihr uns hier einige kleine Häuschen bauen. Ein paar Saloons, ein kleiner Hafen, nicht die Welt, oder? Naja, ich bin ja kein Unmensch. Ich gebe euch Bedenk und Trauerzeit. In einer Woche komme ich wieder. Yeah!
1: Nach Konkas Beisetzung und einer hitzigen Debatte im Dorf ging man schließlich auf das Angebot des Kingdoms ein. Kellogg Seiders Leute errichteten zunächst ein paar Kasernen und Wehre an der Bucht. Mit riesigen Netzen und Kränen aus Holz angelten sie mehr, als Salines und selbst Afugatan es je vermocht hätten. Oft kam es vor, dass betrunkene oder zuweilen nüchterne Ephera-Soldaten aus Spaß Dorfbewohner schikanierten. Aber darüber sah man im Salina-Stamm hinweg, denn sie teilten Essen aus den eigenen Lagern. Das System trug Früchte. Kellogg Siders Crew achtete jedoch penibel darauf, jeden einzelnen der wertvollen Stellarfische in die inneren Teile Elakons an die Großhäfen des Kingdoms zu veräußern. Jene Stellarfische, die für die Serpopardin meines Onkels so lebensnotwendig waren. Corbero war gezwungen, heimlich fischen zu gehen, was sich mit dem Wachstum des Hafens zunehmend schwieriger gestaltete. Und er merkte bald, dass das Kingdom der Natur schneller die Mittel nahm, als die sie nachproduzieren konnte. All dies gipfelte schließlich in der wohl berühmtesten Rede, die Corbero Fabre zu Lebzeiten hielt.
7: Kaviare! Dieser Irrsinn muss enden! Stella geht es nicht gut, sie wird immer schwächer!
8: Dein Haustier ist mir egal, Corbero. Wir hatten noch nicht so viel zu essen und das ist Kellogg Cider zu verdanken. Ich bin verantwortlich für das Wohlergehen des Stammes. Wenn dir das nicht gefällt, dann zieh doch fort!
7: Stella ist Teil dieses Stammes!
8: Vergiss es! In 1000 Jahren nicht!
7: Ihr seid so blind! Alle miteinander! Versammelte Salinis! Es mag so erscheinen, als gehe es uns gut, weil wir erstmals eine gesicherte Nahrungsquelle haben. Aber wir leben nach wie vor auf Ration. Jede Mahlzeit, die wir essen, essen wir nur, weil Kellogg Cider das so will. Wir überleben einzig und allein wegen des Wohlwollens des Kingdoms. Die Ausbeutung der Bucht ist nicht nur Stellas und mein persönliches Problem. Nein, sie betrifft vielmehr das ganze Dorf. Irgendwann wird es hier keine Stella-Fische mehr geben. Was denkt ihr, was das Kingdom dann macht, hä? Es wird für sie keinen Grund mehr geben, den Hafen weiter zu betreiben. Sie werden die Gegend zurücklassen wie eine leergesaugte Wasserfrucht. Wir müssen Kellogg Cider und seine Crew vertreiben, damit sich die Bestände erholen können. Nicht weniger als das Fortbestehen unseres Stammes steht auf dem Spiel. Also frage ich euch, wer folgt mir? Ihr glaubt mir nicht. Nun gut. Dann ist es nicht zu ändern. Dann muss ich der Überfischung wohl allein die Stirn bieten. Stella, mein armes Mädchen. Was soll ich nur machen? Die beiden Muschelbolzen? Ich weiß, ich weiß. Aber ich kann mich einfach nicht von ihnen trennen. Sowohl deine als auch meine Mutter wurden von einem Bolzen der Fugatan ermordet. Eine grausige Gemeinsamkeit, nicht wahr? Warte mal. An dem Bolzen hier ist ja das Ende abgebrochen. Aber die Fugatan benutzen doch Mana. Mutter, das ist es. Stella, du bist ein Genie.
9: Howdy, Partner. Du wolltest mich sprechen?
8: Ich? Du hast mich doch herbestellt.
9: Hä? Zieh doch keinen Scheiß. Für sowas erschießt man Leute in Liberty. Du Späßchen. Also sag schon, was willst du?
8: Bist du taub? Ich hab dich nicht.
7: Ich habe euch herbestellt.
8: Corbero?
9: Was soll der Humbug?
7: Ich bin nicht allein. Ich habe jemanden mitgebracht. Donna.
10: Himmel sei gegrüßt.
8: Donna Fugata? Die Chefin der Fugatan? Corbero, du hast dich mit dem Feind verbündet? Bist du jetzt völlig übergeschnappt?
10: Bitte. Ich verstehe die Feindseligkeit, Mos Tirotti, aber du solltest mir dein Ohr leihen. Mos Fabre hat mich über die Geschehnisse der letzten Zeit unterrichtet. Angefangen damit, dass ihr uns für den Tod seiner Mutter verantwortlich haltet.
8: Tu nicht so scheinheilig. Ihr wart es ja auch.
7: Das dachte ich ebenfalls, aber das ergibt keinen Sinn. Schau dir diesen Muschelbolzen an.
10: Jeder in unserer Siedlung würde Mana nutzen, um die Muschelbolzen zu verschießen. Es ist unmöglich, dass das filigrane Ende dabei kaputt geht. Es muss also jemand gewesen sein, der der Hexenkraft nicht mächtig ist.
7: Kellogg Cider war laut eigener Aussage am Todestag meiner Mutter bei den Afugatan. Dabei muss er oder einer seiner Leute einen Bolzen entwendet und Mama damit erstochen haben.
8: Das soll ich euch glauben? Die Afugatan sind ein ruchloses Volk.
9: Pah, das könnt ihr euren Großeltern erzählen. Natürlich hat niemand von uns sowas Abscheuliches getan. Warum auch?
7: Um uns zu überzeugen, euren Deal einzugehen.
10: Nichts zieht mehr, als endlich die Oberhand in einer alten Blutsfehde zu gewinnen. Es war zu verlockend.
7: Alles, was euch interessiert, ist Profit. Dafür ist euch jedes Mittel recht.
9: Klar ist die Gegend eine echte Goldmine an Fischen, aber Handelspartner würden wir nie hintergehen. Und die Salamis, Salinis, sind uns auch richtig ans Herz gewachsen.
11: Ist das so? Dann erklär uns doch bitte mal, was das für ein Zettel ist, den wir einem deiner betrunkenen Soldaten abgeluchst haben. Kapitän Cider, die Suche nach einem neuen Standort an der Westküste wird abgebrochen. Sobald du die letzten Stellarfische aus der Bucht gezogen hast, kehre unverzüglich mit deiner Crew nach Liberty zurück. Das Erberdorf hat seinen Zweck erfüllt.
9: Was? Welcher dämliche Kojote hat diesen Zettel abgefangen? Alle Befehle müssen direkt an mich gehen!
11: Keiner. Aber deine Worte sind Beweis genug.
9: Wie bitte, Partner? Du versuchst mich anzuschmieren? Freundchen, ich verpasse dir eine Plasmaladung.
11: Nein.
6: Weg da!
9: Oh, mein Hintern! Oh, du Mistvieh, Stella!
8: Die Waffe lässt du schön fallen, Partner.
9: Du Dreckskerl, ich...
6: Ruhe jetzt!
7: Donner, Kaviari, ihr habt uns gerettet. Mich und Stella. Danke.
8: Naja, ich bin verantwortlich für das Wohlergehen des Stammes, nicht wahr?
1: Das Kingdom zog sich tatsächlich kurz nach diesen Ereignissen zurück. Angeblich lohnte sich eine Bewirtschaftung des Gebietes nicht mehr. Und so bewahrte Corbero Fabre seinen Stamm vor dem Untergang. Und nicht nur das, liebe Salinis, liebe Afugatan. Ohne Corbero Fabre säßen wir heute nicht im Frieden gemeinsam hier. Ohne meinen Patenonkel stünde ich, Sincredi Falco Fugata, heute nicht vor euch. Die späteren Jahrzehnte seines Lebens verbrachten mein Onkel, Mostirotti und Stella, seine treue Serpopardin, mit Reisen durch ganz Elakon, auf der Suche nach anderen Schlangenhalspanthern. Stellas Ableben vor wenigen Monaten traf ihn tief. Doch mit Augen voller Hoffnung vermachte er mir seinen Nachlass, den er mich bat, nach seiner Ätherprozession zu öffnen. So werde ich dies nun tun. Oh! Liebe Sincredi Falco, letztlich waren meine Reisen von Erfolg gekrönt. Erleichterten Herzens vermache ich dir diese 5 Serpopardeneier, auf dass du sie großziehen und weiterzüchten mögest. PS, dieser Tipp hätte mir einige Jahre erspart, hätte ich ihn vorher gewusst. Serpoparden vermehren sich gleichgeschlechtlich. Danke, Onkel Covero. Du bist an der Spitze der Convisticeda angekommen. Also dann. Mach's gut.
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0: Entschuldigung, dass Sie warten mussten. Ich wurde noch aufgehalten. Sie sind jetzt John Earhart, richtig?
1: Ja.
0: Sehr gut. Nehmen Sie Platz, Herr Earhart oder John?
1: John reicht.
0: Wunderbar. Laura, deine neue Betreuerin. Sehr erfreut. Du kannst dich gern hinsetzen, John.
1: Ja, danke. Es ist nur, könntest du mir helfen, weil das ist alles noch sehr neu für mich.
0: Ich verstehe. Keine Sorge, das ist ganz normal. Ein Schritt nach vorne. Ja, noch einen. So, schräg links vor Ihnen ist jetzt der Stuhl. Na also, kein Problem, sehr gut.
1: So würde ich das jetzt nicht ausdrücken.
0: Das wird schon, John. Du machst das prima. Also, wie lange bist du denn jetzt schon...
1: Clint. Also, der Unfall war vor etwa einem Monat. Am Anfang habe ich noch gedacht, es wäre nichts, aber seitdem ist mein Augenlicht immer schlechter und schlechter geworden. Und seit ein paar Tagen kann ich jetzt gar nichts mehr sehen. Nicht mal mehr Licht.
0: Das tut mir leid, John, aber genau deshalb sind wir hier. Damit du lernen kannst, mit deinen Gebrechen umzugehen und wieder erfolgreich in die Gesellschaft integriert werden kannst.
1: Oh, wirklich? Toll.
0: Ich weiß, dass es für dich gerade sehr schwer sein muss, aber glaub mir, Blindheit ist ein Zustand, mit dem man heutzutage sehr gut leben kann. Du wirst Zeit und Mühe brauchen, dich daran zu gewöhnen, aber wenn du es wirklich willst, dann kannst du das auch schaffen.
1: Oh ja, klar, alles wird so wie vorher, was? Das ist doch Schwachsinn. Was kann ich denn jetzt noch groß machen? Wie soll ich denn irgendwas in meinem Leben genießen können? Hm? Ich sehe nichts mehr.
0: Na na, was hast du denn früher gerne gemacht?
1: Ich bin gern gelaufen. Ich habe mich dabei immer so unglaublich frei gefühlt, aber das ist ja jetzt eh vorbei und deswegen will ich jetzt auch nicht weiter drüber reden, danke.
0: John, was ist das?
1: Tja, ich weiß es nicht, Laura, ich bin blind.
0: Nun, wie können wir dieses riesige Problem umgehen?
1: Fühlt sich an wie ein Schuh. Ja, es ist ein Schuh, wow.
0: Weiter?
1: Ein Laufschuh. Ein ziemlich guter. Gute Sohle. Warum hast du den?
0: Ich habe noch einen zweiten.
1: Oh, wow. Was du nicht sagst. Ja und? Soll das jetzt so eine Art Pseudomotivation für mich sein? Oh, wenn du dich ganz fest anstrengst, John, wirst du eines Tages wieder laufen gehen können. Komm, was soll das?
0: Vielleicht verrate ich dir das irgendwann. Unsere Zeit ist um.
1: Was?
0: Ich schlage vor, wir gehen morgen mal ein Stück. Du kannst jetzt wieder auf dein Zimmer zurück.
1: Okay. Bis morgen.
0: Guten Morgen, John. Willkommen in unserem Garten.
1: Hi.
0: Du hast es heute schon ganz alleine bis hier draußen geschafft. Klasse.
1: Naja.
0: Na los, gehen wir ein Stück durch den Park. Du warst ja ewig nicht draußen. Na, wie fühlt sich das an?
1: Furchtbar.
0: Ach komm, so schlimm ist das bestimmt nicht.
1: Laura, ich kann nichts sehen. Nicht, wo ich hinlaufe, nicht, was mir entgegenkommt oder welches Wetter ist.
0: Und du wirst nicht müde, darüber zu jammern.
1: Hallo? Ich versuche gerade, mein Leben wieder in den Griff zu bekommen.
0: Was glaubst du denn, was für Wetter ist?
1: Es fühlt sich sonnig an. Es ist warm und die Vögel zwitschern wie verrückt.
0: Siehst du?
1: Und heute Nachmittag kann es zu leichten Regenschauern kommen.
0: Das, oh, wow.
1: Ich kann immer noch den Wetterbericht hören, Laura.
0: Aber was lernen wir daraus?
1: Dass meine anderen Sinne jetzt sehr viel besser funktionieren, um den Verlust der Sehkraft auszugleichen. Ja, ja.
0: Aber es stimmt. Durch besseres Hören, Riechen und Fühlen kannst du bald viele Dinge auch ohne Augen wahrnehmen.
1: Wie zum Beispiel, dass du ziemlich klein bist?
0: Hm?
1: Deine Stimme kommt so komisch von schräg unten. Du musst ziemlich klein sein.
0: Ja, das bin ich wohl. Aber merkst du es nicht langsam, John? Wie deine Sinne immer besser werden, irgendwann wird dein Leben wieder fast wie vorher.
1: So ein Bullshit! Sorry, Laura, aber manchmal laberst du einfach so einen Schwachsinn. Ich habe mein Augenlicht verloren, wahrscheinlich für immer. Es kommt nicht wieder. Hör gefälligst auf, so zu tun, als wüsstest du, wie das ist.
0: Hör mal, John, ich weiß, dir kommt das jetzt alles unglaublich unfair vor. Und das ist es auch. Die Welt ist unfair. Diese Erfahrung muss jeder auf die eine oder andere Weise machen.
1: Siehst du, genau das ist es, was ich meine. Diese

0: Das ist genau der Punkt, Laura. Bist du blind?
1: Nein.
0: Dann weißt du einen Scheiß darüber, wie ich mich fühle.
1: Es tut mir leid.
0: All diese Programme und Hilfeleistungen. Ihr reicht uns von einer zur nächsten und denkt, alles wird schon irgendwie klar gehen. Wir werden unseren Lebenswillen schon irgendwo zwischen einer Selbsthilfegruppe und einer Wanderung durch einen Reha-Garten finden. Ist ja schließlich alles ganz einfach, solange man dankbar ist, dass man noch lebt, was? Nur leider gibt es ein paar Sachen, die mir eure tollen Blindenschrift-Wörterbücher und diese blöden Motivationssprüche nicht wiedergeben können. Meine Lieblingsfilme, die Gesichter meiner Familie oder mein Hobby.
1: Erzähl mir davon.
0: Wovon?
1: Vom Laufen. Was genau hast du daran so geliebt?
0: Wieso?
1: Ich würde es einfach gerne hören.
0: Es war... keine Ahnung. Nur das schönste Gefühl auf der Welt für mich. Wie mir der Wind ins Gesicht schlug und die Welt an meinen Augen vorbeizog, während ich langsam immer schneller und schneller wurde.
1: Das muss schön gewesen sein.
0: Es war außergewöhnlich. Sorry, dass ich vorhin laut war, Laura. Ich habe eigentlich nichts gegen dich.
1: Schon gut.
0: Ich würde dann trotzdem langsam gern zurückgehen. Wir sehen uns ja morgen wieder, oder?
1: Ja, komm, ich bring dich noch bis zum Foyer.
0: Morgen, Laura.
1: Guten Morgen, John. Aber hallo, das Hinsetzen klappt ja schon viel besser.
0: Naja, immer noch etwas wackelig.
1: Wie fühlst du dich heute, John?
0: Naja, wie gestern eigentlich. Nicht besonders.
1: Ja, solche Dinge brauchen Zeit. Wie kommst du mit der Blindenschrift zurecht?
0: Da habe ich, glaube ich, den Dreh so langsam raus. Ich habe ja vor 2 Wochen schon damit angefangen, als klar war, dass ich erblinden würde.
1: Du wirkst irgendwie niedergeschlagener als die letzten beiden Tage.
0: Ja, sorry, es war zwar befreiend, das alles mal rauszulassen gestern, so, aber ich hatte das echt lange zurückgehalten und es hat halt wahnsinnig gut getan in dem Moment, aber am Ende hat es eigentlich nichts geändert. Weißt du, mir ist dann gestern Abend einfach erst so richtig bewusst geworden, dass es das jetzt ist. Der ganze Rest meines Lebens wird so sein und es gibt keine echte Chance, dass es mal irgendwann wieder besser wird.
1: Naja, das stimmt nicht ganz, John. Heutzutage bringt die Technik täglich neue Wunder zustande. Es wurden allein in den letzten Monaten schon wieder Krankheiten geheilt und Gebrechen korrigiert, die vor ein paar Jahren noch völlig aussichtslos waren. Deine Sehnerven haben großen Schaden genommen, John. Aber es gibt bereits Forschung in genau dieser Richtung. In ein paar Jahren? Wer weiß.
0: Also willst du jetzt, dass ich an Wunder glaube?
1: Warum nicht? Irgendwann braucht jeder mal ein Wunder und sieh dich um. Wir leben in einem Zeitalter von Nanotechnologie und Stammzellenforschung. Wenn es jemals eine Zeit für Wunder gab, dann jetzt.
0: Bei dir klingt das alles so leicht. Du kannst den ganzen Tag hier sitzen und Leuten das erzählen. Hoffnung, Hoffnung, das sagt sich alles so leicht, aber selbst wenn ich diese Hoffnung aufbringen könnte, hätte ich doch noch lange nicht die Kraft, wieder der Mensch sein zu können, der ich früher war. Ich meine, sieh dich an. Du bist energetisch und irgendwie immer gut drauf. Früher war ich das auch mal, aber ich glaube einfach nicht, dass ich jemals wieder dazu zurückfinden kann.
1: Okay.
0: Ah, das ist jetzt wieder dieser ominöse Schuh, hm? Warte, ist das ein kleines Podest darunter? Was soll das, Laura? Wessen Schuh ist das?
1: Es ist meiner, mein Laufschuh. Diesen einen habe ich immer auf dem Regal hinter mir stehen. Ich sehe ihn jeden Tag und denke mir, eines Tages, Laura, eines Tages wirst du diese Schuhe anziehen und rennen, so schnell du kannst.
0: Laura, du bist nicht einfach nur ziemlich klein, oder?

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3: Also, meine Herren und Damen, meine Damen und Herren, gehen wir den Plan nochmal durch. Es muss alles exakt auf die Minute getaktet sein, sonst kommen wir in Teufels Küche. Ich brauche euch nicht zu sagen, dass es, wenn wir es verpatzen, wohl keine zweite Chance geben wird. Also, Punkt 1. Unsere Analysen haben ergeben, dass die Zielperson den Treffpunkt für gewöhnlich um 7.45 Uhr betritt. Das ist für die Präparation des Schauplatzes viel zu früh. Freddy, du musst ihn bis 8.30 Uhr hinhalten, koste es, was es wolle.
4: Geht klar.
3: Punkt 2. Der Treffpunkt wird allgemein viel frequentiert. Christian, Dorothea, ihr bildet das Ablenkungskommando für alle anderen. Habt ihr eure Vorbereitungen getroffen?
5: Wir warten auf deinen Befehl, Boss.
3: Sehr gut. Wenn alles glatt läuft, kann euch Angela zu Hilfe kommen. Wie sieht's denn mit der Betäubungsmittelbeschaffung aus?
6: Für gewöhnlich startet der Transport pünktlich um 7. Das ist mitten in der Hauptverkehrszeit. Wir müssen mit einer Ankunft zwischen 7.25 Uhr und 7.35 Uhr rechnen.
7: Hast du die Umleitung in der Innenstadt bedacht?
6: Oh, Mist.
3: Aber wie viel macht das aus? Je nach Ampelphase 4-5 Minuten?
5: Ist das nicht zu knapp?
3: Es ist knapp. Aber machbar. Wie ich sagte, ihr solltet euch aber nicht auf Angela verlassen. Wichtig ist, dass der Stoff zusammen mit allem anderen pünktlich um 8.30 Uhr da ist. Das wäre dann Punkt 3 gewesen. Punkt 4? Hermann, wie steht's mit dem Equipment?
8: Den P23X konnte ich leider nicht rankriegen. Die Chinesen liefern nichts mehr.
3: Das heißt?
8: Das heißt, wir werden mit dem Equipment hinkommen müssen, was wir schon haben. Bei dem kommt's aber gern mal zu Interferenzen.
3: Das können wir verschmerzen, denke ich, solange das Teil genug reinhaut. Das tut's doch, oder?
8: Klar.
3: Also gut. Während ihr vier die Leute draußen haltet, bringen Hermann und ich die Boxen rein und bereiten alles vor. Wir geben uns Mühe, bis 8.25 Uhr damit fertig zu sein. 5 Minuten Puffer haben wir also, das muss reichen. Bleibt noch der letzte Punkt. Die Familie. Es scheint, es habe in den letzten Wochen etwas Uneinigkeit unter ihnen geherrscht, aber sie haben sich wohl dazu durchgerungen, alle zu kommen. Angela, wenn der Stoff einigermaßen pünktlich ankommt, solltest du ihn bis 8.10 Uhr an seinen Platz gebracht haben. Danach gehst du runter und bringst die Familie über den Seitentrakt hoch.
6: Und wenn er nicht rechtzeitig da ist?
3: Wenn der Kurier keinen Unfall hat, wird er rechtzeitig da sein. Sonst muss ich mich mit der Präparation beeilen und die Familie abholen.
6: Alles klar.
3: Also, jetzt gilt's. 7.30 Uhr. Freddy, wie steht's bei dir?
9: Er hat sich erstaunlicherweise noch nicht auf den Weg gemacht.
10: Du hast gesagt? Was? Ach nein, ich hab nichts gesagt.
3: Gut. Je mehr er sich Zeit lässt, desto besser. Angela, ist der Kurier schon aufgetaucht?
6: Noch nicht. Er hat noch 3 Minuten.
3: Oder 7 mit der Umleitung. Wenn er bis 38 nicht da ist, melde dich.
6: Alright.
3: Christian, Dorothea, Hermann und ich kommen jetzt mit den Boxen. Ist der Weg frei?
5: Moment. Es sind noch 2 im Raum.
11: Ich hab Ihnen doch gesagt, wir müssen das heute vorher machen.
3: Los, macht schon.
5: Wir sind raus.
3: Sehr gut.
5: Boss, er macht sich jetzt auf den Weg.
10: Ist denn heute zum Frühstück?
5: Ach nein, schauen Sie mal, können Sie sich daran noch erinnern. Oh.
3: Gut, halt ihn so lange wie möglich hin.
6: 8.40 Uhr, der Kurier ist nicht in Sicht.
5: Dabei könnten wir den Stoff gut gebrauchen. Manche Kollegen hier sind ziemlich...